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Das war Professor Progressus Rock Theater auf Radio Darmstadt mit mir, Raphael, am Mikrofon. Heute ging es mir um Progressive Rock Bands mit weiblichen Sängerinnen und ja, auch gemischt. Also Duett Mann und Frau gab es. Grund ist unter anderem der Release der kommende Release des neuen Albums von der niederländischen Band Les Soirs, die auch auf Tour sind und am 28. 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

0: und wenn das geht auch natürlich auf Persisch und
1: kein Thema. Also halt. Kein Thema, wir sind neugierig.
0: Okay, so kann ich schon?
1: Ja, warum nicht?
0: Alles klar.
1: Danke.
0: Gerne. Just see my order.

0: Das war schon sehr schön, gut, sehr schön, gut. Danke schon. Das war sehr toll. Danke. Ich muss heute nur weinen. Du, Parmian und ja.
1: Ich heule auch gleich, Leute. Yeah.
2: Ja, ganz ehrlich, also als ich auch also das Lied gemacht habe, also.
1: Erklär uns doch mal jetzt für die Leute, die kein Persisch können, bitte, was sagst du in dem Lied? Weil viele hören heute auch zu, so wie ich, die verstehen kein Persisch. Kannst du uns ein bisschen übersetzen, was du da sagst oder was die
2: Frage ist? Ja, klar, also im Text steht so, beziehungsweise, wo bist du, Bruder? Mhm. Und du siehst, meine Schwester weint.
1: Sehr gut.
2: Also weil genau, weil auch Video, weil ich habe ein Interview gesehen im YouTube, die kleinen Mädchen, die auch nicht zur Schule gehen dürfen, die weinen also beim Interview, also auf der Straße. Mhm. Und ja, die weinen richtig. Also ich habe auch so ein Video, Videoclip gemacht. Also im Videoclip kann man auch richtig sehen, also wie die Mädels, also beziehungsweise beim Interview, also weinen. Mhm. Und genau, und den Rest habe ich auch also weiter gesungen, also wo bist du, Bruder, damit du siehst, dass meine Schwester bzw. die Hoffnung verloren haben.
1: Ja, das stimmt.
2: Und, genau, beziehungsweise, und dann am Ende, ganz am Ende habe ich auch gesagt, also zu Eltern, also damit die Eltern bzw. auch, also neben die Mädels oder neben ihren Mädels also stehen können und Hand greifen und unterstützen, also weiter. Weil es ist halt so, also je länger es dauert, desto also man gewöhnt sich daran, an die Situation beziehungsweise, also ich meine, es muss auch nicht so, dass die Situation oder die Stimme normal werden soll, weil im Laufe der Zeit die Leute oder die Menschen, also die beziehungsweise die gewöhnen daran, das ist auch nicht gut, also aus meiner Sicht, deswegen, also ich habe die Leute, beziehungsweise habe versucht, sozusagen die Leute also zu motivieren, einfach neben die Mädels zu stehen, weil die brauchen Unterstützung. Also allein können auch, aus meiner Sicht, allein kann man nicht gar nichts machen. Also wissen Sie, weil da gibt es auch die Leute auf der Straße, beziehungsweise die Soldaten oder die Polizei, die sind auch bewaffnet, also die sind auch mit Pistole oder Waffe, aber dagegen kann man auch nicht so richtig so. Kann man mit denen nicht so campen auf der Straße. Also auf anderer Seite, ja, also aus meiner Sicht kann man auch die Leute richtig gegeneinander unterstützen. Auch die Eltern, also die spielen eine sehr wichtige Rolle. Die Eltern, die Männer, auch die Frauen selber auch, natürlich. Aber wie gesagt, bei diesem Konflikt oder bei diesem Problem müssen dann halt alle irgendwie sich daran teilnehmen. Weil allein, das weiß ich, kann auch nichts machen.
1: Bestimmt. Aber auf jeden Fall auch danke an Khatija und danke an dich und an das Mädchen, dass wir heute das hier auch danke an Radio Darmstadt vor allem, dass Bero. Wir auch an Bero auf jeden Fall vielen, vielen Dank, dass wir heute hier sind und dass wir das publik machen dürfen, dass das weltweit ausgestrahlt wird. Leider die Medien, die Mainstream-Medien zeigen das nicht. Es wird nicht darüber berichtet. Das ist so ein wichtiges Thema. Ja. Heute jeder postet Weltmädchentag. Mhm. Wow! Aber wo sind denn die afghanischen Mädchen, die afghanischen Kinder?
0: Ja, ja.
1: Keiner postet darüber. Jeder postet nur die schönen, süßen Mädchen, Weltmädchentag. Aber keiner redet jetzt hier über die Probleme. Und das ist ja der Knackpunkt. Das geht nicht.
0: Ja, bestimmt. Aber weißt du, Panin hat gut gesagt. Die hat gesagt, das Welt muss nicht uns vergessen. Aber das Welt hat uns vergessen. Einfach.
1: Ja. Leider, ja.
0: Ja. Und das ist einfach eine traurige Geschichte. Man kann nicht darüber einfach reden. Ich hab Mahdi dieses Lied von Mahdi gesehen und dann gesehen und einfach viele geweint und dann habe ich gesehen, ja, Mahdi ist auf dem Instagram und dann ich habe ihn auf dem Instagram gefunden, dann ja, aber freut mich, dass er heute dabei ist und ja, er macht toll und Mahdi, ich bin stolz auf dich.
2: Ja, Ja. Dankeschön, ich mache das gerne.
1: Und nochmal einen Tipp, mach das Lied noch, übersetzt das nochmal auf Englisch. Zum Beispiel bei Baroye, das wurde auch übersetzt auf Englisch und dann verstehen das sehr viele Leute.
0: Ja,
1: versuch das nochmal auf Englisch zu übersetzen oder auf Deutsch.
2: Also ich versuche halt beziehungsweise mit gleichen Definitionen auf Deutsch oder auf Englisch wieder zu singen. Mhm. Weil ich habe auch in Hamburg habe ich auch mit manchen Leuten, die deutschen Leute, die beziehungsweise soziale Dienst machen, habe ich auch gesprochen. Kann ich vielleicht vor Publikum sowas, also das Thema beziehungsweise besprochen werden. Mhm. Aber dafür braucht man auch so ein beziehungsweise so ein Lied, die auf Deutsch gesungen werden ist. Weil die können ja auch viel richtiger, viel besser verstehen als auf Persisch mit Untertitel. Also genau. Also ich habe sowas auf jeden Fall habe ich vor, sowas zu machen. Wie gesagt, das endet nicht, das hat kein Ende, das dauert auf meine Sicht, das Weg, also geht weiter. Und nehme alle meine Aktivitäten versuche ich immer so, das auch so beibehalten und darauf daran natürlich zu arbeiten, ja.
0: Hast du welche Meinung dabei? Oder?
1: Ja, also falls du Lust hast, ich singe auch. Und
2: Dann kann ich
1: vielleicht auf Englisch oder Deutsch oder auch sogar auf Türkisch für dich, dich unterstützen, dir helfen.
2: Ja, wenn du gern, Lust hast, auf jeden Fall.
1: Du findest mich bestimmt auf Ratijas Seite.
0: Nee, ich kann seine Nummer geben.
1: Ah, okay. Yeah. Dann vielleicht können wir irgendwas zusammen aufnehmen oder so. Gerne.
0: Ja, ja, weil vielleicht wird ich glaube, es wäre eine tolle Lied.
2: Auf jeden Fall, klar. Auf jeden Fall, also ich suche auch so ein Ding, also Unterstützung beim Text oder so. Natürlich, ich würde gerne so natürlich also mit dir zusammenarbeiten.
0: Beim Text auch, vielleicht kann Melissa helfen. Melissa hat eine deutsche Mutter und eine türkische Vater. Sie ist hier geboren und genau, sie kann gerne helfen.
1: Ja.
2: Das kann Großhilfe sein, auf jeden Fall. Also, ich freue mich, klar. Danke sehr.
1: Sehr gerne.
2: Und noch eine kleine Frage. Hört mich die kleinen Menschen wie Panya?
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2: اگر میشنون اگر میشنون من فقط کوتاه میخواستم با پرنیان صحبت بکنم
0: برنامه تکرارم داره
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0: بله بله
1: Das Mädchen noch mal dazu zu
0: Panion hat mich nicht geschrieben, aber die kann auch Wiederholung hören.
2: Alles klar. Okay, wir fahren noch ein paar Panion schon, Bunke. Aslan, fick nach und gekast, Fahrer muss mich können, Tochter in Afghanistan, Schurke, Aznazar, بزرگترین اتفاقی که بزرگترین محرومیتی که میتونه برای انسان اتفاق بیفته یکی از چیزهایش فعلا در افغانستان اتفاق افتاده و در حال اتفاق است فقط میخواستم بگم که پرنیا جان اصلا به این فکر نکن که ما فراموش کردیم قطعا فراموش نمیکنه ما همیشه به فکرشان هستم ich sag kurz auf deutsch also
0: genau
2: jeden morgen also wenn also ich mache auch nachts also in die Pflege also wenn ich also morgens früh das Feiern mache also nach Hause kommen, also ich sehe die Mädchen, die zur Schule gehen, also in der U-Bahn oder in der S-Bahn und so. Ich denke fast jeden Tag an die Mädels in Afghanistan, die nicht auch zur Schule gehen dürfen. Mhm. Das macht mich wirklich total enttäuscht. Und Panya meinte also, die hat uns gebetet, dass wir nicht Panya oder die Mädels in Afghanistan vergessen. Ich habe gesagt, also wir vergessen niemals. Also.
1: Ja.
2: Auf jeden Fall, beziehungsweise, also für mich, es ist nicht so, dass ich auch vergesse, dass manche, dass es gibt die Menschen in Afghanistan in 2026, die eigentlich kein Recht haben auf Bildung und so. Mhm. Das kann niemand vergessen. Deswegen, خواستم بگم که پرنیا جان ما هیچ وقت تو رو فراموش نمیکنیم. خواهش میکنم که ناامید نباش و ادامه بده. من مطمئن هستم قطعا اتفاقاتی میفته شاید دیر یا زود ولی من مطمئن هستم چرا که من خودم شخصا چیزهایی رو در زندگی خود دیدم که جا فکر نمی‌کردم که اتفاق بیفته ولی اتفاق افتاد Tashakur Shimon. Danke euch alle. Und,
1: danke auch.
2: Ja, danke für tolles
1: Du warst Raum. Noch mal in Deutschland, wohnst du in Hamburg?
2: Ich wohne in Hamburg, genau.
1: Ah, okay. Hafenstadt.
2: Ja.
1: Gut.
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Das war Professor Progressus Rock Theater auf Radio Darmstadt mit mir, Raphael, am Mikrofon. Heute ging es mir um Progressive Rock Bands mit weiblichen Sängerinnen und ja, auch gemischt. Also Duett Mann und Frau gab es. 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

0: und Interviews. Eigentlich aus Darmstadt, aber heute habe ich mal eine kleine Ausnahme gemacht und Deep in Moon aus Leipzig am Telefon. Ja, dann könnt ihr euch gerne mal vorstellen.
1: Ja, hi, hier ist Franz und Rosa ist am Start.
2: Jawohl, wir sind Sänger und Pianistin von Deep in Moon.
0: Ja, sehr schön. Wen gibt es denn noch bei euch?
1: Heute vertreten wir ganz ehrfürchtig noch unsere drei anderen Kumpanen. Das ist einmal Jonas an den Drums, Juli an der Gitarre und Elia am Bass. Eigentlich sind wir sozusagen zu fünft.
0: Sehr schön, sehr schön. Ja, dann kommt gleich meine erste Frage. Also letzte Woche hatte ich ja Scheiber aus Darmstadt im Studio und ich wollte fragen, wie die Connection da entstanden ist, weil dadurch haben wir uns quasi auch gefunden.
1: Ja, witzig, dass du es ansprichst. Also tatsächlich kennen wir uns noch gar nicht so krass persönlich, aber wir arbeiten schon länger zusammen mit den Jungs. Also ich unterstütze sie so ein bisschen mit beim Booking. Man tauscht sich dann irgendwie durchs Netzwerk einfach ein bisschen aus. Und das ist ganz super. Ich mag das auch sehr in der Bubble, dass man eben mit Bands untereinander connected und sich gegenseitig unterstützt und ja, die Auftritte sozusagen ein bisschen vermittelt. Ja, also dadurch kennen wir uns im Endeffekt.
0: Sehr schön. Seid ihr auch in Darmstadt gewesen oder waren die in Leipzig oder wie ist das passiert?
1: Ich weiß gar nicht genau, wo das herkam. Ich kann es dir ehrlich gesagt gar nicht mehr sagen. Es ist irgendwie, glaube ich, durch ein Festival passiert, dass man sich irgendwie begegnet ist und so ähnlich ging es uns auf jeden Fall schon ein paar Mal. Also wir hatten auch schon eine andere Band aus Darmstadt, Lipsticks Lost in Alaska, und die haben uns dann supportet in Leipzig. Also anscheinend ist in Darmstadt auf jeden Fall auch einiges los an Musik.
0: Auf jeden Fall. Wart ihr denn selber schon mal in Darmstadt oder habt ihr hier sonst noch Bekannte?
2: Direkt in Darmstadt waren wir noch nicht, aber wir haben in der Nähe von euch schon mal ein Festival gespielt, und zwar in Mainz, das Open Ohr. Es war auch sehr schön.
1: Mhm. Genau, also ansonsten waren wir nur in Darmstadt zu Besuch bei Freunden, und ich persönlich wäre fast mal nach Darmstadt gezogen. Also ich habe mir damals nach dem Abi Uni angeschaut und hätte fast dort Mediengestaltung studiert, aber mich dann doch für Musik entschieden.
2: Gott sei Dank.
0: Ja, das stimmt. Ja, sehr schön. Also heißt das, ihr wohnt zurzeit so in Leipzig?
1: Yes, auf jeden.
2: Die meisten von uns, ja.
0: Mhm. Wo wohnen die anderen?
2: Einer wohnt noch in Halle und einer in Chemnitz, also alle in Sachsen aber.
0: Mhm. Sind das nicht so ein bisschen lange Anreisestrecken dann so für Proben und so?
2: Ja, das stimmt, aber bisher nehmen das immer noch alle relativ gerne in Kauf.
0: Na dann. Ja, also wie habt ihr euch denn kennengelernt?
1: Das war tatsächlich durch die Schulband. Also der innere Kern der Band, der spielt schon seit einer ganzen Zeit zusammen Musik. Und damals in der Schule gab es eben die Möglichkeit, nach dem Unterricht noch Musik zu machen. Und das haben wir irgendwie wahrgenommen. Und durch Zufall hat dann gepasst und alle sind nach Leipzig gezogen. Wir haben noch unseren Bassisten dazu geholt und dann ja seit 2021, 22 so ein bisschen in der Konstellation uns jetzt verfestigt und ja, also kennengelernt im Endeffekt in der Schule, in der Schulband und dann gemeinsam weiter Musik gemacht und das Projekt gegründet.
0: Oha, wie cool. Also das ist krass, dass ich so entwickelt habe. Ich glaube, ich habe einen Artikel von euch gelesen vor irgendwie so 9 Jahren, dass ihr da schon so quasi angefangen habt. Also, dass es so lange durchgehalten hat, ist ehrlich krass.
1: Ja, voll. Also damals haben wir es ehrlich gesagt noch nicht so ernst genommen. Also ich glaube, das erste Mal, dass wir es ja so richtig ernst genommen haben oder gesagt haben, jetzt veröffentlichen wir auch eigene Musik und so, das war dann erst 2021, 2022, also nach Corona. Davor war das alles noch mehr so, ja, man wächst aus der Schulband raus zusammen, aber mal schauen.
2: Man probiert so ein paar Sachen.
1: Ja, genau.
0: Ja, verstehe ich. Spielt ihr denn auch in anderen Bands oder ist das eure einzige?
1: Ja, wir sind eigentlich alle Deep in Moon only. Also wir spielen nur in der einen Band zusammen und ja, wir genießen das auch sehr. Wir verbringen ja doch sehr viel Zeit zusammen, also deswegen bietet da gar nicht so viel Platz noch für andere Projekte aktuell.
0: Ja, das klingt echt cool, muss ich ehrlich sagen. Ihr habt ja euer neues Album rausgebracht, Heatwave, und davon würden wir uns jetzt das Lied Heatwave anhören.
1: Gerne.
2: Dann viel Spaß.

0: Das war Breathing Fine von Deep in Moon. Sorry für die kurze Verwechslung eben. Ja, dann kommen wir zu meiner nächsten Frage. Und zwar, gab es Musiker oder Bekannte, die euch inspiriert haben?
1: Ja, da gibt es tatsächlich welche. Also es gibt ein paar Bands, die wir alle gerne hören. Natürlich gehen die Geschmäcker auch auseinander. Und dazu würde ich auf jeden Fall Parcels zählen. Die auch gerne schön viel improvisieren auf der Bühne, was wir auch gerne machen. Oder auch Giant Rooks. Viele haben uns auch schon gesagt, dass wir uns ein bisschen nach denen anhören. Ansonsten, fällt dir noch was ein, Franz?
2: Ja, ich glaube, es sind so einige eher moderne Künstler. Also ich denke jetzt auch an Phil Boriva zum Beispiel. Und ja, irgendwie bringt aber trotzdem jeder so ein bisschen was dazu. Also jeder hat so sein musikalisches Genre, sag ich mal, wo er sich noch ein bisschen mehr hingezogen fühlt und so, ja, pickt man sich von jedem irgendwie was raus und versucht das zusammenzubringen.
0: Ja, kommt auf jeden Fall was Gutes bei raus.
1: Dankeschön.
0: Ja, also wie kam es denn zu eurem Bandnamen und hat er irgendeine Bedeutung?
2: Ja, die Frage werden wir richtig oft gefragt. Ja, also tatsächlich gibt es da keine krasse Story oder so dahinter. Ich glaube, wir wünschen uns das alle, dass man da so eine coole Story hätte und der Name super eingängig ist, aber so ist es nicht. Und er ist einfach aus einem Abend entstanden, an dem wir so draußen saßen, den Mond geguckt haben, gedacht haben, boah, wäre irgendwie cool, was mit Mond zu machen, weil es ein schönes Wort ist und irgendwie haben wir da eine persönliche Beziehung zu und wir wussten ja, dass wir Englisch schreiben und deswegen haben wir gesagt, müssen wir es auf Englisch machen und ja, manchmal ist man ja beim Musikmachen in so einem Tunnel, sag ich mal, und deswegen haben wir gesagt, statt dass man tief im Fokus ist, ist man halt irgendwie, ja, Deep in Moon und es hat für uns mehr den Charme, dass wie es sich anhört und wie es sich aussprechen lässt, als dass es jetzt irgendeinen tiefen Sinn hat.
0: Ja, okay, verstehe ich. War das noch am Anfang oder ist es so mit der Zeit einfach entstanden?
1: Ja, nee, das war eigentlich direkt nach der Schulband, als wir noch ganz jung waren und uns schnell irgendwas überlegen mussten.
2: Und wie es dann halt so ist, dann ist man einmal Deep in Moon und dann wird man überall so angekündigt und was weiß ich und dann bleibt der Name bestehen. Und deswegen haben wir uns jetzt damit angefreundet und ja, freuen uns auch jedes Mal besonders, wenn wir danach gefragt werden.
0: Ja, hattet ihr aber auch andere Namen zur Auswahl oder war es wirklich so, also nicht das erste, was mir in den Kopf gekommen ist, aber ja, mäßig.
2: Ja, ich glaube actually, das war wirklich das Einzige, was zur Auswahl stand.
1: Ich glaube, niemand anders hat einen Vorschlag gebracht und deswegen war es dann halt einfach so.
2: Ja, und damals fanden wir den auch noch wirklich cool. Heute sehen wir es vielleicht anders, aber wie gesagt, man hat sich jetzt irgendwie auch dran gewöhnt und ich glaube, der Hintergrund war damals, dass wir einen Auftritt hatten und wurden halt gefragt, wie wir heißen und dann sollten wir uns schnell was überlegen und ja, so kam es dazu.
0: Mhm. Was war denn euer erster Auftritt? So nach das der Schulband?
2: Boah, das ist eine gute Frage. Das war, glaube ich, war das Volkshaus?
1: Ja, das erste eigene Konzert war in unserer Heimatstadt in Döbeln, in Sachsen. Aber das erste Konzert, was wir gemeinsam gespielt haben, war tatsächlich für eine junge Gemeinde, auch aus unserer Heimatstadt, in einer Kirche.
2: Ah ja, stimmt, genau.
0: Oha. Ja, okay, cool. Was war denn euer erster Song, den ihr gespielt habt, oder habt ihr erst so gecovert?
2: Wir haben ganz klassisch angefangen mit Coversongs. Dadurch, dass wir auch aus der Schulband kommen, hatte man da schon einiges im Repertoire und deswegen ja, sind es als erstes auf jeden Fall Coversongs gewesen. Da haben wir, was haben wir da gespielt? Viel An My Kanterei jetzt und
1: ACDC
2: und sowas, ja, also wirklich Songs, die halt viele kennen und die ersten eigenen Songs sind dann erst wirklich so kurz vor oder in Corona entstanden. Da war dann auch das erste Mal für uns Studio-Erfahrung und so weiter und ich glaube, der erste Song, den wir dann so richtig aufgenommen haben, war dann Thinking About Yourself und dann kam auch schon die Debüt-EP Time Flies.
0: Mhm. Oha. Hatten die irgendwelche Hintergründe, also warum habt ihr die Songs geschrieben oder gibt es da irgendeine Story zu?
2: Also es gibt eigentlich zu jedem Song auf jeden Fall eine Story. Ich weiß gar nicht. Also die Songs, die sind einfach so nach und nach entstanden. Es hat sich irgendwie alles ganz gut ergeben. Das erste war dann eben durch so einen Contest, den wir da gewonnen hatten. Da haben wir ein Studio-Wochenende geschenkt bekommen und dann haben wir halt die Gelegenheit genutzt, um gleich mal eine Single zu schreiben und im Tonstudio aufzunehmen. Und danach haben wir die erste EP noch relativ DIY-sich hier in Leipzig aufgenommen, in einem Studio und tatsächlich dann bei der zweiten EP, also die letzte Veröffentlichung jetzt vor dem Album, waren wir dann schon in Kooperation mit einem Label in Rostock, ne? Udi Records, genau, mit denen haben wir da zusammengearbeitet und war auch nochmal eine coole neue Erfahrung. Und jetzt halt das Album, das hat sich jetzt auch irgendwie einfach so ergeben, dass wir gesagt haben, ey, jetzt nach zwei EPs wird es Zeit für ein Album und wir hatten genug Ideen und alle irgendwie Bock drauf und ja, glücklicherweise auch die Förderung bekommen von der Initiative und ja, jetzt ist es eben ein Album.
0: Ja, sehr schön. Schreibt ihr die Lieder so alle zusammen, also die Songtexte, oder gibt es so einzelne Menschen, die sich da eher drauf spezialisieren?
1: Also Franz schreibt auf jeden Fall alle Songtexte, er ist ja auch der Sänger, und überlegt sich da was. Und ansonsten ist es meistens so, dass entweder unser Schlagzeuger oder Franz auch mit einer Grundidee kommen, die dann musikalisch weiter ausgebaut wird. Und das ist von Song zu Song unterschiedlich. Jeder trägt dann meistens so ein bisschen was dazu bei und dann basteln wir den Song irgendwie zusammen, sodass es irgendwie rund wird, was auch manchmal ein ganz schönes Projekt sein kann.
2: Ja.
0: Solange es Spaß macht. Ja.
1: Ja, auf jeden Fall.
0: Was denn euer eigenes Lieblingslied oder so? Eins, was euch einfach am Herzen liegt.
1: Von uns selber, meinst du?
0: Ja, genau.
1: Wow. Schwierige Entscheidung auf jeden Fall. Aber ich glaube, das Erste, was mir einfällt, also der erste Song, der mir einfällt, ist Short Nights. Einfach, weil ich finde, dass der eine schöne Stimmung präsentiert und musikalisch interessant ist und auch gute Laune mit sich bringt. Und auch so ein bisschen von uns erzählt, weil wir kurze Nächte mit der Band schon oft erlebt haben.
2: Ich muss auch sagen, also auf jeden Fall auch vielleicht einer meiner Favorites, jetzt auch gerade vom Album. Es sind auf jeden Fall die neuen Songs. Also ich glaube, das geht jedem Musiker oder jeder Musikerin so, dass man ja immer die neuen Songs am meisten feiert und dann natürlich auch dran gewachsen ist und ja sich noch ein bisschen mehr Mühe geben konnte, sag ich mal. Und deswegen ja, würde ich auch Short Night sagen oder halt Breathing Fine, den wir gerade gehört haben.
0: Mhm. Ja, okay, cool. Dann hören wir uns mal Short Nights an.
2: Nice. Why is it?

0: über 1000 Leute und es war einfach von Sekunde 1 an total tolle Stimmung und das hat mich, glaube ich, sehr überwältigt damals.
1: Ja, also ich würde dem beipflichten, war auf jeden Fall ein richtig schöner Auftritt. Ich glaube, dieses Jahr war für mich auf jeden Fall auch ein Highlight hier in Leipzig beim Pax An Festival. Da spielen wir jetzt schon zum dritten Mal oder so und da ist auch immer eine richtig tolle Stimmung. Da sind natürlich viele Freunde von uns da und ja, da gab es auch einen ganz besonderen Moment bei einem Song, wo spontan einfach was passiert ist, dass wir den so länger gespielt haben und die Leute mitgenommen haben und dann haben alle so ihre Handys rausgeholt und es hat so geleuchtet und es war ein sehr emotionaler Moment und ja, das war auf jeden Fall auch ein Highlight aus diesem Jahr, aber sonst fällt es echt schwer. Also ich glaube, dafür sind schon zu viele Shows, dass man sich jetzt für was festlegen könnte.
2: Ja, aber klingt sehr schön. Habt ihr denn Rituale, die ihr so mit den Shows macht, also so davor, danach?
1: Ich glaube nicht, oder? Fällt dir jetzt was ein?
0: Nee, also wir stoßen auf jeden Fall immer noch mal danach an, falls man das als Ritual überhaupt sehen kann, aber sonst
2: quasi.
0: Nee.
1: Eigentlich hat sich nichts so richtig eingebürgert. Also man freut sich, glaube ich, immer sehr krass vorher drauf und wenn man es als Ritual bezeichnen kann, dann sind es halt so die Art und Weise, wie man Sachen aufbaut und sich immer wieder vorbereitet. Also wir bringen zum Beispiel zur Show so einen Schriftzug mit, den wir immer vorher zusammen vorbereiten. Da müssen wir so zusammenschrauben quasi hinter der Bühne und das ist mittlerweile so ein Ding, dass man sich da irgendwie immer nochmal zusammentrifft und gemeinsam das Logo zusammenschraubt, was dann auf die Bühne getragen wird und dann halt so leuchtet und das, ja, das ist irgendwie nochmal ein Moment, der immer vor der Show passiert und wo sich alle nochmal kurz zusammenfinden.
2: Das klingt echt cool. Habt ihr da jedes Mal einen anderen oder ist es immer der gleiche?
1: Nee, ist immer der gleiche. Es ist immer Deep in Moon, was halt hinter uns auf der Bühne steht. Und
0: ja, wir haben Leuchtbuchstaben.
2: Ja, sehr cool. Probt ihr denn viel vor den Auftritten oder ist es so ein spontanes Ding?
0: Also wir gestalten unsere Auftritte eigentlich meist sehr frei, also dass wir ein bisschen improvisieren und so. Und wir machen es immer so, dass wir den ganzen Winter lang proben, wo ja eh keine Festivals und so weiter stattfinden. Da bereiten wir dann quasi das Live-Set vor, überlegen Songübergänge und die können wir dann quasi das ganze Jahr über präsentieren und machen dazwischen tatsächlich keine Proben.
1: Also tatsächlich ist der Hauptgrund, warum wir im Sommer nicht proben, eigentlich nur, dass es sich meistens nicht lohnt, wenn dann an dem einen Wochenende und am nächsten schon wieder was ansteht, zwischendurch nochmal alles aufzubauen im Proberaum. Deswegen lassen wir es dann oft einfach verpackt dastehen und sparen uns den Aufwand. Und durch das viele Konzerte spielen, verfestigt man sich ja auch krass übers Jahr und so entsteht dann auch vielleicht auf der Bühne spontan mal wieder was Neues, was man dann mitnimmt. So.
2: Das klingt echt praktisch. Gibt es denn einen Song, der sich so verändert hat auf der Bühne und jetzt so dann anders quasi aufgenommen wurde?
1: Ich glaube, es gibt fast keinen Song, bei dem das nicht so ist. Ich glaube, es gibt ja kaum einen Song, den wir einfach genauso spielen, wie man ihn jetzt auf Spotify oder was so hören. Einfach, weil uns das wichtig ist, dass man halt live nochmal so ein bisschen mehr rausholt, da vielleicht noch eine coole Mitsingstelle einbaut oder eine Stelle, wo man einfach mit dem Publikum interagiert oder mal noch ein cooles Gitarrensolo oder sowas einlegt. Also ich glaube, wir versuchen da schon, die Songs immer noch mal ein bisschen in dem, was den jeweiligen Song ausmacht, zu erweitern. So, ja.
2: Ja, dann freut man sich gleich auf die Auftritte. Habt ihr denn einen festen Proberaum, also so für den Winter dann, oder ist der im Sommer auch aktiv oder dann einfach eingestaubt?
1: Ja, ich glaube, der staubt im Sommer immer gut ein auf jeden Fall, ja, das stimmt. Aber nee, wir haben einen Raum hier in Leipzig, genau, schon seit wir eigentlich hier wohnen. Und
0: den teilen wir uns noch mit einer anderen Band, die den wahrscheinlich öfter benutzt als wir.
1: Ja.
2: Ja, okay, cool, das ist ehrlich praktisch. Also gibt es denn Orte oder Festivals, an denen ihr nochmal spielen möchtet oder die so eure Traumvorstellungen sind an Ort, wo ihr gerne spielen würdet?
1: Also jetzt speziell auf Darmstadt bezogen, würde mir auf jeden Fall das Schlossgrabenfest einfallen oder auch, was gibt es noch bei euch, das Golden Leaves Festival?
2: Ja, ja.
1: Das sind auf jeden Fall so zwei Shows, wo wir gerne

0: mal am Start sein würden, wo ich glaube auch, dass wir ganz gut hinpassen würden. Und ansonsten, ich glaube, für uns hier in der Region wäre so das Highlight, irgendwann mal auf dem Highfield zu spielen. Ich denke, da würdest du mir zustimmen, oder?
1: Das hätte ich auch als erstes gesagt, ja. Aber mal gucken, wie realistisch das ist. Ansonsten freuen wir uns auch gern nochmal da zu sein, wo wir quasi schon schöne Auftritte hatten.
2: Ja, bestimmt, das wird schon. Jetzt sind ja ein paar Darmstädter Ohren aktiviert, würde ich sagen. Gibt es denn auch Musiker oder Bands, mit denen ihr gerne spielen würdet oder so einen Auftritt teilen würdet?
0: Auf jeden Fall. Also es gibt so viele richtig tolle und begabte MusikerInnen. Also egal, wo man hinschaut. Wir hatten auch schon das große Glück, mit einigen zu spielen. Wir haben zum Beispiel letztes Jahr in Münster mit den Lieferanten gespielt oder mit Mattia oder mit, wie haben wir noch gespielt, Raska haben wir schon supporten dürfen. Und das sind eigentlich auch immer richtig tolle Erfahrungen, einfach mit anderen MusikerInnen zu connecten. Und ich glaube, was ja ein großer Wunsch wäre, auf jeden Fall mit Bands, die uns auch inspirieren oder die musikalisch sehr nah an uns dran sind, mal zusammen zu spielen oder für die mal zu eröffnen. Also wenn ich da so an Giant Rooks denke, das wäre natürlich crazy. Ich glaube aber, davon kann man erstmal nur träumen.
2: Ja, es gibt ja noch ein bisschen Zeit auf jeden Fall. Irgendwann bestimmt. Ja, okay. Also wir würden uns jetzt Flowers anhören. Auch aus Heatwaves.
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0: Das war Flowers von Deep in Moon. Ja, jetzt kommen wir zur nächsten Frage. Und zwar, womit hättet ihr einfach nicht gerechnet, als ihr noch in der Schule gespielt habt oder generell am Anfang eurer Karriere?
1: Ich glaube, wir hätten auf jeden Fall nicht damit gerechnet, dass wir ja so lange Musik zusammen machen schon dürfen und sie auch mal ein Album rausbringen. Ich glaube, das war so der große Traum, den wir alle hatten. Und dass es jetzt geklappt hat und man eben das auch finanziell stemmen konnte und dass es so gut geklappt hat, würde ich mal behaupten, das hätten wir uns, glaube ich, vorher nicht gedacht. Und vielleicht noch das ein oder andere Festival, auf dem wir schon gespielt haben. So, ja.
0: Gibt es denn mehr Festivals oder mehr Konzerte, auf denen ihr spielt?
2: Ich würde sagen, das ist relativ ausgeglichen. Also so 50-50, oder?
1: Ja, also wenn man den Fokus benennen müsste, dann waren es, glaube ich, bisher schon eher Festivals, auf denen wir gespielt haben. Einfach weil, ja, eigene Konzerte ist halt immer so ein bisschen ein Risiko, ne? Also du gehst ja da im Endeffekt erstmal in Vorkasse und musst schauen, dass du das auch irgendwie gestemmt bekommst. Mhm. Und bei Festivals ist das ja nicht so. Und gerade Festivals im Sommer macht halt auch super Laune. Und ja, da hatten wir bisher zumindest auch immer sehr schöne Erfahrungen.
0: Ja, das stimmt auf jeden Fall. Was war denn euer größtes Erfolgserlebnis?
1: Das ist auf jeden Fall eine gute Frage. Boah, ich weiß gar nicht, ob wir das jetzt so aus dem Stegreif beantworten können.
2: Also ich würde sagen, dass die eigenen Konzerte sind. Also dass wirklich Leute sich überlegen, Tickets zu kaufen für uns 5 Hanseln sich einen Abend Zeit nehmen, das hätte ich mir nie träumen lassen. Das ist einfach ein wahnsinniges Kompliment. Und ich finde, dass da eine dreistellige Zahl vor der Bühne steht, ist für mich ein Riesenerfolg.
1: Das stimmt. Also ich glaube auch, ich würde das sogar vor irgendwelchen Zahlenerfolgen, sag ich mal, zählen. Also auch wenn man jetzt viele Streams irgendwie bekommt oder was weiß ich, das ist alles dann irgendwie zwar auch schön und irgendwo wichtig, aber viel schöner und wichtiger ist es eigentlich, die Leute dann auch in echt zu erleben und bei den Garten.
0: Ja, verstehe ich. Werdet ihr denn manchmal auch auf der Straße erkannt?
2: Ganz selten vielleicht mal. Also Franz auf jeden Fall am ehesten. Der wurde schon so vielleicht so 6, 7, 8 Mal angesprochen.
0: Oha.
2: Ja, aber vielleicht sind es da, also meistens sind es dann auch Gesichter, die wir selber schon kennen, weil sie kurz nach dem Auftritt mit uns gequatscht haben oder so.
1: Ja, witzig ist immer, wenn die Leute davon ausgehen, dass man sich noch erinnert und man sich dann aber nicht mehr erinnert, wenn man dann so kurz ist, so von wegen, ja, wer bist du nochmal? Also ich wurde auch schon mal beim Wandern angesprochen und da erwartet man das ja nicht, aber es ist wirklich, also es ist wirklich sehr selten und eigentlich ist es dann nur durch Zufall.
0: Ja, verstehe ich. Ist denn nur in Leipzig oder auch außerhalb?
1: Ich glaube eher so bei uns hier in der Region, ja, schon. Also wir sind ja immer noch eine kleine Indie-Band, die noch voll am Anfang ist und jetzt gerade ihr erstes Album veröffentlicht hat. Von daher, würde mich alles andere auch arg wundern.
0: Naja. Gibt es denn, ich weiß nicht, gibt es auch Menschen, die euch so anders behandeln? Oder so in der Schule wurdet ihr anders behandelt, weil ihr halt Musik gemacht habt so?
1: Ich glaube nicht, oder? Bei dir?
2: Nee. Weil das ja dann auch sowieso noch Schulband-Kontext war und man hat halt gecovert und man konnte Instrumente spielen, aber das konnten viele so, also.
1: Ja.
0: Ja, so ein bisschen bekannter wird man schon, aber ja. Seid ihr selber Konzert- oder Festivalgänger?
1: Ja, auf jeden Fall. Also wir versuchen eigentlich auch immer, wenn es irgendwie sich ergibt, selbst zu Konzerten zu gehen, also sei es jetzt hier bei kleineren Bands in Leipzig oder auch dann mal zu einem größeren Konzert von Künstlern, die wir gerne hören. Aber man muss natürlich sagen, gerade so was auf Thema Festivals und so angeht, da erlebt man schon sehr viel durch die Band und dann hat man gar nicht mehr so krass das Bedürfnis, nochmal selber dahin zu gehen, weil ganz oft ist man ja dann auch schon noch den Abend nach dem Konzert oder vielleicht sogar den nächsten Tag auf den Events und dann genießt man das ja sowieso schon durch die Auftritte und ja, hat das quasi schon so ein bisschen for free miterlebt.
0: Ja, verstehe ich. Gab es denn so, ich weiß nicht, ist so alle 2 Wochenenden im Sommer mal gewesen, so dass ihr wirklich jedes Wochenende so auf Festivals gespielt habt?
1: Ja, auf jeden Fall. Also ich glaube, im Sommer ist es fast jedes Wochenende und teilweise auch mal, also ich glaube, der Höhepunkt waren 3 Festivals oder 4 Festivals an einem Wochenende und davon dann 2 auch an einem Tag, wo man vom Festival direkt noch zum nächsten fährt. Also da hat man schon ein paar wilde Aktionen hinter sich.
0: Ja, okay, das ist ehrlich krass. Also ist die, ja, okay, das, würdet ihr sagen, so die Musik ist für euch wie ein Hobby jetzt oder ist es schon so eine große, größere Sache, die ihr da erreichen wollt?
2: Also wir arbeiten auf jeden Fall darauf hin, dass wir zum Wachsen vielleicht auch irgendwie bekannter werden. Aber natürlich können wir jetzt zumindest finanziell davon nicht leben. Ich würde aber trotzdem auch nicht sagen, dass es ein Hobby ist, weil dafür geht einfach viel zu viel Zeit für uns alle drauf. Mit Sachen, die man vielleicht auch gar nicht im Kopf hat. Also da sind ja nicht nur Auftritte, sondern Planung, Probe, Steuervorbereitung, also Steuerabrechnungsvorbereitung und ganz viel anderen Krams. Deswegen würde ich sagen, ist so ein Zwischending vielleicht.
0: Mhm. Habt ihr so kleine Minijobs, die auch so in die Richtung gehen?
1: Ich glaube, von uns allen hat jeder irgendwie noch einen Job nebenbei auf jeden Fall. Aber so richtig in die Musikbranche nicht so richtig. Also ich selber mache halt noch nebenbei Booking für andere Künstler, eben auch Scheiber, mit denen wir, über die wir vorhin schon kurz gesprochen haben.
0: Mhm.
1: Und unser Drummer, der erstellt so Grafiken und sowas. Also irgendwo gibt es schon eine Verbindung immer zu Sachen, die man auch als Musiker macht, aber prinzipiell hat jeder halt noch sein eigenes Leben oder studiert auch noch nebenbei so.
0: Mhm. Ja, multitaskingfähig.
2: Man versucht.
0: Dauert es denn lang, so also Lieder zu produzieren, so die aufzunehmen oder auch Musikvideos?
1: Ich glaube, das ist von Song zu Song unterschiedlich. Also wir haben uns fürs Album auf jeden Fall dieses Jahr, ich glaube, 14 Tage oder so ins Studio eingeschlossen und da dann die 10 Songs aufgenommen. Ja, also das vielleicht so als grober Richtwert, aber im Prinzip geht es ja dann immer unterschiedlich lang. Also manche Songs schafft man in ein paar Stunden und das passt alles perfekt und in anderen sitzt man halt doch länger, weil man da irgendwie eine Stelle hat, die besonders knifflig ist oder weil man da irgendwie noch ein bisschen rumprobieren möchte oder so, ja.
0: Mhm. Also entsteht auch noch viel, nicht nur auf der Bühne, sondern auch im Studio.
1: Ja, auf jeden Fall. Also der Großteil würde ich auch sagen. Ich glaube, das meiste passiert dann tatsächlich im Studio oder am Rechner. Wir produzieren ja auch zum Teil schon Sachen vor, bevor wir ins Studio gehen, um uns halt sicher zu sein, dass alles perfekt passt und ja, dass für jeden, für jedes Instrument auch genug Raum ist im Song. Und ja, von daher doch, die meisten Sachen passieren dann doch schon im Studio.
0: Ja, okay, cool. Aber auf jeden Fall praktisch, sehr cool. Ja, wir würden uns jetzt Get Along von Deep in Moon anhören.
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0: Get Along von Deep in Moon. Ja, dann eine kurze Zwischenfrage und dann machen wir gleich weiter mit Halfway Up. Und zwar, wenn ihr das Lied so hört, was sind so drei Wörter, die ihr generell finden würdet, um euren Sound zu beschreiben? So entweder nur das Lied oder im Generellen?
1: Boah, drei Wörter. Ich glaube, das ist schwierig. Ich glaube,
2: ich würde schon energetisch vielleicht sagen, zumindest was die Live-Auftritte angeht und die Songs.
1: Ja, groovy vielleicht auch, weil es dann doch irgendwie bei allen Songs ja einen guten Groove gibt, auch zwischen den Instrumenten.
2: Und vielleicht noch ein bisschen deep, nicht nur wegen Deep in Moon, sondern auch wegen den Texten. Da hat sich Franz nämlich echt schöne Sachen überlegt.
0: Ja, cool. Okay, dann hören wir uns Halfway Up an.

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1: Halfway Up von Deep in Moon aus dem neuen Album. Ja, kommen wir zur nächsten Frage. Und zwar, gibt es bestimmte Emotionen, die ihr hervorrufen wollt mit euren Songs?
2: Ich glaube, das bietet auf jeden Fall immer noch ein bisschen Luft zur Interpretation. Aber ich finde es auf jeden Fall immer sehr schön, wenn durch das Album auch ein paar Geschichten erzählt werden. Und gerade jetzt Halfway Up zum Beispiel, eine Story über Freundschaft und das Gefühl, dass wenn man sich manchmal irgendwie alleine fühlt und im Stich gelassen oder so, dass es eben Leute gibt, die einen helfen können und man nicht alleine durch Sachen oder durch schwere Zeiten durch muss, sondern genau, da eben auch Leute sind wie Freunde oder Menschen aus seinem Umfeld, die einem ja unterstützen.
1: Ist das selber für einen motivierend, solche Musik zu schreiben? Quasi so aus schwierigen Zeiten rauszukommen, wenn man so solche Lieder komponiert?
2: Auf jeden Fall. Also ich glaube, Musik spielt in ganz vielen Aspekten, nicht nur auf Seiten der MusikerInnen, aber auch bei den HörerInnen, eine wichtige Rolle, wenn es darum geht, mit Gefühlen oder Emotionen umzugehen und bestimmten Lebensphasen. Und das ist ja auch das Schönste, wenn dann eben auch HörerInnen von unserer Musik oder so uns Nachrichten schreiben, dass denen das voll geholfen hat in irgendeiner Zeit, in der sie sich gerade eben nicht so gut gefühlt haben oder so. Und das bedeutet einem natürlich als Musiker auch besonders viel, dass ja die Musik in den Leuten was auslöst.
1: Ja, das ist auf jeden Fall sehr schön. Arbeitet ihr denn gerade an neuen Songs?
3: Also wir sind ja gerade mit unserem Album erst fertig geworden, vor ein paar Wochen oder Monaten. Und nach dem Riesenprojekt, was wirklich viel Energie und Zeit gekostet hat, sagen wir erstmal kurz Stopp und halten inne. Wir sind schon dabei, uns für unsere Tour nächstes Jahr neue Sachen zu überlegen, aber nicht neue Songs, sondern eher, wie können wir Songs verbessern und bauen wir vielleicht noch ein neues Cover mit ein. Aber ansonsten sind wir, glaube ich, ganz happy, wenn wir kurz erstmal ein bisschen Pause haben.
1: Ja, der gute Winterschlaf.
2: Genau.
1: In welche Städte kommt ihr denn?
2: Auf unserer eigenen Tour im Februar sind wir auf jeden Fall in Berlin, in Dresden, in Magdeburg, in Hamburg und auch in Leipzig natürlich. Mhm. Genau, und dann im Sommer hoffentlich wieder deutschlandweit auf irgendwelchen schönen Festivals.
1: Ja, cool. Irgendwie wird man sich bestimmt mal sehen.
2: Ja, wäre schön.
1: Ja, okay. Zum neuen Album, dann hören wir uns jetzt Another Dance an.

0: 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Sind Sie neugierig geworden, haben aber Angst, den ersten Schritt zu machen? Dann haben Sie hier ein paar Tipps von alten und noch nicht so alten Hasen. Ann-Kathrin und Lea von der Studentenredaktion Audiomax haben den Tipp,
1: einfach unbefangen an die Sache ranzugehen, nicht so nervös zu sein. Heute hat es ein Studiogast super beschrieben. Beim Radio ist total schön, man spricht zu ganz vielen Leuten, aber man sieht sie nicht. Das gibt einem so eine Gelassenheit, man muss überhaupt nicht nervös sein.
2: Ja, das ist eigentlich ganz locker, man spricht einfach, wie man so auch sprechen würde. Und vielleicht kann man gucken, dass man sich so ein paar journalistische Grundkenntnisse irgendwie versucht anzueignen, dass man relativ gut Beiträge mal kurz recherchieren kann oder sich mal zu überlegen, was würde ich in einem Interview sinnvoll fragen. Sowas, da kann man sich vielleicht ein bisschen vorbereiten, aber ansonsten eigentlich ganz easygoing.
1: Gelassen bleiben, ausprobieren, Spaß haben.
2: Genau. Wenn man Bock drauf hat, dann läuft das.
0: Günther Eisbach aus der Kulturredaktion ist der Meinung, man sollte
3: einfach machen. Schlicht und ergreifend einfach machen heißt keine Scheu haben. Das ist ja was, was, ich will nicht sagen wir alle, aber ganz viele Menschen doch letztendlich haben. Radio oder auch Fernsehen ist ja was, wo man denkt, boah, die da oben oder die Spezialisten. Nein, es ist was ganz, ganz Normales, so als würden, wie wir beide es im Prinzip gerade machen, einfach eine Unterhaltung, einen Plausch führen. Und so ist letztendlich auch Radio machen. Wenn man ein bisschen oder vielleicht anderes als Beispiel dazu, es hat mal ein Musiklehrer zu mir gesagt, Musik machen kann der ganz gut, der auch eine Geschichte dabei erzählen kann. Und das ist, glaube ich, ein ganz wichtiger Punkt. Wenn du eine Geschichte im Kopf hast, die du erzählen willst, und dann kannst du das auch. Und so ähnlich ist Radio machen.
0: Jürgen Radstock aus der Unterhaltungsredaktion meint, man braucht
4: keine Angst haben. Viele haben ja immer so ein bisschen Angst, die Technik und wenn ich mich verspreche im Radio und da muss ich so viel lernen. Nee, einfach keine Angst haben. Einfach mal hier ausprobieren, da kann gar nicht so viel schief gehen und wir werden nicht nach Einschaltquote bemessen, wir werden hier nicht irgendwie gemessen, wie gut letztendlich jemand ist. Also einfach herkommen, mitmachen, sich einbringen und einfach mal schauen, wo man da seinen Platz findet. Das muss ja auch nicht unbedingt vor dem Mikrofon sein. Also viele denken immer, Radio hat nur was mit Mikrofon zu tun. Natürlich für die meisten ganz, ganz viel und gerade die Moderatoren sagen natürlich, ich möchte ja moderieren. Darum geht es ja letztendlich aber auch. Aber man kann ja auch im Hintergrund tätig sein. Man kann Interviewpartner, wenn man da einen Kopf voller Ideen hat, kann man sich ja um sowas kümmern. Wenn man sagt, hier, ich bin super in Facebook und möchte da irgendwie dem Sender helfen, da irgendwie in Facebook noch viel präsenter zu werden. Das würde ja alles helfen und hat irgendwie schon mit Radio zu tun, aber nicht so mit dieser ersten Idee, was man immer denkt, dass Radio immer sprechen ist, im Radio präsent sein ist und dass man sich dann halt eben nicht versprechen darf und ja, irgendwie so Geschichten. Also keine Angst haben.
0: Radio Darmstadt ist ein nicht kommerzielles Lokalradio. Jetzt fragen Sie sich bestimmt, was ist denn ein nicht kommerzielles Lokalradio? Zerlegen wir das Wort doch mal in seine Einzelteile. Da hätten wir als erstes einmal nicht kommerziell, was so viel bedeutet wie nicht geschäftlich, also nicht auf Gewinn aus. Die Arbeit bei einem nicht kommerziellen Lokalradio ist rein ehrenamtlich. Werbung und Sponsoring ist verboten. Als nächstes hätten wir das Wort lokal. Viele Regionen und Bundesländer in Deutschland haben ihr eigenes Lokalradio. Auf den lokalen Bezug wird bei dieser Art von Radio viel Wert gelegt. Denn genau das können Lokalradios bieten und das macht sie aus. Denn es sind Bürgerradios. Sie werden von Bürgern für Bürger gemacht und dürfen über die kleinsten Ereignisse in der Welt, aber besonders in der nahen Umgebung berichten. Zu guter Letzt wäre dann noch das Wort Radio. Wenn man Radio hört, denkt man als erstes einmal an den privaten und öffentlich-rechtlichen Rundfunk. Der Hessische Rundfunk, Hitradio FFH, Big FM, um nur einige Beispiele zu nennen. Zwei Musiktitel hintereinander, dann eine kurze Moderation und jede Stunde einmal Nachrichten. Statistisch gesehen hört nur jeder Sechste intensiv dem Radioprogramm zu. Jeder Dritte hört Radio, während er aber eigentlich mit etwas anderem beschäftigt ist. Und für jeden Zweiten dient Radio nur als Geräuschtapete im Hintergrund. Nicht kommerzielle Lokalradios möchten mit ihrem Programm Menschen zum Zuhören bewegen und versuchen deshalb bewusst mit lokalen und ausgewählten Themen die Interessen der Hörer direkt anzusprechen. Außerdem hat hier jeder die Möglichkeit mitzuwirken und seine eigene Sendung mit eigenen Themen und eigener Musik zu gestalten. Nicht kommerzielle Lokalradios haben die Aufgabe der sogenannten publizistischen Ergänzung. Ihnen ist erlaubt und es wird erwartet, dass Sie Themen im Programm aufgreifen, die im öffentlich-rechtlichen und im privaten Rundfunk zu kurz kommen. Hierzu gehört unter anderem, dass Gruppen wie zum Beispiel Migranten, Homosexuelle oder Behinderte und Vereinigungen wie Greenpeace, der Chaos Computer Club oder Amnesty International ausführlicher zu Wort kommen. Denn nicht kommerzielle Lokalradios haben einen Bildungsauftrag, dem sie gerecht werden müssen. Deshalb bieten diese Radios Interessierten die Chance, den bewussten Umgang mit Medien zu erlernen und eigene Sendungen und Beiträge zu produzieren. Sogar Schüler lernen schon im Projektunterricht, dass Radio mehr als nur Musik ist. Ihre Ergebnisse dürfen sie bei ihren Bürgerradios präsentieren. Was Sie gerade gehört haben, ist das, was Radio Darmstadt auf dem Papier ist. Doch was ist Radio Darmstadt für unsere Sendenden? Aurel Jahn, Betreuer des offenen Hauses und Sendender in der Redaktion.

0: Pflege heutzutage zu tun, also beschäftigt, und daneben mache ich auch meine Musiksachen und so.
1: Mhm.
0: Und ja, jetzt bin ich hier bei euch.
1: Danke, Mati. Ja. Mati, dein Deutsch ist besser als ich. Du bist so lange hier. Ich bin fast 4 Jahre. Und ja, natürlich, meine Deutsch ist nicht wie dir, aber wie du. Aber ja, das ist aber sehr nett von dir. Was willst du jetzt singen?
0: Also das, was ich auch gerade so gemacht habe mit meinem, beziehungsweise mit meinem Master und Lehrer, also das auch hat zu tun mit Mädels oder Mädchen in Afghanistan, die auch nicht zur Schule gehen dürfen.
1: Genau.
0: Und genau das. Ich habe dann den Text und Melodie habe ich selber gemacht und den Rest hat auch mein Lehrer und so, die haben produziert.
1: Mhm.
0: Und auf jeden Fall, das hat auch nicht nur mit Mädels zu tun, sondern auch mit Männern, die in Afghanistan sind und beziehungsweise, ja, weil die Stimmen in Afghanistan halt so irgendwie fast ungefähr gegen die Frauen, also deswegen, also mein, diejenigen, die ich, also beziehungsweise für den, die, also ich das so gesungen habe, also ist am besten sind die wichtigsten, die sind die Männer.
1: Mhm.
0: Und weil also aus meiner Sicht, also die Frauen, die in Afghanistan, beziehungsweise also die Mädels oder die Mädchen brauchen die Unterstützung auch für, also von Männern sozusagen.
1: Ja, bestimmt.
0: Und, genau, deswegen also, beziehungsweise man gegenseitige sind eigentlich die Männer, aber trotzdem das Lied oder das Song also hat auch mit Mädels zu tun.
1: Ja, ja.
2: Dann, ja.
1: Wir sind neugierig.
0: Ja. Okay.

0: und wenn das geht auch natürlich auf Persisch und
1: kein
0: ja,
1: Thema.
0: Also halt.
1: Kein Thema, wir sind neugierig.
0: Okay, so kann ich schon?
1: Ja, warum nicht?
0: Alles klar.
1: Danke.
0: Gerne.

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0: Dankeschön. Heilere Schangwut, heilere Schangwut. Dankeschön. Das war sehr toll. Danke. Ich muss heute nur weinen. Du, Parnian und ja.
1: Ich will auch gleich, Leute, ja. Yeah.
2: Ganz ehrlich, also als ich auch also das Lied gemacht habe, also...
1: Erklär uns doch mal jetzt für die Leute, die kein Persisch können, bitte, was sagst du in dem Lied? Weil viele hören heute auch zu, so wie ich, die verstehen kein Persisch. Kannst du uns ein bisschen übersetzen, was du da sagst oder was die Frau sagt?
2: Ja, klar, also im Text steht so, beziehungsweise, wo bist du, Bruder? Mhm. Und du siehst, Meine Schwester weint.
1: Sehr gut.
2: Also weil genau, weil auch Video, weil ich habe ein Interview gesehen im YouTube, die kleinen Mädchen, die auch nicht zur Schule gehen dürfen, die weinen also beim Interview, also auf der Straße. Mhm. Und ja, die weinen richtig. Also ich habe auch so ein Video, Videoclip gemacht. Also im Videoclip kann man auch richtig sehen, also wie die Mädels, also beziehungsweise beim Interview, also weinen. Mhm. Und genau, und den Rest habe ich auch also weiter gesungen, also wo bist du, Bruder, damit du siehst, dass meine Schwester bzw. die Hoffnung verloren haben.
1: Ja, das stimmt. Und,
2: genau, beziehungsweise, und dann am Ende, ganz am Ende habe ich auch gesagt, also zu Eltern, also damit die Eltern bzw. auch, also neben die Mädels oder neben ihren Mädels also stehen können und Hand greifen und unterstützen, also weiter. Weil es ist halt so, also je länger es dauert, desto also man gewöhnt sich daran, also an die Situation beziehungsweise, also ich meine, es muss auch nicht so, dass die Situation oder die Stimme normal werden soll, weil im Laufe der Zeit die Leute oder die Menschen, also die beziehungsweise die gewöhnen daran, das ist auch nicht gut, also aus meiner Sicht. Deswegen, also ich habe die Leute, beziehungsweise habe versucht, sozusagen, die Leute also zu motivieren, einfach neben die Mädels zu stehen, weil die brauchen Unterstützung. Also allein können auch, aus meiner Sicht, allein kann man nicht gar nichts machen. Also wissen Sie, weil da gibt es auch die Leute auf der Straße, beziehungsweise die Soldaten oder die Polizei, die sind auch bewaffnet, also die sind auch mit Pistole bewaffnet, aber dagegen kann man auch nicht so richtig so. Kann man mit denen nicht so campen auf der Straße. Also auf anderer Seite, ja, also aus meiner Sicht kann man auch die Leute richtig gegeneinander unterstützen. Auch die Eltern, also die spielen sehr wichtige Rolle. Die Eltern, die Männer, auch die Frauen selber auch, natürlich. Aber wie gesagt, bei diesem Konflikt oder bei diesem Problem müssen dann halt alle irgendwie sich daran teilnehmen. Weil allein, ich meine, ich kann auch nichts machen.
1: Bestimmt. Aber auf jeden Fall auch danke an Khatija und danke an dich und an das Mädchen, dass wir heute das hier auch danke an Radio Darmstadt vor allem, dass Bero. Wir auch an Bero auf jeden Fall vielen, vielen Dank, dass wir heute hier sind und dass wir das publik machen dürfen, dass das weltweit ausgestrahlt wird. Leider die Medien, die Mainstream-Medien zeigen das nicht. Es wird nicht darüber berichtet. Das ist so ein wichtiges Thema. Ja. Heute jeder postet Weltmädchentag. Mhm. Wow! Aber wo sind denn die afghanischen Mädchen, die afghanischen Kinder? Ja. Keiner postet darüber. Jeder postet nur die schönen, süßen Mädchen, Weltmädchentag. Aber keiner redet jetzt hier über die Probleme. Und das ist ja der Knackpunkt. Das geht nicht.
0: Ja, bestimmt. Aber weißt du, Panin hat gut gesagt. Die hat gesagt, das Welt muss nicht uns vergessen. Aber das Welt hat uns vergessen. Einfach.
1: Ja. Leider, ja.
0: Ja. Und das ist einfach eine traurige Geschichte. Man kann nicht darüber einfach reden. Ich hab Mahdi dieses Lied von Mahdi gesehen und dann gesehen und einfach viele geweint und dann habe ich gesehen, ja, Mahdi ist auf dem Instagram und dann ich habe ihn auf dem Instagram gefunden, dann ja, aber freut mich, dass er heute dabei ist und ja, er macht toll und Mahdi, ich bin stolz auf dich.
2: Ja, Ja. Dankeschön, ich mache das gerne.
1: Und nochmal einen Tipp, macht das Lied noch, übersetzt das nochmal auf Englisch. Zum Beispiel bei Baroje, das wurde auch übersetzt auf Englisch und dann verstehen das sehr viele Leute.
0: Ja,
1: versucht das nochmal auf Englisch zu übersetzen oder auf Deutsch.
2: Also ich versuche halt, beziehungsweise mit gleichen Definitionen auf Deutsch oder auf Englisch wieder zu singen. Weil ich habe auch in Hamburg habe ich auch mit manchen Leuten, die deutsche Leute, die beziehungsweise soziale Dienst machen, habe ich auch gesprochen. Kann ich vielleicht vor Publikum sowas, also das Thema beziehungsweise besprochen werden. Mhm. Aber dafür braucht man auch so ein beziehungsweise so ein Lied, die auf Deutsch gesungen werden ist. Weil die können ja auch viel richtiger, viel besser verstehen als auf Persisch mit Untertitel. Also genau. Also ich habe sowas auf jeden Fall habe ich vor, sowas zu machen. Wie gesagt, das endet nicht, das hat kein Ende, das dauert auf meine Sicht, das Weg also geht weiter. Und neben alle meine Aktivitäten versuche ich immer so das auch so beibehalten und darauf daran natürlich zu arbeiten, ja.
0: Hast du welche Meinung dabei? Oder?
1: Ja, also falls du Lust hast, ich singe auch. Und
2: dann kann
1: ich vielleicht auf Englisch oder Deutsch oder auch sogar auf Türkisch für dich unterstützen, dir helfen.
2: Ja, wenn du gerne, Lust hast, auf jeden Fall.
1: Du findest mich bestimmt auf Ratijas Seite.
0: Nee, ich kann seine Nummer geben.
1: Ah, okay. Nee. Dann vielleicht können wir irgendwas zusammen aufnehmen oder so. Gerne.
0: Ja, ja, weil vielleicht wird ich glaube, es wäre ein tolles Lied.
2: Auf jeden Fall, klar. Auf jeden Fall, also ich suche auch so ein Dings, also Unterstützung beim Text oder so. Natürlich, ich würde gerne so natürlich also mit dir zusammenarbeiten.
0: Beim Text auch, vielleicht kann Melissa helfen. Melissa hat eine deutsche Mutter und eine türkische Vater. Sie ist hier geboren und genau, sie kann gerne helfen.
1: Ja.
2: Das kann große Hilfe sein, auf jeden Fall. Also, ich freue mich, klar. Danke sehr.
1: Sehr gerne.
2: Und noch eine kleine Frage. Hört mich die kleinen Menschen wie Panya?
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1: versuchen jetzt noch die
0: das Mädchen noch mal
1: dazu zu
0: Panion hat mich nicht geschrieben, aber die kann auch okay. Wiederholung hören.
2: Alles klar. Okay, wir fahren noch ein paar Panion schon, wo ich Aslan fick nach und gekast, warum muss ich mich an der Tochter nach Afghanistan, weil ich aus Nazar immer بزرگترین اتفاقی که بزرگترین محبوبیت که 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فکرشان هستم ich sag kurz auf Deutsch also
0: genau
2: jeden Morgen also wenn also ich mache auch nachts also in die Pflege also wenn ich also morgens früh das Feiern mache also nach Hause kommen, also ich sehe die Mädels, die Mädchen, die zur Schule gehen, also in U-Bahn, in der U-Bahn oder in der S-Bahn und so. Ich denke fast jeden Tag an die Mädels in Afghanistan, die nicht auch zur Schule gehen dürfen. Das macht mich wirklich total enttäuscht. Und Panya meinte also, die hat uns gebeten, dass wir nicht Panya oder die Mädels in Afghanistan vergessen. Ich habe gesagt, also wir vergessen niemals. Also.
1: Ja.
2: Auf jeden Fall, beziehungsweise, also für mich, es ist nicht so, dass ich auch vergesse, es gibt die Menschen in Afghanistan in 2026, die eigentlich kein Recht haben auf Bildung und so.
1: Mhm.
2: Das kann niemand vergessen. Deswegen, trotzdem begonnen, dass Panya schon mal die Wachtur verhangen können, freue ich mich, dass ich Naomid Nabosch und ich glaube, man muss mal in Hassum Rad an. اتفاقاتی میفته شاید دیر یا زود ولی من مطمئن هستم چرا که من خودم شخصا چیزهایی رو در زندگی خود دیدم که جا فکر نمی‌کردم که حتی اتفاق بیفته ولی اتفاق افتاد Tashakura schon mal. Danke euch alle. Und,
1: danke auch.
2: Ja, danke für tolles
1: Du warst Programm. Noch Vielen mal Dank. In Deutschland, wohnst du in Hamburg?
2: Ich wohne in Hamburg, genau.
1: Ah, okay. Hafenstadt.
2: Ja.
1: Gut.
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1: Na, wart ihr letztes Wochenende wieder bei der Konkurrenz? Wir wussten es. Ihr kommt wieder.

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0: In der Rubrik Singende Schauspielerin, heute gelandet Paris Jackson und The Breathe. Komödie Gringo von 2018 feierte sie ihr Kinodebüt in der Rolle der Nelly. Und vor 5 Jahren spielt sie unter anderem auch im Musikdrama The Space Between im Rausch der Musik. Über das ist sie die Tochter eines sehr berühmten Papas. Überraschung, natürlich ist sie die Tochter von Michael Jackson. Und was Michael Jackson mit Darmstadt zu tun hat, das erfahren Sie heute Abend ab 19 Uhr in der Sendung Gipfelstürmer. Wer meine Co-Moderatorin heute Nachmittag ist in der nun kommenden Stunde, das erfahren Sie jetzt schon. Das ist nämlich meine liebe Frau, das ist ja Antonietta Machwert-Geiser. Schön, dass du da bist.
1: Hallo lieber Michael und alle Ohren ihr da draußen. Ich hoffe, ihr habt keinen Schmalz in den Ohren, dann hört er uns besser.
0: Ja, so in etwa kann man das sagen. Und das Gute an der Sache ist, der erste Tag dieser Arbeitswoche ist für viele schon ja, so gut wie vorbei. Für die einen vielleicht schon komplett vorbei, die anderen werden es bald geschafft haben. Wir hatten auch schon einen stressigen Tag heute, aber sind pünktlich gestrandet hier bei Ihnen in der Stupp und hier im Studio Radio Darmstadt. Jetzt live bis 17 Uhr hören Sie den bunten Montagsmix und im herbstlich dekorierten Osterkörbchen zappeln lauter Frischlinge, für die du verantwortlich bist, Antonietta.
1: Wie immer.
0: Du hast reingelegt, neue Musik von The Purple Disco Machine, von Asia, guck mal hier, von Erasure, das keimt sich ja fast, und von unserer Laura Pergolisi, man nennt sie auch LP, unser Motto, Schatz,
1: geht nicht

0: Radio Darmstadt, was geht ab? Hier ist Fastboy.
1: Und wir wollten nur liebe Grüße sagen, gerade hier aus Frankfurt, unserem Konzert. Alles Gute nach Darmstadt, bis bald hoffentlich.
0: Und das ist unsere neue Single.
2: Ja, das war sie, die neue Single, die wir gerade gehört haben. Music Sounds. Grundsympathische Brüder aus Berlin auf ihrer ersten eigenen Tour. Vorgestern im schönsten aller Bundesländer zu Gast in Frankfurt im Zoom Club. Wir hatten viel Spaß gehabt und die Hütte war voll und es war richtig gute Stimmung. So, das war jetzt früher am Wochenende. Was geht denn heute an diesem Montag? Wir schreiben den 12. Oktober. Sie wollen ausgehen und wissen noch nicht, wo es hingehen könnte. Im Literaturhaus präsentiert der Literaturwissenschaftler Roland Burgartz sein Bastarium, Büchners Tiere. Gemeinsam mit Luise und Peter Brunner debattiert er über die vielfältigen tierischen Akteure in Büchners Werk. Es beginnt um 19 Uhr und wird für den Podcast Büchners Welt aufgezeichnet. Für die Lachmuskeln empfehle ich den Culture Club in Hanau ab 19 Uhr heute Abend. Nikolai Friedrich, Magie ganz nah. In den Burglichtspielen in Ginsheim-Gustavsburg um 19 Uhr ein Vortrag von Stefan Porciello. Es ist, wie es ist, aber geil wird's trotzdem. Und es gibt noch ein bisschen Musik auf die Ohren. Zum Beispiel im Ella Louise, der Jazzclub in Mannheim. Heute Abend ab 20 Uhr das Lisa Wolf Quartett. Das steht für modernen, lebendigen Jazz in klassischer Quartettbesetzung. Gibt noch ein paar Tickets, kosten 28 Euro. Jetzt gehen wir mal von Mannheim rüber auf die andere Seite nach Weinheim. Da ist der Muddys Club in der Schulstraße 3. Das Konzert von Sari Shore heute Abend im Rahmen ihrer Running Wild Europa Tour. Die Türen sind ab 7:30 auf, Beginn ist um 8:30. Für Kurzentschlossene gibt's noch Tickets für 28 Euro, ermäßigt 24 Euro. Und der vielleicht Konzerttipp des Abends führt uns nach Rüsselsheim ins Rind. Die European Tour von Band from Utopia. We are only in it for the Euros. Ein Nachholtermin heute Abend. Ein Zappa-Tribut der Extraklasse. Unter anderem mit Ausnahmemusiker Chad Wakeman an den Drums. Band from Utopia präsentieren die Musik von Frank Zappa. Eine einmalige Performance. Die Band ist in dieser Formation nur selten auf Tour. Und heute ist die vielleicht letztmalige Gelegenheit ab 8 im Rind. Tickets kosten 38 Euro. Vince Clark und Andy Bell wollen es nochmal wissen und haben eine Tour angekündigt. Es ist noch ein bisschen hin, meine Damen und Herren. Nächstes Jahr im Mai kommen sie nach Frankfurt in die Jahrhunderthalle. Und passend zur anstehenden Tour gibt es auch neue Musik von Erasure. Um die geht's gerade. Das ist der Montagnachmittag auf Radio Darmstadt. Alte Songperlen und ganz neue Musik wie diese hier, Erasure und Wing.

0: Wings of Love, ganz neu, Erasure bei Radio Darmstadt.
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0: In ein paar Sekunden wird es 3:45. Wir blicken mal raus auf die Gas. Was ist los aktuell? Zum Beispiel die Autobahn 3 Frankfurt nach Würzburg. Der allabendliche stockende Verkehr. Obligatorischen fast zwischen Obertshausen und Hanau. Heute sind es 3 Kilometer. Auf der A5 von Darmstadt nach Kassel zwischen Frankfurt-Niederrad und Westkreuz ebenfalls stockender Verkehr. Und auf der 671 Wiesbaden-Mainz an der Baustelle zwischen Hochheim Süd und Gustavsburg in beiden Richtungen aktuell etwa 1 Kilometer Stau. Und dann stehen Sie am Nachmittag mit einer Blitzeanlage. Bitte aufpassen auf der Lukas-Graner-Straße in Rüsselsheim rüber in Richtung Waldweg in Höhe einer Bushaltestelle wird in der 30er-Zone heute Nachmittag mit einer Laserpistole geblitzt. Also, Obacht!
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0: 16 Grad und Sonne und ein paar Wölkchen über Braunshardt bei Weiterstadt. Und 14 Grad ist es im Odenwald über Berfelden. Da ist es ein bisschen bewölkter. Sonne ist dabei. Die Sonne kämpft sich durch. Es sind ein paar Wölkchen da, aber trocken ist dieser Montag. Die Wolken verschwinden in Richtung Abend und in Richtung Nacht wird es klar. Das heißt, es wird knackig frisch. Temperaturen zwischen 5 Grad ungefähr bei uns hier in der Stadt. Und bis 0 Grad geht es runter im Odenwald. In einigen Tälern gibt es auch Nebel. Morgen hat es die Sonne schwer. Es kommen Wolken rein von Westen. Es kann auch mal kurzzeitig nass werden. Insgesamt ist es aber jetzt bis zum Donnerstag trocken und morgen, naja, so bis 15 Grad. Sonne ein bisschen weniger, also auch die Temperaturen knicken leicht nach unten. Ein Hauch von Frühling erwartet uns an den Tagen Mittwoch und Donnerstag. Bis knapp an die 20 Grad soll es raufgehen. Mit Sonne und, wie gesagt, kein Regen bis wahrscheinlich einschließlich Freitag. Erstmal trocken. Ja, der September war schon wieder 2-3 Grad im Schnitt zu mild. Das wissen wir seit heute. Und wir hatten über das einen wunderschönen Sommer. Und der soll nochmal musikalisch jetzt gefeiert werden mit Loy vs. David Puentes und der Golden Summer.

0: Golden Summer, besungen von Loy und David Puentes. Und Loy, das ist sie hier.
1: Hey, hier ist Loy, Radio Darmstadt. Ganz, ganz liebe Grüße.
0: So lieb, wenn die Stars hier vorbei grüßen. Ja, das Wetter wird sich wieder machen diese Woche. Und wenn sie mal wieder ein bisschen Zeit über haben, das kann ja mal vorkommen. Heimatkunde im bunten Montagsmix, ein Ausflugstipp fürs kommende Wochenende. Kennen Sie schon Schloss Heiligenberg? Das wahre Juwel oberhalb von Jugenheim gehört zu den schönsten Ausflugszielen an der Bergstraße. Das elegante Schloss liegt eingebettet in einen traumhaften Landschaftspark mit mächtigen alten Bäumen, romantischen Wegen und herrlichen Ausblicken weit über die Rheinebene hinaus. Ein Schloss mit königlicher Geschichte. Was viele vielleicht von Ihnen nicht wissen, Schloss Heiligenberg war einst ein Familiensitz der Battenberg, aus denen die britische Familie Mountbatten hervorging. Auch Prinzessin Alice von Battenberg, die Großmutter von König Charles III., verbrachte hier ihre Zeit. Europäische Königshäuser gingen auf dem Heiligenberg ein und aus. Schloss Heiligenberg, historisches Flair und wunderschöne Architektur mit einem traumhaften Landschaftspark mit Mammutbäumen, idyllischen Wegen und romantischen Plätzen. Es gibt das Goldene Kreuz mit fantastischem Ausblick, wie sagte es, über die Rheinebene, über das die historische Klosterruine ein verwunschener Ort voller Geschichte, ein Mausoleum und einen Kreuzgarten. Ja, das sind eindrucksvolle Zeugnisse der fürstlichen Vergangenheit, sowie eine uralte Zehntlinde, ein beeindruckendes Naturdenkmal, sowie das Russenhaus und das Prinzessinnenhäuschen, weitere historische Besonderheiten. Also der Tipp vielleicht fürs nächste Wochenende. In knapp 3 Wochen wird die 103,4 Geschichte sein. Am Samstag, den 31. Oktober, senden wir letztmalig über die Antenne. Aber hören Sie selbst, was Sache ist.
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0: der heutigen verlorenen Songperle hören wir I'm Sorry von John Denver. Es muss ja auch nicht immer Take Me Home Country Road sein. Der US-amerikanische Countrystar John Denver konnte bei einem Flugzeugabsturz ums Leben. Mit nur 53 Jahren war er nicht besonders alt. Heute vor ganz genau 29 Jahren hat er also heute 29. Todestag. Und dann schauen wir nochmal weiter in der Pop-Historie rum, bevor gleich um halb die Nachrichten kommen. Es ist der 55. Todestag eines anderen Rock'n'Rollers, Gene Vincent. Er stirbt an einem Schlaganfall mit jungen 36 Jahren am heutigen 12. Oktober 36. Und zwar, am 12. Oktober 71 im Alter von 36 Jahren. Herr Geiser, Sie müssten nochmal kurz Buchstaben sortieren gehen.
1: Ruhe bitte. Bitte Ruhe, meine Damen und Herren. Ich bitte um Ihre Aufmerksamkeit.
0: Der musikalische Quickie.
2: Hallo Elvis, hallo Buddy Holly. Rock'n'Roll für alle.

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1: Mal ein kurzes Update von den Straßen in Südhessen. Es ist 1,5 Minuten vor 4:30. Bitte Obacht auf der A5 Darmstadt in Richtung Frankfurt. Zwischen Zeppelinheim und Frankfurter Kreuz steht ein defekter Laster auf der rechten Spur. Auf der A6 Heilbronn nach Kaiserslautern zwischen Viernheimer Dreieck und Sandhofen 2 Kilometer stockend. Und da haben wir noch eine aktuelle Meldung bekommen von der A67 Mönchhof-Dreieck in Richtung Darmstadt. Zwischen dem Mönchhof-Dreieck und Rüsselsheim-Ost aktuell 2 Kilometer stocken. Es ist schon wieder einiges los. Immer schön aufpassen, damit nicht noch mehr passiert. Jetzt ist es gleich in ein paar Sekunden 4:30. Das heißt, wir machen einen kurzen Break in der Sendung und schalten rüber eine Tür weiter ins Nachrichtenstudio mit den aktuellsten aus Ihrer Region. Hier ist Antonietta Machwert-Geiser.
2: Am vergangenen Mittwochnachmittag hat sich ein bislang noch unbekannter Täter

0: in einem Linienbus in Rheinheim in Höhe der Pöllnitzstraße vor zwei minderjährigen Mädchen entblößt. Sie haben etwas gesehen? Bitte melden Sie sich bei der Kripo in Darmstadt. 06151 9690.
1: Sag's nochmal, Antoniette.
0: 06151 9690. Kripo Darmstadt.
1: Dankeschön.
0: Am Wochenende feierte der Jugendhof Bessunger Forst sein 60-jähriges Bestehen. Er befindet sich im Wald zwischen Darmstadt und Roßdorf und blickt auf eine sehr wechselhafte Geschichte zurück. In den Nachkriegsjahren als städtisches Kinderheim, später ab 1966 Raum für unkonventionelle Jugendkultur und selbstorganisierte Gemeinschaft, am Anfang des 20. Jahrhunderts diente sie als Walderholungsgaststätte für lungenkranke Arbeiter. Der südliche Spielplatz im Darmstädter Herrengarten soll verlegt werden, um Familien und Kindern mehr Schutz vor der vor Ort befindlichen Drogenszene zu geben. Unser Magistrat hat den entsprechenden Grundsatzbeschluss im Oktober gefasst. Der neue Platz soll 300 Meter weiter östlich im Park entstehen. Somit liegt er dann direkt am alten Hauptgebäude der TK Darmstadt. Ob das aber auch wirklich stattfindet, hängt von der Genehmigung des städtischen Haushaltes ab und der endgültigen Zustimmung der Stadtverordnetenversammlung.
1: Dankeschön für die Nachrichten aus Ihrer Region. Wer ist denn jetzt hier im Haus?
2: Hey, ist Purple Disco Machine. Ich grüße Radio Darmstadt. Danke, ciao.
1: Danke auch.

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1: Juhu, ich freu mich so. Der Geist ist wieder on air.
2: Der Bund.

0: Der macht immer so fröhliche Musik. Mark Amber heißt sein Name. Neu, The Proof. Und eine Uhrzeit noch gefällig? Gibt's gratis zu Ihnen nach Hause oder ins Büro oder ins Auto. Gleich ist es 5:08. Sie hören den bunten Montagsmix erfreulicherweise und außerdem Radio Darmstadt. Ehemalige Profi-Tennisspielerin Andreja Petković, geboren 1987 im heutigen Bosnien, zog im Alter von 6 Monaten mit ihrer Family zu uns hier nach Darmstadt, wo dann auch ihre Tennislaufbahn begann, die sie irgendwann in die Top 10 der Weltrangliste und ins Rampenlicht auf die Courts in Paris, in Melbourne, aber auch in New York und später zurück nach Darmstadt führte. Doch davor und dazwischen stehen unerlaubte Konzertbesuche, Einsamkeit in lieblosen Hotelzimmern, kurzzeitige Verschwisterungen mit eigentlichen Konkurrentinnen, Ehrgeiz und lebenslange Freundschaften, Reisen und Entwurzelungen, Verletzungen, Rückschläge und der ewige Druck auf weibliche Körper im Leistungssport. Auf der Bühne des kleinen Hauses des Darmstädter Staatstheaters entsteht eine spielerische Collage eines Lebens, unkontrollierbar und unerwartet, aber voller Liebe zu Literatur und Musik. Und natürlich auch zum Tennis in seiner ganzen Schönheit. Da ist kommenden Samstag am 17. die Premiere im kleinen Haus des Staatstheaters 7:30 und wird dann auch an den folgenden Wochenenden in unregelmäßigen Abständen aufgeführt. Ein ehemaliges Schnellrestaurant am Ludwigsplatz hier in Darmstadt wird wieder zum offenen Spielplatz für Kultur, Workshops, Vorträge und Ausstellungen. Ganze 5 Wochen lang gibt es ein buntes Programm aus Konzertabenden, aus Partys, Kürbisschnitzen, Laternenbasteln, Spiele und Filmabenden und einiges mehr. Ziel ist es, Menschen mitten in der Innenstadt zusammen und in den Austausch zu bringen. Das Ganze wird initiiert von der Firma Prima e.V. und die spielen dabei verschiedene lokale Initiativen im Rahmen des WDC mit. Das gesamte Programm gibt's auf primakultur.de/playground. Das alles am Ludwigsplatz. Am Samstag ist die Eröffnung um 19 Uhr und es geht dann bis in den November hinein bei freiem Eintritt. Antoinette, da waren wir auch schon mal gewesen, beim Kiosk 1975, erinnerst du, da gibt's noch Speisen und Getränke wie zu Omas Zeiten. Und nun gibt's eine besondere Ehre für dieses besondere Projekt. Der Kiosk des Vereins zusammen in der Postsiedlung e.V. gewinnt nun den Jubiläumspreis des Deutschen Nachbarschaftspreises und kann sich über stolze 5.000 € erfreuen. Damit würdigt die nebenan.de Stiftung im 10. Jahr der Verleihung des Nachbarschaftspreises 10 ehemalige Preisträgerprojekte, die ihr Engagement erfolgreich fortgesetzt haben und einen maßgeblichen Einfluss in ihrer unmittelbaren Nachbarschaft erzielt haben. Der Kiosk 1975 hatte den Deutschen Nachbarschaftspreis bereits 2023 als Landessiegerprojekt Hessen gewonnen. Zudem setzte zusammen in der Postsiedlung Anfang September ein starkes Zeichen für Weltoffenheit, für Toleranz und Demokratie. Auf Spendenbasis wurden am Ende 30.000 informative Flugblätter gedruckt und verteilt. Das finden wir klasse. Da können Sie reinklicken für mehr Infos auf postsiedlung.de. Ja, unsere Lieblings-LP heißt und ist ja Laura Pergolisi.
1: Oh ja, die singt so herrlich und ist so ein herzlicher Mensch.
0: Tja, die hat neue Songs veröffentlicht. Aktuelle Singles heißen zum Beispiel Shelly oder Best in Life. Das sind alles Vorboten für das 8. Studioalbum Room 12. Das erschien bereits am 2. September. Und das hier, das ist auch drauf. Love is all I have.
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0: Ach, ist das schön, oder? Das könnte ich mir auch in Dauerschleife anhören. Also spätestens seit heute wissen Sie, dass Sie nicht nur LPs auflegen können, wir können sie auch spielen. Das ist Laura Pergolisi. Love is all I have. Zwei Urgewalten der Comedy-Szene präsentieren Sie für diese Woche die Comedy-Highlights Bernhard und Wiegald.
1: Wer bin ich? Bernhard Hoeker. Ich grüße alle ganz herzlich.
2: Hallo, hier ist Wiegald Boni. Ich grüße herzlich Radio Darmstadt.
0: Dankeschön, ihr beiden. Ihr seid unterwegs mit eurem neuen Programm Gute Frage. Übermorgen in Mainaschaff in der Maintalhalle und am Freitag in der neuen Stadthalle in Langen startet es jeweils ab 20 Uhr. In der neuen Stadthalle in Langen bleiben wir noch für einen Moment am Samstagabend. Oliver Kalkofe. Nie war früher besser als jetzt. Und im Bürgerhaus Niederroden schon am Freitag Frank Fischer um 8. Sein Programm heißt Gagaland. Wir gehen in die Büchnerbühne nach Riedstadt so rum. Am Freitag küssen sie ihre Frauen. Eine Sketch-Revue und eine Eheberatung mit Loriot ab 19.30 Uhr. Martin Frank ist unterwegs. Grüße aus dem Allegro Süd. Am Samstag ab 20 Uhr in der Jahrhunderthalle im Club ab 8 für ca. 40 Euro. Jetzt haben wir Thomas Nicolai Camisi, die 80er Jahre Comedy Show. Das Ganze am Samstag in der Kleinkunstbühne Kochsmühle in Obernburg ab 8 für 23 Euro. Und am Sonntag bereits um 18 Uhr das Kabarett Kaparatz mit Zähne wie Sterne. Nachts kommen sie raus, 23 Euro gleichsam. Wir haben das Stadttheater in Aschaffenburg am Freitag um 20 Uhr. Suchtpotenzial, ihr Programm heißt Shitstorm, das kostet 18 Euro. Bei uns in der City am Donnerstag im 21:30 Uhr für 27 Euro Charlie Lanzettel um 20.30 Uhr. Ahner geht noch neu, heißt sein Programm Mundart Comedy vom Feinsten. Wir haben noch die Zentralstation Weimarer Kabarett am Donnerstag um 20 Uhr. Goethe-Zeiten, schlechte Zeiten. Und dann haben wir noch die Zentralstation am Samstag mit Glas, Blas, Sing. Kästen raus, Flaschenarbeit, Start ist um 19:30 Uhr. Und es liegt schon wieder frische Musik auf und ich habe es Ihnen anfangs versprochen, von Aisha gibt es eine neue Single. Ein Vorbote eines neuen Studioalbums, das heißt Indigo, wird am 6. November kommen. Laut Keyboarder Geoff Downes kombiniert das optimistische und fröhliche Lied, was wir gerade schon hören, Echo of You, Nostalgie mit Elementen der Elektronika und einer spacigen Produktion. Die Band 2.26 besteht aus Geoff Downes an den Keyboards, Virgil Donati am Schlagzeug, John Mitchell an der Gitarre und Harry Whiteley Bass und Gesang. Die Urgewalt Brock Rock vom Feinsten ist zurück. Bald kommt das Album. Hier ist die Vorab-Single von Asia, Echo of You.

0: das schreit doch nach mehr. Das Album kommt ja im knappen Monat raus. Das ist auch drauf. Echo of You, das ist die Band Asia. Zurück in den Plattenregalen.
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0: Hallo liebe Autos, es war mal 16:45. Bitte Obacht auf der A5 Frankfurt in Richtung Darmstadt. Zwischen dem Frankfurter Kreuz und Zeppelinheim liegen Fahrzeugteile auf der Straße. Noch ein Obacht auf der 67 Mönchhof-Dreieck in Richtung Darmstadt. Zwischen dem Rüsselsheimer Dreieck und Groß-Gerau eine Person auf der Autobahn. Dann die Staus Autobahn 3 Frankfurt nach Würzburg zwischen Frankfurt Süd und Offenbacher Kreuz 2 Kilometer stockend. A5 Darmstadt in Richtung Frankfurt zwischen Zeppelinheim und Frankfurter Kreuz ein defekter Lastwagen auf dem linken Abbiegestreifen, da mal ein bisschen langsamer machen. A6 Heilbronn in Richtung Kaiserslautern zwischen Firnheimer Dreieck und Mannheim-Sandhofen aktuell 2 Kilometer stockend. A60 Rüsselsheim-Mainz zwischen Mainz-Hechtsheim-Ost und dem Kreuz Mainz-Süd aktuell 2 Kilometer stockend. Gleisam auf der A67 Mönchhof-Dreieck in Fahrtrichtung Darmstadt, genau zwischen dem Mönchhof-Dreieck und Rüsselsheim-Ost, gibt es 2 Kilometer stockenden Verkehr. Und gerade kommt noch eine neue Meldung rein. Es hat gekracht auf der 661 Darmstadt rüber nach Bad Homburg. Zwischen dem Offenbacher Kreuz und Frankfurt Ost ein LKW-Unfall mit 3 Kilometern Stau und ein Blitzer noch in Rüsselsheim. Passen Sie auf der Lukas-Kraner-Straße in Richtung Waldweg in Höhe einer Bushaltestelle. Ein bisschen was anderes da in der 30er-Zone. Hier wird geblitzt mit einer Laserpistole. Da kriege ich ja fast schon ein bisschen Angst, wenn ich das lese.
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0: Vom Wetter hier brauche ich keine Angst zu haben und nicht weglaufen. Es wird ganz hübsch diese Woche. Heute ist es trocken, die Wolken verschwinden. Das bedeutet, eine kalte Nacht steht rein. Bei klarem Himmel kann es bis auf 0 Grad im Odenwald runtergehen. In der Stadt bis ungefähr 5 Grad im Plusbereich. Morgen geht es rauf bis 15 Grad. Morgen gibt es kaum Sonne, mehr Wolken und von Westen kann es mal kurzzeitig nass werden. Mehr Regen wohl erst am Samstag und auf dem Weg dorthin gibt es relativ viel Sonne. Vor allen Dingen am Mittwoch und Donnerstag berappeln sich die Temperaturen. Da geht es bis knapp 20 Grad hoch. Ich habe noch Altschulden vom 7. September, als der Keyboarder der Münchner Freiheit Alex Grünwald 72 Jahre wurde. Hole ich heute nach. Neue Deutsche Welle ganz schön quer und übermorgen am Mittwoch sind die Buben in Mannheim im Kapitol.
3: Hallo liebe Hörerinnen und Hörer von Radio Darmstadt, hier ist Tim und ich melde mich natürlich auch im Namen von Alex, Aaron, Micha und Renny, stellvertretend also für die ganze Münchner Freiheit. Alles Gute und habt einen sonnigen Sommer.
0: Okay, vielleicht einen sonnigen Herbst, ne?

0: So, da muss ich mal ganz kurz dazwischen gehen.
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0: Hallo liebe Autos, passt auf der 66 Frankfurt nach Wiesbaden. Zwischen dem Nordwestkreuz Frankfurt und dem Eschborner Dreieck werden aktuell Steine von einer Brücke auf die Autobahn runtergeworfen. A66 Frankfurt nach Wiesbaden, zwischen dem Nordwestkreuz Frankfurt und dem Eschborner Dreieck, Steinewerfer auf einer Brücke.

0: meine Damen und Herren.
1: Ich wär's für Hulk.
2: Ah, so fast zumindest. Man sollte auch das Mikro anmachen. 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
3: 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Jeder hat das eine nur im Sinn.
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0: Wenn Sie sagen, hä, Moment mal, da hat er was vergessen. Ist das ein Funkloch oder was? Nein, die Sendung heißt Radio Funkloch. Gleich in einer Minute auf diesem Sender.
1: Bis morgen Feierabend. Und all die kleinen Sorgen, die vergisst.
0: Ich hoffe, Sie hatten ein bisschen Spaß mit uns und würden uns freuen, wenn Sie Radio Darmstadt freundlicherweise gewogen bleiben. Wenn wir uns in 2 Stunden nicht mehr hören, schon mal einen schönen Montag, Feierabend. Vorher gibt es noch Zeugnisausgabe.
2: Michael G. Geiser ist
3: Spitze!
0: Tja, dieser bunte Montagsmix war heute wieder eine Co-Produktion aus der
4: Geiser Machwerkforschung.
0: Sie sagt es.
5: Und da haben wir es wieder, Herr Geiser.
0: Mag da bitte?
6: Antonietta und Michael machen das schon. Aller Burger, ich glaube, sie machen das.

Guten Tag, mein Name ist Fabian Vollrath und sende hier bei Radio Darmstadt. Dies ist eine weitere Folge Radio Matrix, die Sendung, wo es rund um KI geht. Heute geht es um das Thema KI in der Werbeindustrie. Dies und mehr gleich nach der Musik.

0: Bitte stell dich mal kurz vor.
1: Sehr gerne. Ich bin jemand, der sich besonders dafür interessiert, komplexe Themen verständlich zu machen und unterschiedliche Perspektiven miteinander zu verbinden. Dabei ist mir wichtig, nicht nur schnelle Antworten zu geben, sondern auch Zusammenhänge zu erklären und kritisch zu hinterfragen. Kurz gesagt, ich bin neugierig, wissbegierig und habe große Freude an guten Gesprächen.
0: Ich möchte mit dir heute über KI in der Werbeindustrie sprechen. Zuallererst, was versteht man überhaupt darunter?
1: Wenn wir von KI in der Werbeindustrie sprechen, meinen wir im Grunde den Einsatz künstlicher Intelligenz, um Werbung zu planen, zu erstellen, auszuspielen und anschließend zu analysieren. Das kann ganz unterschiedliche Bereiche betreffen. KI kann beispielsweise dabei helfen, Zielgruppen zu analysieren, Werbetexte oder Bilder zu erstellen, verschiedene Anzeigenvarianten zu entwickeln oder vorherzusagen, welche Werbung bei bestimmten Menschen besonders gut funktionieren könnte. Ein wichtiger Punkt ist dabei die sogenannte generative KI. Sie kann auf Basis von Vorgaben neue Inhalte erzeugen, also beispielsweise einen Slogan formulieren, ein Produktbild erstellen oder sogar ein komplettes Werbevideo konzipieren. Man kann also sagen, KI ist in der Werbung nicht nur ein Werkzeug zur Automatisierung. Sie verändert zunehmend auch den kreativen Prozess selbst. Von der ersten Idee bis zur fertigen Kampagne.
0: Seit wann wird KI in der Werbeindustrie eingesetzt?
1: Das ist tatsächlich schon länger der Fall, als man vielleicht vermuten würde. KI wird in der Werbeindustrie nicht erst seit dem großen Durchbruch von ChatGPT eingesetzt. Bereits seit den 1980er und 1990er Jahren gab es erste Anwendungen von regelbasierten Systemen und später von Machine Learning, etwa zur Analyse von Kundendaten oder zur Unterstützung bei der Auswahl von Zielgruppen. Mit zunehmender Digitalisierung der Werbung wurde KI dann immer wichtiger, beispielsweise bei der automatisierten Ausspielung und Optimierung von Online-Werbung. Der große Wandel kam allerdings in den 2010er Jahren. Durch Fortschritte beim maschinellen Lernen konnten Werbesysteme wesentlich größere Datenmengen verarbeiten und daraus ableiten, welche Anzeigen bestimmten Nutzergruppen angezeigt werden sollten. Und seit etwa 2022, 2023 hat sich noch einmal etwas Grundlegendes verändert. Durch generative KI können nicht mehr nur Daten analysiert und Werbung automatisiert ausgespielt werden, sondern auch Texte, Bilder, Audio und Videos erzeugt werden. Dadurch ist KI viel stärker in den eigentlichen kreativen Prozess der Werbung vorgedrungen. Wenn man also einen groben Zeitstrahl zeichnen möchte, KI-gestützte Datenanalyse und Automatisierung gibt es seit Jahrzehnten. Die breite kreative Nutzung von generativer KI ist dagegen eine sehr junge Entwicklung.
0: Was war der erste Werbespot, bei dem KI zum Einsatz kam?
1: Wenn man von dem ersten Werbespot spricht, bei dem KI nicht nur im Hintergrund Daten analysiert, sondern tatsächlich an der kreativen Entstehung beteiligt war, wird häufig ein Spot aus dem Jahr 2018 genannt. Es handelt sich um den Werbefilm Driven by Intuition für den Lexus ES. Dabei wurde ein KI-System auf zahlreiche preisgekrönte Auto- und Luxuswerbungen sowie Daten über menschliche emotionale Reaktionen trainiert. Die KI entwickelte anschließend die Grundlage für das Drehbuch und die Handlung. Regie führte allerdings weiterhin ein Mensch, der Oscar-prämierte Regisseur Kevin MacDonald. Das ist ein wichtiger Unterschied. Der Spot wurde nicht vollständig von einer KI produziert. Vielmehr hat die KI einen wesentlichen Teil der kreativen Konzeption übernommen, während Menschen weiterhin für Regie und Produktion verantwortlich waren. Deshalb würde ich im Interview auch nicht ganz pauschal sagen, dass dies der allererste Werbespot mit KI überhaupt war. KI wurde schon vorher beispielsweise für Datenanalyse, Targeting und Optimierung eingesetzt. 2018 war aber ein wichtiger Meilenstein für den Einsatz von KI als kreativer Partner bei der Entwicklung eines Werbespots.
0: Von welcher Firma kam der erste Werbespot, welcher vollständig mit KI erstellt wurde und wann war das?
1: Hier wird es etwas knifflig, weil der Begriff vollständig mit KI erstellt nicht einheitlich definiert ist. Es gibt deshalb nicht den einen unbestrittenen allerersten KI-Werbespot. Wenn wir aber wirklich meinen, das Konzept, Drehbuch, Bilder bzw. Video, Sprecherstimme und Musik vollständig bzw. nahezu vollständig durch generative KI entstanden sind, wird häufig ein Werbespot aus 2023 als früher Meilenstein genannt. Die iranische Werbeagentur Iran Novin veröffentlichte damals anlässlich des Yalda-Festes einen vollständig KI-generierten Werbespot. Eine wissenschaftliche Veröffentlichung bezeichnet ihn ausdrücklich als den ersten vollständig KI-generierten Werbespot, wobei diese Einordnung nicht international standardisiert ist. Noch interessanter ist die Entwicklung danach. 2024 entstanden zunehmend professionellere Werbespots, bei denen KI praktisch den gesamten Produktionsprozess übernahm. Ein Beispiel ist ein 2025 veröffentlichter Spot, bei dem nach Angaben der Beteiligten keine menschlichen Regisseure, Autoren oder Cutter eingesetzt wurden. Für unser Radiointerview würde ich es deshalb so formulieren: Einen weltweit eindeutig anerkannten ersten vollständig KI-generierten Werbespot gibt es nicht. Einer der früh dokumentierten Kandidaten stammt jedoch aus dem Jahr 2023 und wurde von der iranischen Werbeagentur Iran Novin produziert. Ab 2024 und insbesondere 2025 wurde die Technologie professioneller und zunehmend für komplette Werbeproduktionen eingesetzt. Das ist meines Erachtens die sauberere Aussage, als einen bestimmten Spot pauschal als den allerersten der Welt zu bezeichnen.
0: Welche anderen großen Firmen haben Werbespots schon mit Hilfe von künstlicher Intelligenz produziert?
1: Ja, inzwischen gibt es eine ganze Reihe großer Unternehmen, die KI in ihren Werbekampagnen eingesetzt haben. Dabei ist allerdings wichtig zu unterscheiden, ob KI nur einzelne Elemente erzeugt hat oder ob ein großer Teil der eigentlichen Produktion durch KI entstanden ist. Ein paar besonders bekannte Beispiele. Coca-Cola hat 2024 mehrere Weihnachtswerbefilme mit generativer KI produzieren lassen. Dabei wurden unter anderem KI-Videomodelle eingesetzt, um die bekannte Weihnachtswerbung neu zu interpretieren. Das Unternehmen arbeitete dabei weiterhin mit menschlichen Kreativteams und Produktionsstudios. Heinz ging bereits 2022/2023 einen etwas anderen Weg. Für die Kampagne AI Ketchup ließ das Unternehmen von DALL-E zwei Bilder zu verschiedenen Ketchup-Szenarien erzeugen. Die entstandenen Bilder wurden anschließend für Social Media, Print und weitere Werbemittel verwendet. Die Kampagne wurde von den Verantwortlichen als erste Werbekampagne mit vollständig KI-generierten Visuals bezeichnet. Nike hat KI unter anderem genutzt, um historische Sportler miteinander zu verbinden und daraus neue KI-gestützte Geschichten und Werbeinhalte zu entwickeln. Hier steht also weniger die vollständig automatisierte Produktion als die kreative Nutzung von KI im Vordergrund. BMW hat ebenfalls mit generativer KI experimentiert, insbesondere bei der Verbindung von Automobildesign und digital erzeugter Kunst. Allerdings sollte man hier zwischen offiziellen Markenproduktionen und unabhängig produzierten KI-Werbespots unterscheiden. Im Internet kursieren auch vermeintliche BMW-KI-Spots, die gar nicht vom Unternehmen stammen. Toys R Us hat einen besonders interessanten Schritt gemacht. Das Unternehmen veröffentlichte einen Markenfilm, der mit OpenAIs Videomodell Sora erstellt wurde. Damit wurde KI nicht nur für einzelne Bilder, sondern für die eigentliche Filmproduktion eingesetzt. Was ich dabei besonders spannend finde: Die großen Unternehmen ersetzen die klassische Werbeproduktion bisher meistens nicht komplett durch KI. Häufiger ist ein hybrider Ansatz zu beobachten. Menschen entwickeln die Idee, die KI erzeugt oder verändert bestimmte Inhalte und anschließend übernehmen Menschen wieder Auswahl, Regie, Nachbearbeitung und Kontrolle. Gerade bei Coca-Cola sieht man diese Entwicklung sehr deutlich. KI wird zunehmend zu einem Produktionswerkzeug, mit dem sich beispielsweise viele unterschiedliche Versionen einer Kampagne schneller erstellen lassen. Wenn man die Entwicklung betrachtet, ist das eigentlich der interessante Punkt. Es geht inzwischen nicht mehr nur darum, ob KI Werbung erstellen kann, sondern wie viel des kreativen und handwerklichen Prozesses sie übernehmen kann.
0: Warum nutzen große Firmen überhaupt KI für ihre Werbungen?
1: Da kommen mehrere Gründe zusammen. Der offensichtlichste ist zunächst Zeit und Effizienz. Mit KI lassen sich beispielsweise innerhalb kurzer Zeit sehr viele Varianten eines Motivs, eines Textes oder sogar eines Videos entwickeln. Was früher möglicherweise Tage oder Wochen gedauert hat, kann in bestimmten Bereichen deutlich schneller gehen. Ein zweiter Punkt sind Kosten. Wenn bestimmte Produktionsschritte automatisiert werden können, müssen Unternehmen für einfache Varianten oder Änderungen nicht jedes Mal eine komplette Produktion aufsetzen. Das bedeutet allerdings nicht automatisch, dass eine KI-Kampagne insgesamt günstig ist. Gerade bei großen Kampagnen entstehen weiterhin Kosten für Konzeption, Kontrolle, rechtliche Prüfung und die technische Umsetzung. Dann spielt Personalisierung eine große Rolle. KI kann große Mengen an Daten analysieren und dabei helfen, Werbung stärker auf unterschiedliche Zielgruppen zuzuschneiden. Ein Unternehmen kann beispielsweise verschiedene Bildwelten oder Texte für unterschiedliche Zielgruppen testen, anstatt nur eine einzige Version einer Anzeige zu produzieren. Und schließlich geht es auch um Kreativität und Experimentiermöglichkeiten. Kreativteams können mit KI sehr schnell Ideen visualisieren, die vorher nur schwer oder teuer umzusetzen gewesen wären. Man kann also innerhalb kurzer Zeit ausprobieren, wie würde diese Kampagne aussehen? Was passiert, wenn wir die Bildsprache verändern? Oder wie könnte dieselbe Idee für eine andere Zielgruppe funktionieren? Ich glaube, der entscheidende Punkt ist deshalb, für große Unternehmen ist KI nicht nur ein Mittel, um Geld zu sparen. Sie eröffnet ihnen vor allem die Möglichkeit, schneller, variantenreicher und datenbasierter zu arbeiten. Gleichzeitig entstehen dadurch neue Fragen, so etwa nach der Qualität, der Authentizität und danach, welche Rolle menschliche Kreativität in der Werbung künftig noch spielen wird. Und genau da wird es meiner Meinung nach besonders interessant.
0: Natürlich lässt sich das nicht eindeutig sagen, aber was würde es kosten, wenn man eine Werbung mit und ohne KI produziert?
1: Ja, eine exakte Zahl kann man kaum nennen, weil eine Werbeproduktion von einem kleinen Social-Media-Clip bis zu einem internationalen TV-Spot reichen kann. Aber man kann die Größenordnung ganz gut erklären. Nehmen wir als Beispiel einen professionellen 30- bis 60-sekündigen Werbespot für ein größeres Unternehmen. Bei einer klassischen Produktion können schnell 50.000 bis mehrere 100.000 Euro zusammenkommen. Bei großen und internationalen Kampagnen können die Kosten auch deutlich darüber liegen. Bezahlt werden unter anderem Drehbuch und Konzept, Schauspieler, Regie, Kameratechnik, Drehort, Ausstattung, Crew, Nachbearbeitung, Musik und gegebenenfalls aufwendige Spezialeffekte. Mit generativer KI kann sich insbesondere die Produktion bestimmter Inhalte erheblich verbilligen. Ein einfacherer KI-generierter Werbeclip könnte beispielsweise bereits für einige tausend Euro produziert werden. Bei einer professionellen Kampagne mit mehreren KI-Systemen, erfahrenen Kreativen, aufwendiger Nachbearbeitung und rechtlicher Prüfung können aber auch Zehn- oder Hunderttausende Euro anfallen. Der interessante Punkt ist deshalb, KI bedeutet nicht automatisch, dass eine Werbung billig wird. Sie verschiebt vielmehr, wofür das Geld ausgegeben wird. Statt beispielsweise eines großen Filmteams braucht man unter Umständen mehr Spezialisten für KI, Konzept, Art Direction, Postproduktion und Qualitätskontrolle. Wenn wir es stark vereinfacht darstellen, könnte man sagen, ein klassischer, aufwendiger Werbespot liegt möglicherweise im sechsstelligen Bereich, während ein vergleichbarer KI-gestützter Spot unter Umständen mit einem Bruchteil dieser Kosten produziert werden kann. Und gerade für große Unternehmen ist noch etwas entscheidend. Sie können mit KI sehr viel leichter Varianten produzieren. Wenn man beispielsweise 20 unterschiedliche Versionen einer Kampagne für verschiedene Zielgruppen benötigt, kann der Kostenvorteil wesentlich größer werden als bei nur einem einzigen Werbespot.
0: Wie lange könnte die Produktion mit und ohne KI dauern?
1: Das hängt natürlich stark vom Umfang ab, aber der Unterschied kann durchaus erheblich sein. Bei einem klassisch produzierten 30- bis 60-sekündigen Werbespot würde ich grob von mehreren Wochen bis einigen Monaten ausgehen. Zunächst werden Konzept und Drehbuch entwickelt, anschließend werden beispielsweise Darsteller, Drehorte und Crew organisiert. Danach kommt der eigentliche Dreh und schließlich die Postproduktion. Bei einer großen Kampagne können allein die Abstimmungen und Vorbereitungen sehr viel Zeit beanspruchen. Bei einem KI-gestützten Spot kann sich diese Zeit deutlich verkürzen. Ein einfacherer Spot lässt sich unter Umständen innerhalb von einigen Tagen bis wenigen Wochen entwickeln und produzieren. Gerade bei der Erstellung von Bildern, Varianten oder kurzen Videosequenzen kann KI sehr viel Arbeit parallel erledigen. Allerdings gibt es einen wichtigen Haken. KI macht nicht jeden Arbeitsschritt automatisch schneller. Gerade bei hochwertigen Produktionen kann es viele Versuche brauchen, bis Bewegungen, Gesichter, Licht, Produktdarstellung und die gewünschte Bildsprache wirklich stimmen. Dazu kommen Auswahl, Schnitt, Nachbearbeitung und Qualitätskontrolle durch Menschen. Wenn man es für unser Gespräch ganz grob zusammenfassen möchte, würde ich sagen, eine klassische Produktion kann beispielsweise 6 bis 12 Wochen dauern, während ein vergleichbarer KI-gestützter Spot unter günstigen Bedingungen vielleicht in 1 bis 3 Wochen entstehen kann. Bei sehr einfachen KI-Spots kann es sogar noch schneller gehen. Bei besonders aufwendigen Produktionen kann der Unterschied dagegen wesentlich kleiner sein. Der eigentliche Vorteil liegt meiner Meinung nach aber nicht nur darin, dass ein einzelner Spot schneller fertig ist. KI ermöglicht es, während dieser Zeit sehr viel mehr Varianten auszuprobieren. Und genau das kann für die Werbeindustrie einen enormen Unterschied machen.
0: Dass KI noch nicht perfekt ist, sieht man ja immer wieder. Wie können solche Fehler wie zum Beispiel bei der Coca-Cola-Werbung passieren, dass je nach Kameraeinstellung der LKW unterschiedlich viele Reifen hat?
1: Ja, genau solche Fehler sind ein gutes Beispiel dafür, wie unterschiedlich KI-generierte Bilder und klassische Filmaufnahmen funktionieren. Bei einer klassischen Filmproduktion steht ein echter LKW vor der Kamera. Das Kamerateam dreht ihn aus verschiedenen Perspektiven und der LKW hat natürlich in jeder Einstellung dieselbe Anzahl an Rädern. Bei einem generativen KI-System wird dagegen nicht unbedingt ein bestehendes 3D-Modell des LKWs weitergedreht. Das System erzeugt für jede neue Einstellung Bild für Bild auf Grundlage gelernter Muster. Und genau da kann das Problem entstehen. Die KI weiß zwar sehr gut, wie ein typischer LKW aussieht, aber sie besitzt nicht automatisch ein perfektes, dauerhaftes Verständnis davon, dass dieser eine konkrete LKW in jeder Szene exakt dieselben Eigenschaften behalten muss. Wenn beispielsweise eine Seitenansicht erzeugt wird, kann das Modell 4 sichtbare Räder erzeugen. Bei einer anderen Perspektive interpretiert es die Form oder die Verdeckung durch Karosserie und Schatten möglicherweise anders. Und plötzlich sind es 5 oder 3. Für uns Menschen ist das sofort ein offensichtlicher Fehler. Für das Modell kann das einzelne Bild aber trotzdem statistisch sehr plausibel aussehen. Man spricht in diesem Zusammenhang unter anderem von Konsistenzproblemen. Das betrifft nicht nur Räder. Ähnliche Fehler können bei KI-Videos beispielsweise bei Händen, Gesichtern, Schriftzügen, Kleidung, Logos oder Gegenständen auftreten. Und genau deshalb ist die menschliche Kontrolle momentan noch so wichtig. Ein professionelles Produktionsteam muss die einzelnen Sequenzen überprüfen und problematische Stellen korrigieren oder neu generieren. Das Interessante ist, je kürzer und einzelner eine KI-Sequenz ist, desto leichter lässt sich so ein Fehler verstecken. Je länger aber eine Geschichte mit denselben Figuren und Gegenständen erzählt wird, desto schwieriger wird es für die KI, über alle Einstellungen hinweg eine perfekte Kontinuität zu gewährleisten. Man könnte also sagen, die KI kann mittlerweile sehr überzeugende einzelne Bilder und Sequenzen erzeugen. Die größere Herausforderung besteht darin, daraus einen über längere Zeit konsistenten Film zu machen.
0: Um mal ganz kurz bei Coca-Cola zu bleiben, warum wurde überhaupt KI eingesetzt, wenn sie diese LKWs in echt besitzen?
1: Ja, und genau das macht das Beispiel interessant. Der Einsatz von KI hatte bei Coca-Cola nicht den Zweck, einen echten LKW zu ersetzen. Es ging vielmehr darum, die gesamte Produktion einer bestimmten Weihnachtskampagne schneller und flexibler zu gestalten. Bei den 2024 veröffentlichten KI-Weihnachtsspots arbeitete Coca-Cola mit mehreren Kreativ- und Produktionspartnern. KI wurde eingesetzt, um Szenen und visuelle Elemente zu erzeugen bzw. bestehendes Material zu bearbeiten. Dadurch konnten bestimmte aufwendige Produktionsschritte digital umgesetzt werden, anstatt für jede gewünschte Szene eine klassische Filmproduktion durchzuführen. Der LKW selbst war also weniger das Problem. Interessanter war die Frage, wie erzeugen wir eine ganze winterliche Coca-Cola-Welt mit vielen unterschiedlichen Perspektiven, Bewegungen und Stimmungen? Genau dort kann generative KI Vorteile bieten. Allerdings zeigt gerade dieses Beispiel auch die Grenzen. Wenn man einen echten LKW besitzt und ihn klassisch filmt, hat man automatisch physikalische Konsistenz. Bei KI muss diese Konsistenz erst durch gute Modelle, Vorgaben und menschliche Nachbearbeitung sichergestellt werden. Und das führt zu einem durchaus spannenden Punkt. Nur weil KI eingesetzt werden kann, heißt das nicht zwangsläufig, dass sie für jeden einzelnen Teil einer Werbung die sinnvollste Lösung ist. Ein Unternehmen kann beispielsweise einen echten LKW filmen und KI nur für die Umgebung oder einzelne Spezialeffekte verwenden. In der Praxis wird deshalb zunehmend mit solchen Mischformen gearbeitet.

0: von solchen Werbungen gibt.
1: Ja, dieses Gefühl kommt nicht von ungefähr. Ein wichtiger Grund ist, dass KI die Kosten und den Aufwand für die Herstellung solcher Anzeigen drastisch senken kann. Früher musste jemand Bilder erstellen, Texte schreiben, vielleicht ein Produkt fotografieren und mehrere Varianten einer Anzeige produzieren. Heute können solche Inhalte teilweise automatisiert und in sehr großer Zahl erzeugt werden. Dazu kommt ein zweiter Faktor. Social-Media-Werbung lässt sich sehr präzise testen. Betrüger oder unseriöse Anbieter können beispielsweise 100 verschiedene Anzeigen mit unterschiedlichen Bildern, Texten oder Videos erstellen und beobachten, welche davon besonders viele Menschen zum Klicken bringen. Funktioniert eine Variante nicht, wird sie einfach ersetzt. Ein weiterer Punkt ist, dass KI solche Werbung mittlerweile sehr überzeugend aussehen lassen kann. Ein künstlich erzeugtes Produktfoto oder ein vermeintlicher Erfahrungsbericht muss nicht mehr offensichtlich künstlich wirken. Dadurch wird es schwieriger, auf den ersten Blick zwischen einer seriösen Werbung und einer manipulierten oder komplett erfundenen Anzeige zu unterscheiden. Und dann gibt es noch einen etwas paradoxen Effekt. Je besser die KI wird, desto billiger wird es, schlechte Werbung durch Masse auszugleichen. Wenn die Produktion einer einzelnen Anzeige kaum noch Aufwand verursacht, kann jemand einfach sehr viele Varianten gleichzeitig veröffentlichen. Die Plattformen versuchen zwar, gegen betrügerische Werbung und missbräuchlich erzeugte Inhalte vorzugehen. Trotzdem entsteht hier ein regelrechtes Katz-und-Maus-Spiel. Neue Möglichkeiten zur Erkennung werden entwickelt, während gleichzeitig neue Methoden entstehen, diese Kontrollen zu umgehen. Ich glaube, das eigentliche Problem ist deshalb weniger, dass KI Werbung erzeugen kann, sondern dass sie die Schwelle dafür extrem niedrig setzt, sehr viel Werbung in sehr kurzer Zeit zu produzieren. Und wenn dahinter ein unseriöses Geschäftsmodell steckt, kann genau diese Skalierbarkeit zum Problem werden.
0: Warum haben die Plattformbetreiber solche Probleme dabei, diese Werbungen zu entfernen?
1: Das liegt vor allem daran, dass die Plattformen ein Erkennungsproblem in einem enormen Maßstab haben. Auf großen sozialen Netzwerken werden jeden Tag riesige Mengen an Anzeigen und anderen Inhalten hochgeladen. Diese Inhalte können nicht alle einzeln von Menschen überprüft werden. KI kann zwar helfen, verdächtige Anzeigen automatisch zu erkennen, aber dabei entstehen zwei Probleme: Falschmeldungen und übersehene Verstöße. Eine legitime Werbung kann beispielsweise wie ein Fake aussehen und fälschlicherweise blockiert werden. Umgekehrt kann eine professionell gemachte Betrugsanzeige so unauffällig sein, dass das automatische System sie zunächst durchlässt. Bei KI-generierten Anzeigen kommt noch hinzu, dass sich der Inhalt extrem schnell verändern lässt. Wird eine Anzeige gelöscht, kann der Betreiber dahinter beispielsweise eine leicht veränderte Version mit einem neuen Bild, einem anderen Text oder einer anderen Internetadresse erstellen. Wenn gleichzeitig hunderte Varianten produziert werden, ist es für eine Plattform schwierig, jede neue Variante sofort zu erkennen. Ein weiterer Punkt ist die rechtliche und inhaltliche Abgrenzung. Nicht jede KI-Werbung ist automatisch verboten oder betrügerisch. Die Plattform muss also unterscheiden zwischen einer legalen, vielleicht einfach nur schlechten KI-Werbung und einer Anzeige, die tatsächlich Verbraucher täuscht oder ein gefälschtes Produkt anbietet. Und schließlich haben die Plattformen selbst ein Dilemma. Sie müssen einerseits möglichst viel Betrug verhindern, andererseits dürfen sie nicht jede Werbung entfernen, die nur ungewöhnlich oder verdächtig aussieht. Eine zu aggressive Filterung könnte auch legitime Unternehmen und Werbetreibende treffen. Deshalb ist das Ganze ein bisschen wie ein Wettrennen zwischen automatisierter Produktion und automatisierter Erkennung. KI ermöglicht es den Betrügern, schneller und umfangreicher neue Inhalte zu erzeugen. Und gleichzeitig müssen die Plattformen ihre Erkennungssysteme ständig weiterentwickeln. Was sich dadurch allerdings verändert, ist die Dimension des Problems. Früher musste ein Betrüger eine gute Fake-Werbung mühsam produzieren. Heute kann er theoretisch hunderte Varianten erzeugen und darauf hoffen, dass zumindest einige davon durch die Kontrollen kommen.
0: Ich finde, ein noch viel größeres Problem sind die Werbespots, welche auf Social Media klar für FSK 18-Plattformen werben. Warum sind diese Werbungen überhaupt öffentlich und werden nicht von dem Algorithmus aussortiert, bevor Nutzer oder sogar Kinder diese sehen können?
1: Ja, das ist tatsächlich ein wichtiger Punkt. Und zunächst ist interessant. Offiziell sollen solche Werbungen gerade nicht einfach an Minderjährige ausgeliefert werden. Die großen Plattformen haben dafür entsprechende Regeln. Bei Google beispielsweise dürfen Anzeigen mit bestimmten sexuellen Inhalten auf YouTube überhaupt nicht geschaltet werden. Andere Inhalte unterliegen starken Einschränkungen und dürfen nicht auf Minderjährige ausgerichtet werden. Google beschreibt außerdem spezielle Schutzmaßnahmen für Kinder und Jugendliche, bei denen unter anderem Werbung für Erwachsenenmedien und Pornografie eingeschränkt wird. Auch TikTok verbietet beispielsweise Werbung für pornografische und sexuell explizite Inhalte sowie sexuelle Dienstleistungen. Für bestimmte überhaupt zulässige Angebote gelten Altersbeschränkungen auf 18 Jahre. Warum sieht man solche Werbung dann trotzdem? Dafür gibt es mehrere mögliche Erklärungen. Erstens ist die Altersfeststellung im Internet nicht perfekt. Eine Plattform kann zwar wissen, welches Alter ein Nutzer bei der Anmeldung angegeben hat, aber sie kann nicht in jedem Fall sicher feststellen, wer tatsächlich vor dem Bildschirm sitzt. Gerade bei Kindern und Jugendlichen können auch Konten verwendet werden, bei denen ein falsches Alter angegeben wurde. Zweitens muss ein automatisches System die Werbung zunächst erkennen und richtig einordnen. Ein Anbieter kann beispielsweise eine Werbung so gestalten, dass sie auf den ersten Blick wie eine normale Dating-, Gaming- oder Unterhaltungswerbung aussieht und erst beim Klick auf eine Erwachsenenplattform führt. Das macht die automatische Prüfung schwieriger. Drittens gibt es das Problem der Umgehung von Kontrollen. Ein unseriöser Werbetreibender kann eine Kampagne unter einer falschen Beschreibung einreichen oder nach einer erfolgreichen Prüfung später Zielseite oder Inhalt verändern. Plattformen haben Mechanismen dagegen, aber kein automatisches Kontrollsystem ist lückenlos. Und viertens muss man unterscheiden zwischen diese Werbung verstößt gegen die Regeln und diese Werbung ist für Minderjährige ungeeignet. Das kann sich überschneiden, ist aber nicht dasselbe. Eine Plattform muss beispielsweise auch entscheiden, ob ein bestimmtes Dating-Angebot legal beworben werden darf, für welche Altersgruppe und in welchem Land. Das Entscheidende ist deshalb, wenn ein Kind eine eindeutig für Erwachsene bestimmte Werbung sieht, bedeutet das nicht automatisch, dass die Plattform diese Werbung bewusst für Kinder freigegeben hat. Es kann sich um eine fehlerhafte Alterseinschätzung, eine fehlerhafte Inhaltsklassifizierung, eine Umgehung der Werberichtlinien oder eine Veränderung nach der ursprünglichen Prüfung handeln. Und gerade bei KI wird dieses Problem potenziell noch schwieriger. Wenn Werbetreibende in sehr kurzer Zeit tausende unterschiedliche Varianten erzeugen können, muss die Plattform theoretisch auch sehr viele Varianten überprüfen. Die Herausforderung besteht also nicht nur darin, eine problematische Werbung einmal zu erkennen, sondern zu verhindern, dass sie in leicht veränderter Form immer wieder auftaucht. Für Deutschland kommt außerdem hinzu, dass Jugendschutz und Online-Werbung rechtlich reguliert sind. Die Plattformregeln sind also nur eine Ebene. Daneben stehen gesetzliche Vorgaben und die Verantwortung der jeweiligen Werbetreibenden.
0: Gibt es noch weitere Kritik an künstlicher Intelligenz in der Werbung?
1: Ja. Und die Kritik geht deutlich über Fake-Werbung oder Jugendschutz hinaus. Einige Punkte sind besonders relevant. Ein großes Thema ist der Verlust menschlicher Kreativität. Wenn Unternehmen immer häufiger Texte, Bilder oder Videos von KI erzeugen lassen, stellt sich die Frage, ob Werbung dadurch irgendwann eintöniger wird. KI orientiert sich schließlich an bereits vorhandenen Inhalten und Mustern. Kritiker befürchten deshalb, dass außergewöhnliche, wirklich neue Ideen schwieriger werden könnten. Dann gibt es die Frage nach den Urheberrechten. Generative KI wurde mit riesigen Mengen menschlich erstellter Inhalte trainiert. Es wird deshalb darüber diskutiert, unter welchen Bedingungen solche Inhalte zum Training verwendet werden dürfen und wem die Rechte an einem anschließend erzeugten Werbemotiv gehören. Ein weiterer Kritikpunkt ist die Täuschung von Verbrauchern. Wenn beispielsweise ein KI-generiertes Bild ein Produkt wesentlich attraktiver aussehen lässt, als es tatsächlich ist, kann eine Grenze zwischen kreativer Inszenierung und irreführender Werbung entstehen. Dasselbe gilt für künstlich erzeugte Personen oder Stimmen, die scheinbar persönliche Erfahrungen mit einem Produkt schildern. Auch der Arbeitsmarkt spielt eine Rolle. Werbeagenturen beschäftigen beispielsweise Texter, Illustratoren, Fotografen, Sprecher, Cutter oder andere Kreative. Wenn bestimmte Aufgaben automatisiert werden, könnte sich der Bedarf an manchen dieser Tätigkeiten verringern. Gleichzeitig entstehen neue Berufe rund um KI. Die Frage ist also eher, wie stark sich die Arbeitswelt verändert und welche Tätigkeiten verschwinden oder sich wandeln. Ein weiterer Punkt, über den man meiner Meinung nach viel stärker sprechen sollte, ist die zunehmende Personalisierung. Ki kann Werbung immer genauer auf einzelne Menschen zuschneiden, wenn entsprechende Daten vorhanden sind. Das kann zwar Werbung relevanter machen, wirft aber gleichzeitig Fragen zum Datenschutz und zur Manipulation auf. Wenn ein System sehr genau weiß, welche Bedürfnisse, Interessen oder Schwächen ein Mensch hat, kann Werbung sehr gezielt darauf reagieren. Und schließlich gibt es noch einen eher grundsätzlichen Kritikpunkt. Wir könnten in Zukunft mit deutlich mehr künstlich erzeugten Inhalten konfrontiert sein, als wir überhaupt noch erkennen können. Wenn Bilder, Stimmen und Videos problemlos künstlich erzeugt werden können, wird es schwieriger, zwischen authentischen und synthetischen Inhalten zu unterscheiden. Ich würde deshalb sagen, die Diskussion über KI in der Werbung sollte nicht nur lauten, wie viel Geld und Zeit können Unternehmen damit sparen, uns teilt, sondern auch, welche Art von Werbung wollen wir eigentlich in unserer Gesellschaft haben? Genau an dieser Stelle liegen viele der spannendsten und gleichzeitig schwierigsten Fragen.
0: Wie könnte Werbung in der Zukunft in Bezug auf KI aussehen?
1: Ich glaube, dass sich Werbung in den nächsten Jahren vor allem in drei Richtungen verändern könnte. Erstens wird Werbung immer stärker personalisiert. Statt dass Millionen Menschen denselben Werbespot sehen, könnte ein KI-System für verschiedene Personen unterschiedliche Varianten erzeugen, mit einer anderen Bildsprache, einem anderen Text oder sogar einer anderen Geschichte. Theoretisch könnte sich ein Werbespot also während der Ausspielung an den jeweiligen Zuschauer anpassen. Zweitens könnte die Grenze zwischen Werbung und Unterhaltung zunehmend verschwimmen. KI macht es vergleichsweise einfach, kleine Geschichten, virtuelle Charaktere oder interaktive Videos zu erzeugen. Statt eines klassischen 30-Sekunden-Spots könnte beispielsweise eine Person mit einer virtuellen Figur interagieren und dabei ganz nebenbei ein Produkt kennenlernen. Und drittens könnte KI den gesamten Produktionsprozess verändern. Eine Werbeagentur könnte beispielsweise nur noch die grundlegende Idee und die gewünschte Markenbotschaft vorgeben. KI-Systeme könnten daraus anschließend Drehbuch, Sprecher, Musik, Bilder und Videos erstellen. Menschen würden dann stärker die Rolle übernehmen, diese Ergebnisse auszuwählen, zu bearbeiten und zu kontrollieren. Ich halte aber einen anderen Punkt für besonders interessant. Werbung könnte irgendwann in Echtzeit entstehen. Stellen wir uns vor, jemand schaut einen Werbespot und entscheidet sich für eine bestimmte Variante. Die KI könnte daraufhin unmittelbar eine zweite Version erzeugen, die auf diese Reaktion eingeht. Werbung wäre dann nicht mehr unbedingt ein fertiger Film, sondern ein dynamischer Inhalt, der sich ständig verändert. Das klingt zunächst faszinierend, bringt aber auch eine große Verantwortung mit sich. Je persönlicher und überzeugender Werbung wird, desto schwieriger kann es für den Menschen werden, zu gern erkennen, warum ihm gerade diese Werbung gezeigt wird und wie stark sie auf ihn zugeschnitten wurde. Deshalb glaube ich, dass die Zukunft der KI-Werbung nicht nur davon abhängen wird, was technisch möglich ist. Entscheidend wird auch sein, welche Grenzen Unternehmen, Plattformen und Gesetzgeber setzen und wie transparent Werbung für die Nutzer

0: würde heutzutage einen Werbespot von 30 Sekunden vollständig mit KI erstellen. Wie würde das ablaufen? Was würde das kosten und wie lange würde es dauern?
1: Wenn wir von einem 30-sekündigen Werbespot ausgehen, der heute praktisch vollständig mit generativer KI entsteht, würde ich den Ablauf ungefähr so beschreiben. Zuerst braucht man natürlich die Idee und das Drehbuch. Das kann ebenfalls mit KI entwickelt werden, sollte aber von einem Menschen vorgegeben und überarbeitet werden. Danach wird der Spot in einzelne Szenen zerlegt, beispielsweise 10 Szenen à 3 Sekunden. Anschließend werden für jede Szene Bilder und Videosequenzen generiert. Dabei gibt man der KI sehr genaue Vorgaben. Wie sieht die Umgebung aus? Wie sehen die Personen aus? Welche Kleidung tragen sie? Wo befindet sich das Produkt? Welche Kameraperspektive soll verwendet werden? Das ist wahrscheinlich der aufwendigste Teil. Man bekommt selten beim ersten Versuch genau das gewünschte Ergebnis. Man erzeugt also viele Varianten und wählt die besten aus. Anschließend müssen die einzelnen Szenen so angepasst werden, dass beispielsweise eine Person oder ein Produkt über den gesamten Spot hinweg möglichst gleich aussieht. Danach kommen Sprecherstimme, Musik und Soundeffekte hinzu. Auch diese können mittlerweile mit KI erzeugt werden. Zum Schluss werden alle Elemente geschnitten, farblich angepasst und auf Fehler kontrolliert. Wie lange dauert das? Bei einem relativ einfachen 30-Sekunden-Spot könnte ein kleines Team heute durchaus innerhalb von einigen Tagen bis 2 Wochen einen fertigen Film produzieren. Wenn es wirklich professionell aussehen soll, würde ich eher 2 bis 4 Wochen einplanen. Besonders viel Zeit kann für die Generierung und Auswahl der richtigen Szenen sowie für Korrekturen draufgehen. Das klingt zunächst nach sehr wenig Zeit. Und genau darin liegt einer der großen Vorteile. Eine klassische Produktion könnte für einen vergleichbaren professionellen Spot schnell mehrere Wochen oder Monate benötigen. Und was kostet das? Hier ist die Spannweite enorm. Wenn man selbst viele Aufgaben übernimmt und hauptsächlich KI-Tools verwendet, könnten die reinen technischen Kosten vielleicht bei einigen 100 € bis wenigen 1000 € liegen. Bei einer professionellen Produktion sieht es anders aus. Dann bezahlt man beispielsweise Kreativkonzept, professionelle KI-Produktion, Sprecher, Musik, Schnitt, Nachbearbeitung, Qualitätskontrolle und gegebenenfalls rechtliche Beratung. Dann können auch 10.000, 20.000 oder 50.000 € und mehr entstehen. Das Interessante ist also, die KI selbst ist häufig gar nicht der größte Kostenfaktor. Die eigentliche Ersparnis entsteht dadurch, dass bestimmte klassische Produktionsschritte wegfallen oder erheblich vereinfacht werden. Und wenn wir beispielsweise einen kleinen Unternehmer betrachten, der einfach einen hochwertigen Social-Media-Spot für sein Produkt möchte, könnte das heute tatsächlich bedeuten, dass er mit einigen 100 bis wenigen 1000 € und wenigen Tagen Arbeitszeit etwas produzieren kann, wofür früher eine komplette kleine Filmproduktion notwendig gewesen wäre. Allerdings würde ich bei einem vollständig KI-generierten Spot immer noch einen gewissen Aufwand für menschliche Kontrolle einplanen. Gerade die von uns angesprochenen Fehler, etwa inkonsistente Produkte, Hände, Gesichter oder Bewegungen, können einen ansonsten sehr guten Werbespot schnell unprofessionell wirken lassen.
0: Danke. Bitte fasse noch mal kurz zusammen, worüber wir gesprochen haben, inklusive einem Fazit.
1: Gerne. Wenn ich unser Gespräch zusammenfassen müsste, würde ich sagen, KI ist in der Werbeindustrie längst angekommen und verändert inzwischen nicht mehr nur die Analyse und Ausspielung von Werbung, sondern zunehmend auch deren kreative Produktion. Wir haben zunächst gesehen, dass KI bereits seit mehreren Jahrzehnten für Datenanalyse und automatisierte Werbung eingesetzt wird. Mit der generativen KI hat sich das Ganze aber seit etwa 2022/2023 deutlich verändert. Heute können Texte, Bilder, Stimmen und komplette Videos mit KI erzeugt werden. Für Unternehmen liegen die Vorteile vor allem in Zeitersparnis, geringeren Produktionskosten, größerer Variantenvielfalt und stärkerer Personalisierung. Ein aufwendiger Werbespot, der klassisch mehrere Wochen oder Monate benötigen kann, lässt sich mit KI unter Umständen innerhalb weniger Tage oder Wochen realisieren. Gleichzeitig gibt es aber erhebliche Probleme. Wir haben über Fehler und mangelnde Konsistenz gesprochen, beispielsweise wenn ein KI-generierter LKW in verschiedenen Einstellungen plötzlich unterschiedlich viele Reifen hat. Außerdem gibt es Probleme mit Fake-Werbung, Betrug, Jugendschutz, Urheberrechten, Datenschutz und möglichen Auswirkungen auf kreative Berufe. Ein weiterer wichtiger Punkt ist, dass KI-Werbung in Zukunft wahrscheinlich noch stärker personalisieren könnte. Statt dass alle Menschen denselben Werbespot sehen, könnte KI unterschiedliche Versionen für unterschiedliche Personen erzeugen. Möglicherweise sogar in Echtzeit. Mein Fazit wäre deshalb: KI bietet der Werbeindustrie enorme Möglichkeiten und wird wahrscheinlich ein fester Bestandteil der zukünftigen Werbung sein. Aber KI wird den Menschen meiner Einschätzung nach zumindest auf absehbare Zeit nicht vollständig ersetzen. Gerade bei Kreativität, Kontrolle und der Verantwortung für die Inhalte bleibt der Mensch entscheidend. Die spannende Frage ist letztlich nicht mehr, ob KI in der Werbung eingesetzt wird, sondern wie wir damit umgehen und welche Grenzen wir dieser Technologie setzen wollen. Denn je überzeugender und persönlicher KI-generierte Werbung wird, desto wichtiger werden Transparenz, Kontrolle und ein bewusster Umgang damit.
0: Vielen Dank.
1: Sehr gerne. Hat mir viel Spaß gemacht. Vielen Dank für das interessante Gespräch. Ich finde, gerade bei KI in der Werbung zeigt sich sehr schön, dass technischer Fortschritt immer zwei Seiten hat. Enorme Chancen, aber eben auch neue Herausforderungen. Vielen Dank für das Gespräch.

0: ganz viele tun sich ja immer noch mit SEO schwer, also mit Search Engine Optimization. Und schon kommen wir mit GEO um die Ecke, also Generative Engine Optimization. Das Problem ist jetzt, was ist das überhaupt? Haben sich die Spielregeln geändert oder einfach nur weiterentwickelt? Wir klären das jetzt hier im Podcast. 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
0: SEOst du noch oder GEOst du schon? Das ist auch nicht schlecht, ne? So könnte man es auch machen. Ich habe mir auch mal sagen lassen, darüber reden wir jetzt gleich auch nochmal, dass es eigentlich gar kein GEO gibt, sondern es nur eine Weiterentwicklung des SEOs ist. Es ist also ganz interessant und spannend und so ein bisschen schüttelt schon meine Gästin mit dem Kopf. Ich würde sagen, Magdalena Müß ist bei mir im virtuellen Studio. Magdalena, grüß dich, schön, dass du da bist. Du hast das Buch Generative Engine Optimization geschrieben. Stell dich gern einmal vor. Dann bin ich sehr gespannt, wie wir in dieses Thema einsteigen.
2: Ja, hallo. Ich freue mich sehr, hier zu sein. Genau, ich bin Magdalena. Ich bin Gründerin und Geschäftsführerin von Klaneo. Wir sind eine Agentur mit Fokus auf SEO, GEO und Content Marketing, speziell digitale PR. Ja, wir sitzen in Berlin und uns gibt es schon bald 9 Jahre.
0: 9 Jahre jetzt schon?
2: Ja.
0: Respekt, ihr sitzt in Berlin. Guck mal, vielleicht komme ich da Ende des Jahres auch endlich mal hin. Ich war ja bisher nur einmal in Berlin, morgens hin und abends zurückgeflogen. Viel habe ich nicht gesehen.
2: Komm vorbei, auf jeden Fall.
0: Ja, ich guck mal. Wenn es zeitlich passt, komme ich gerne. Erste Frage mal an der Stelle. Was hat dich eigentlich dazu veranlasst, dieses Buch zu schreiben?
2: Ja, was hat mich dazu veranlasst? Also ich habe es ja nicht alleine geschrieben, sondern mit 4 Co-Autorinnen. Und wir saßen vor 1,5 Jahren ungefähr zusammen bei uns im Büro und haben festgestellt, da kommt etwas ganz Neues auf uns zu im Marketing. Damals gab es noch keinen Namen dafür, sondern man wusste einfach, es ist ChatGPT, gibt es neu und wird sehr intensiv genutzt. Es gibt immer mehr KI-Systeme, die auf den Markt gekommen sind. Und immer wenn so Plattformen oder Systeme auf den Markt kommen, kann man ja meistens dort auch Werbung machen und Marketing betreiben. Und dementsprechend haben wir uns überlegt, ja, ist das etwas, womit wir uns befassen wollen und auch sollten? Und haben damals entschieden, ja, das ist wichtig für uns, weil du hast gerade schon gesagt, es hat schon auch eine Verbindung zur Suchmaschinenoptimierung. Gehen wir gerne später nochmal drauf ein, wie eng die denn auch wirklich ist. Und dann haben wir uns überlegt, es gab relativ viele Leute vor uns, die schon über GEO gesprochen haben, auch wenn es noch nicht den Begriff gab. Aber für mein Gefühl gab es noch niemanden, der das einmal richtig aufgerollt hat, von vorne bis hinten. Was fällt da eigentlich alles runter? Warum sollte man das machen? Warum sollte man es vielleicht auch nicht machen? Und dann kamen wir auf diese Idee und haben gesagt, wollen wir ein Buch schreiben? Haben 2 Verlage angefragt. Der Rheinberg Verlag ist es geworden am Ende. Und dann haben wir uns auch eine relativ sportliche Deadline, Timeline gesetzt und haben gesagt, in 3 Monaten schreiben wir dann mal eben so ein Buch. Und dann kam das dabei raus.
0: Ihr habt das Buch in 3 Monaten geklüppelt?
2: Ja, wir, glaube ich, sogar eine Woche vor Deadline haben wir sogar abgegeben.
0: Dafür brauchen Leute also ein halbes Jahr, manche, mit denen ich podcast. Ihr klöppelt das in 3 Monaten. Gut, das ist schnelllebig, aber ihr genau. Habt ihr zu viel Zeit oder
2: was? nein, also ist alles eine Frage der Prioritäten.
0: Da geht mir schon mal ein, Achtung, Licht auf. ich mach's mal ein bisschen heller. Ich habe eben gerade gesehen, ich bin etwas dunkel auf der einen Seite. Krass, also in 3 Monaten so ein Buch zu schreiben. Ich meine, ich gucke gerade mal, das sind, glaube ich, ein bisschen mehr als 300 Seiten. Respekt, ja, ist alles eine Frage der Priorität, da hast du schon recht. Also ich habe mal ein Buchkapitel geschrieben, das Buch, Gottes Willen, das ist immer noch nicht draußen. Der Artikel ist 1,5 Jahre alt.
2: Tja. Naja.
0: Gut, also, GEO. Also da kannte wohl noch keiner den Begriff. Ihr habt ihn dann also so ein bisschen geprägt und dann ist auch bekannter gemacht und beziehungsweise jetzt ist er ja auch bekannt und gibt jetzt schon die ersten Vorträge mit Generative Engine Optimization, also weg von SEO, also Suchmaschinenoptimierung, hin zu GEO, weil man googelt ja heute nicht mehr, sondern gut, man hat vor einiger Zeit noch Perplexity und mittlerweile claudet man. Ich glaube, kein Mensch nutzt mehr irgendwas anderes außer Gemini und Claude, so zumindest ist das meine Wahrnehmung. Wie war das eigentlich bei dir am Anfang? Hast du ChatGPT exzessiv genutzt, als es rauskam, und was nutzt du denn jetzt?
2: Also exzessiv habe ich es, glaube ich, nicht genutzt. Ich bin nicht so vom Typ Mensch, First Mover. Ich beobachte gerne erstmal die ersten 1-2 Wochen, was so passiert. Ich habe einen Geschäftsführerkollegen oder mehrere bei mir im Unternehmen, die sofort drauf eingestiegen sind und ChatGPT haben und auch gesagt haben, das ist das nächste große Ding. Ich habe ChatGPT genutzt natürlich am Anfang. Mittlerweile haben wir im Unternehmen Langdoc etabliert, auch schon relativ früh. Ich glaube Anfang, wann war das? Ja, also mindestens 1,5 Jahre, 2 Jahre vielleicht sogar nutzen wir jetzt schon Langdoc, wo man ja auswählen kann, welches Sprachmodell man nutzen möchte. Das ist auch, glaube ich, das für uns das Sinnvollste, weil nicht jede Aufgabe, nicht jede Task, die man an das System abgeben möchte, da ist das gleiche Sprachmodell oder das gleiche System für sinnvoll. Von daher suche ich mir das immer aus, so wie ich es gerade brauche, für was ich machen möchte.
0: Ja, also ich habe jetzt, also ich nutze Neuroflash, das ist ja quasi so ein Äquivalent zu Langdoc, und habe mir über Claude Opus, ich meine, Claude Code ist ja nichts anderes außer Claude Opus mit Oberfläche, habe ich mir einen Zufallsfolgengenerator schreiben lassen für meinen Podcast. Ich habe keine Ahnung von Coding. Null, niet, nada, nothing. Das Ding hat in 20 Minuten dieses Teil runtergerödelt mit Farbcode und hast du nicht gesehen und mit Tipps, was ich doch gerne machen soll, damit das auch alles funktioniert. Und das Ding ist der Hammer. Da kommt Gemini und ChatGPT überhaupt nicht ran. Dann habe ich mir noch ein Programm schreiben lassen für meinen Rechner. Das ist der Hammer. Also du hast schon recht, nicht jedes Sprachmodell oder jedes Large Language Model ist für die jeweilige Anwendung geeignet. Du kannst ja nicht ChatGPT für alles nutzen, auch wenn es am Anfang so war. Bilder macht das jetzt wieder ein bisschen besser, wie Nano Banana und so weiter und so weiter. Irgendwie betteln die sich da alle. Davon mal abgesehen, aber das ist ein anderes Thema, sind wir Deutschen da ein bisschen außen vor, weil wir haben kein Large Language Model. Ich glaube, Frankreich hat Mistral und wir haben nichts. Sei jetzt mal dahingestellt. Aber wie kamt ihr denn, oder ich meine, du hast, oder ihr habt mit Klaneo, hast ja gesagt, ihr habt SEO, jetzt Geo und Content. War das dann der logische Schritt zu sagen, okay, wir haben jetzt schon SEO und Content, wir gehen ins Geo-Game?
2: Ja, schon, teilweise, weil, also, als es ChatGPT am Anfang gab, war ja die SEO-Welt noch in Ordnung, weil es schon zwei komplett getrennte Plattformen ja voneinander waren. Für uns wurde es besonders dann wichtig, als Google die AI Overviews gelauncht hat. In Deutschland kamen die relativ spät, in EU kommt sowas immer relativ spät, weil es da bestimmte Regelungen gibt, aber in den USA gab es die eben schon früher. Und als wir das gesehen haben, dass ja jetzt auf einmal in unseren organischen Suchergebnissen jetzt etwas mit KI generiert wird, war der Punkt, wo wir uns damit beschäftigen mussten. Also weil dann auch wieder der Zeitpunkt war, wo Leute gesagt haben, jetzt ist SEO aber endgültig tot, keiner wird mehr auf die organischen Suchergebnisse klicken. Ist vielleicht jetzt auch teilweise so, gibt es Studien, dass weniger auf organische Suchergebnisse geklickt wird. Aber wir mussten uns zu dem Zeitpunkt einfach damit beschäftigen, was heißt das für uns, für unsere Dienstleistungen, die wir bisher angeboten haben, oder gibt es jetzt neue Dienstleistungen, die wir eben anbieten können und auch müssen, weil auch ein großer Bedarf auf Kundenseite einfach da ist.
0: Du meinst bei Google, wenn ich irgendwas Google frage oder dann was eingebe, dass dann da so was KI-generiertes kommt, das meinst du, ne?
2: Genau, also die AI Overviews ist das, wenn man genau auf der Plattform Google ist, gibt es diese zusammen, auf dem Deutschen heißt es, glaube ich, Übersicht mit KI. Das gab es als erstes, und dann gibt es ja auch noch den AI Mode oder KI-Modus, wo man dann auch in einen Dialog, in ein Chatfenster kommt, wo man dann eben Konversation betreiben kann mit der KI.
0: Ja, genau das. Gott, wann habe ich denn das letzte Mal auf was Organisches geklickt? Lass mich mal überlegen. Schon ein bisschen länger her. Also muss ich ehrlich sein. Also wenn ich irgendwas, ich nenne es immer mal noch so als Gattungsbegriff, wenn ich irgendwas google, dann frage ich entweder Gemini oder ich nutze wirklich den KI-Mode von Google oder ich frage gleich Claude. Aber das letzte Mal, wann ich da irgendwas gemacht habe oder wann ich wirklich was gegoogelt habe, im Sinne von ich google etwas und gehe danach auf eine organische Seite, boah, da muss ich ehrlich sein, das ist extrem lange her.
2: Ja, das geht auch einigen so wahrscheinlich. Es gibt aber auch noch viele, die googeln immer noch und die das immer noch nutzen. Da gibt es, ich habe die Zahlen nicht im Kopf, aber um ein Vielfaches ist der Traffic auf Google noch höher als in den Chat oder in den KI-Chatbots. Das auf jeden Fall. Aber die Tendenz ist, es gibt eine Verschiebung, dass immer mehr KI genutzt wird. Und gerade bei Google, wie ich gerade erwähnt habe, gibt es ja gar nicht mehr nur das ohne KI nutzen, sondern man hat ja immer hybride Ergebnisse mittlerweile. Ja, und Google hat auch einen bestimmten Anreiz, die Leute in den AI-Mode zu führen. Auf unterschiedliche, also dafür wird es unterschiedliche Gründe geben. Da wird es ja auch bald Ads geben, die sie dort schalten können. Das heißt, da ist der Traffic ihnen auch wichtig. Insgesamt ist es aber nicht so, dass jetzt die organischen Suchergebnisse komplett irrelevant werden. Das sehen wir bei vielen Kunden, dass immer noch ein Großteil des Traffics über die organischen Ergebnisse kommen. Liegt aber zum Teil auch daran, dass alles, was über die KI-Systeme kommt, aktuell noch ziemlich schlecht messbar ist. Also viele Unternehmen haben überhaupt keinen Überblick darüber, was denn über KI eigentlich schon bei ihnen auf der Webseite landet. Gibt es auch unterschiedliche Gründe. Mittlerweile hat Google und auch Google und Microsoft auch Tools eingerichtet. Die Metriken, die dort gemessen werden, sind aber nicht so gut, wie wir sie aus anderen Marketingkanälen kennen. Das ist alles noch in den Startlöchern. Bisher ist es teilweise noch ein Blindflug, was da eigentlich passiert. Und deshalb ist es einfach auch für Unternehmen, die jetzt Marketing betreiben, noch ein Kanal, ja, wo sehr viel Vertrauen notwendig ist, darin Geld zu investieren.
0: Das glaube ich dir. Also ich habe ja schon im Intro gesagt, viele haben ja immer noch das SEO-Spiel nicht verstanden. Da hapert es immer noch an den Basics. Ich meine, ich schließe mich da jetzt einfach mal ein mit meiner Website. Garantiert nutze ich nicht das volle Potenzial von SEO. In keinster Weise könnte ich meine Hand dafür ins Feuer legen, dass ich das nicht tue. Aber ich bin ja auch nur so ein relativ kleines Licht am Horizont. Wenn da jetzt mal so ein etwas größerer ist, ne? Also wir gehen mal in den Mittelstand oder auch ins Enterprise und so weiter. Da gibt's doch bestimmt auch viele, die einfach das SEO immer noch nicht verstanden oder nicht verstanden haben oder nicht wirklich nutzen. Oder sagst du, nö, wir sind doch schon eigentlich relativ weit fortgeschritten?
2: Nee, also alle Unternehmen nutzen oder schöpfen die Potenziale von SEO noch nicht voll aus. Ich glaube schon, dass SEO in den letzten Jahren, vor allen Dingen zu Corona-Zeiten, mehr in den Fokus gerückt wurde und auch viele Unternehmen da nachjustiert haben. Oft ist das aber, dann kommen wir wieder zu den Prioritäten, es muss sich einfach entschieden werden. Es gibt einen bestimmten Topf an Marketingbudget, der verteilt werden kann und irgendjemand entscheidet, wie viel bekommt SEO jetzt davon ab. Das ist in der Regel immer eher ein kleinerer Anteil, im Vergleich zu anderen Marketingkanälen natürlich. Von daher gibt es überall noch Potenzial im SEO. Auf jeden Fall ist das noch nicht durchgespielt, aber der Kanal an sich ist schon ziemlich etabliert. Also es gibt, glaube ich, heute keinen CMO mehr, der nicht weiß, dass es SEO gibt zum Beispiel und warum man SEO machen sollte.
0: Ja, also das glaube ich auch. Aber ne, wie du schon sagst, also das volle Potenzial wird halt einfach noch nicht ausgeschöpft. Wenn da aber jetzt irgendeiner kommt zu dir und sagt, ey Magdalena, wir sind im SEO noch nicht so weit und jetzt kommst du hier auch noch mit Geo um die Ecke. Ja, ich habe einen Überblick verloren. Gib mal eine Abgrenzung.
2: Ja, dann kommen wir dann zu dem Themenbereich, wo gibt es Überschneidungen und wo unterscheiden sich auch die beiden Kanäle. Also wenn es jetzt, oder wir haben für uns im Buch definiert, aber auch intern für uns definiert, dass es verschiedene Aufgabenbereiche gibt. Es gibt die Strategie, dann gibt es das Monitoring, Technik, Content und den Off-Page-Bereich. Das überschneidet sich bei beiden Kanälen, so wie wir es verstehen. Also sowohl im SEO gibt es diese fünf Bereiche, als auch im Geo gibt es diese fünf Bereiche. Aber bei zweien davon gibt es relativ hohe Überschneidungen. Das ist nämlich Content und Technik. Also wenn ich jetzt SEO mache und Geo mache, beides zusammen, dann arbeite ich sowohl im Content als auch mit der technischen Infrastruktur der Webseite, gibt es sehr viele Überschneidungen, was ich machen muss. Es liegt aber auch daran, weil ich habe eine Webseite, auf der Webseite befindet sich ein Text. Und dieser Text muss ja auf beide Kanäle ausgerichtet sein. Meistens ist der Text dann noch für Performance-Marketing wichtig. Da hat man also noch einen weiteren Kanal, den man da berücksichtigen muss. Und auch was die technischen Voraussetzungen, also das Crawling, die Indexierung, die Steuerung der Bots und so weiter betrifft, ist es auch relativ ähnlich, was man dort machen muss. Und da in diesen beiden Bereichen befinden sich auch viele Themen und Aufgabenbereiche, Maßnahmen, wo ich sagen würde, das ist das, was man Low-Hanging Fruits nennt, was man auf jeden Fall machen sollte, damit es kein Blocker ist, damit man überhaupt erfolgreich in den Kanälen sein kann. Und dann kommen wir bei den anderen Bereichen. da unterscheiden sie sich relativ stark. Zum Beispiel, oder der größte Unterschied ist auch, weil einfach die Ausrichtung, die Zielausrichtung der beiden Kanäle eine komplett andere ist. Im SEO geht es um Performance. Ja, wir wollen Maßnahmen umsetzen, dann wollen wir messen, was bringen uns diese Maßnahmen anhand von Keyword-Rankings, dann wie viele Leute klicken darauf, wenn die Leute auf meine Webseite geklickt haben, wie viele kaufen oder registrieren sich für ein Newsletter oder was auch immer. Oder füllen ein Kontaktformular aus. Also Conversions kann ich messen. Im Geo geht es aber erstmal primär um Reichweite. Also ich will einfach nur, dass ich als Marke wahrgenommen werde in den Antworten von den KI-Systemen. Das heißt also, SEO ist ein Performance-Kanal und Geo ist ein Reichweiten-Kanal, ein Branding-Kanal. Und weil das so unterschiedlich ist, ist die Strategie auch eine ganz unterschiedliche. Und auch das Monitoring ist unterschiedlich. Wenn ich den Erfolg messen will, dann habe ich im SEO Keywords als Grundlage. In den KI-Systemen habe ich Prompts. Das ist komplett unterschiedlich. Ein Prompt ist kein Keyword. Man muss die unterschiedlich behandeln, man muss sie unterschiedlich recherchieren. Und zwar werden beide als Basis für die Arbeit genommen, aber dennoch sind sie halt einfach komplett anders zu betrachten. Und wir haben auch im Off-Page-Bereich zum Beispiel sind wir im SEO relativ, eingeschränkt, was wir dort machen. Das Ziel ist, wir wollen eigentlich auf einer externen Webseite einen Artikel platzieren oder einen Inhalt platzieren mit einem Backlink zu unserer Webseite. Das ist das, was wir im SEO erreichen wollen. Im Geo haben wir viel mehr Möglichkeiten, weil wir nicht nur einen Backlink als Hauptziel generieren wollen, sondern wir wollen einfach als Marke genannt werden. Und zwar als Marke genannt werden, indem wir dort auch überall eine konsistente Markenbotschaft etablieren. Also wir wollen auf allen externen Webseiten es schaffen, dass konsistent über uns berichtet wird, wer wir sind, was wir machen, warum man zu uns kommen sollte, warum man Kunde von uns werden sollte. Und das haben wir eben, dadurch haben wir eine viel größere Anzahl an Plattformen, Webseiten, Communities, auf denen wir uns, auch mit denen wir arbeiten können in dem Off-Page-Bereich.
0: Aber du hast doch, gehen wir nochmal auf das Messen ein, du hast Keywords im SEO. So. Ja. Also da hast du, ne, du willst ranken für, keine Ahnung, rote Damenschuhe Größe 40 oder sowas. Mhm. So. Fällt mir jetzt, warum auch immer, fällt mir das gerade ein. Ich habe keine Ahnung wieso. Aber ich habe gerade irgendwie Manolo Blahnik im Schädel. Frag mich mal, keine Ahnung. Ich glaube vielleicht, weil ich kurz vor unserem Podcast oder auch schon ein paar Tage länger, habe ich einen TikTok-Account gefunden, der heißt Schuhbuhr, der kommt aus Salzburg und der macht das richtig geil. So Schuster, der da so richtig coole Schuhe aufbereitet. Der hatte irgendwie letztens so einen Manolo Blahnik. So, anderes Thema. Jetzt hast du ja für die Keyword-Recherche und um zu gucken, ob du auch für dieses Keyword rankst, hast du ja Tools, zum Beispiel SEMrush oder was, Systrix oder so. Da hast du ja schon gesagt, im Geo hast du Prompts. Mhm. Ein Prompt ist ja, da schreibt irgendeiner ja was rein. Ich babbel ja mittlerweile schon rein, du hast ja Google etc. pp., da sprichst du rein. Jetzt schreibt aber ja jeder anders, jetzt redet ja jeder anders. Was für ein Tool nutze ich denn dann, um quasi entsprechend dafür für die jeweiligen Prompts dann gefunden zu werden? Also das stelle ich mir dann jetzt ziemlich schwierig vor.
2: Ja. Genau das ist auch das Problem, weil jeder Prompt ist einzigartig. Davon kann man ausgehen. Also Keywords haben so im Durchschnittswert so 2 bis 3 Wörter, manchmal 4 Wörter, manchmal sind sie halt auch sehr lang und spezifisch. Dann haben sie aber ein relativ geringes Suchvolumen, also es suchen relativ wenig Leute nach exakt diesem Keyword. Das kennen wir aus der Suchmaschinenoptimierung, aus dem Performance-Marketing, das Vorgehen mit Keywords. Da gibt es Tools, mit denen wir recherchieren können, wie häufig wird genau exakt dieses Keyword in Region XY, in Deutschland, Dach, was auch immer, eingegeben. Und wir wissen dann, dass wir 10.000 Mal in Deutschland im Monat eingegeben. Und dann haben wir einen relativ guten Überblick, wie wichtig dieses Keyword für uns aus Marketing-Sicht sein kann. Bei Prompts ist es anders, weil wahrscheinlich jeder Prompt individuell ist, weil es ja sich um eine Konversation handelt. Wenn man reinspricht oder tippt in die KI-Systeme, in der Regel gibt man da sehr viel personalisierte Informationen schon mit. Also man sagt, in welcher Situation befinde ich mich, was ist mein spezifisches, genaues Problem oder meine Bedürfnisse, die man mitgibt. Und so wird es wahrscheinlich niemand sonst dort eingeben. Man kann ja auch Folgefragen stellen. Ja, das ist ja auch etwas, was man berücksichtigen muss. In einem Dialogfeld gibt es ja mehrere Prompts, die eingegeben werden. Wir haben aktuell keine zuverlässigen Daten von ChatGPT oder in dem Fall OpenAI oder Claude oder von Google, die uns sagen, dieser Prompt wird so häufig eingegeben. Und das ist ein aus der Sicht, wenn man jetzt aus SEO kommt, natürlich ein Problem, weil wir immer so rumgedacht haben, zu sagen, wo ist der Bedarf und wie decke ich den Bedarf? Jetzt müssen wir anders denken. Das heißt, wir müssen uns im Vorfeld, wenn wir Prompts definieren, viel mehr mit unseren potenziellen Kunden und Personas auseinandersetzen. Das heißt also, wir müssen eine Recherche machen. Wer sind denn unsere potenziellen KundInnen? Welche Probleme, welche Herausforderungen haben sie? Die kann man clustern, da kann man also sehr tief gehen, nach verschiedenen Themenbereichen auch aufgegliedert, können es ja auch unterschiedliche Personas sein, die man dort abbildet. Und dann definieren wir darauf Prompts. Und diese Prompts nutzen wir dann, um eben in Tools abzufragen, ob wir dort für diese Prompts erwähnt werden oder zitiert werden in den KI-Antworten. Es gibt neueste Forschungen jetzt von einem Toolanbieter, Peak AI, die gesagt haben, dass es schon so ist, dass man die Intentionen von Prompts clustern kann und dadurch es nicht so wichtig ist, dass man exakt genau den gleichen Prompt formuliert, weil wenn ein Prompt im Durchschnitt, haben sie glaube ich 23 Wörter, wurde recherchiert, da kann ja mal ein Wort unterschiedlich sein und wäre dementsprechend schon ein neuer Prompt. Aber die Systeme scheinen das zu clustern und für auch sehr, sehr ähnliche Prompts ähnliche Ergebnisse zu zeigen. Aber diese Problematik ist noch nicht gelöst, weil wenn ich jetzt zum Beispiel mir ein Prompt-Set definiere, dann ist es ja so, dass wenn ich den gleichen Prompt bei unterschiedlichen Systemen eingebe, ich mache den bei ChatGPT rein, ich mache ihn bei Gemini rein, bei Perplexity, ich mache ihn bei Claude rein, dann kriege ich ja schon mal 4 unterschiedliche Antworten. In einigen davon werde ich vielleicht als Marke oder Person erwähnt, in anderen nicht. Und wenn ich den gleichen Prompt 5-mal hintereinander, 20-mal, 100-mal hintereinander immer wieder abfeuere, kriege ich immer unterschiedliche Antworten. Die Antworten sind nie identisch. Und deshalb ist es dieser Blindflug, den man aktuell noch hat. Man muss sich einfach umgewöhnen. Es ist ein Reichweitenkanal. Ich kann nicht zu 100% nachweisen, wie viele Leute erreiche ich mit meinen Maßnahmen oder wie viele Leute sehen mich als Marke. Das ist ja das Ziel. Gibt es aktuell noch keine Lösung für. Es ist noch sehr, sehr rudimentär, was wir aktuell an Daten bekommen. Dementsprechend muss man halt viel Vertrauen darin haben, in diesen Marketing-Kanal.
0: Geht ja nicht anders.
2: Ja, und man kann sich halt eigene Sachen aufsetzen, zum Beispiel, was wir selber auch gemacht haben für unsere Webseite, was ich auch schon auf vielen anderen Webseiten gesehen habe, die Self-Reported Attribution, also ich habe jemanden, der schon auf meiner Webseite ist und der hat jetzt irgendwie sich beim Newsletter bei uns angemeldet und dann frage ich ihn danach, cool, dass du dich angemeldet hast, wo hast du denn von uns das erste Mal gehört? Und dann kannst du anklicken, ja, ChatGPT oder was auch immer. Ist natürlich auch wieder verwässert, weil in den meisten Fällen hat ein Kunde wahrscheinlich nicht nur einen Kontaktpunkt mit dir als Marke, sondern hat uns vielleicht, wenn wir jetzt speziell von Klarneo sprechen, hat uns vielleicht mal auf einer Konferenz gesehen, hat ein Webinar von uns gesehen, Podcast von uns gehört. Was gibt die Person dann an, wenn sie sagt, wenn ich sie einmal frage, wo hast du denn von uns gehört? Auch das hat also Lücken in der Attribution.
0: Ja, aber ich stell mir das schwierig vor. Also du hast ja früher, oder zumindest war das ja bei mir so mit meinen rudimentären Kenntnissen im SEO-Bereich, früher hat man ja gesagt, du musst irgendwie 7-mal in einem Artikel oder was weiß ich, wo dieses Wort erwähnen, das Keyword, für das du ranken möchtest, so, um da in irgendeiner Form bei Google präsent zu sein oder auch nur in die Nähe von Seite 1 zu kommen. So, dann kannst du ja noch dir ein bisschen was einkaufen etc. pp. Ne? Also auch Google will Geld verdienen. So, bei Geo, du hast ja schon gesagt, du hast den Prompt. So, jetzt wäre meine nächste Frage wäre eigentlich gewesen, so, was ist allerdings, wenn ich mir 1 oder 2 oder 3 Wörter, wenn das anders sind, ob das geclustert wäre? Die Antwort hast du ja schon gegeben. Aber wie gesagt, es gibt da ja noch nichts Fertiges, wo ich das irgendwie messen kann. Also was für eine Kennzahl gibst du dann den Leuten? Also du kannst ja im SEO kannst du sagen, so, du rankst auf Seite Schlag mich tot und tralala mit deinen Keywords, das ist gut, da können wir noch ein bisschen was optimieren, so, kriegen wir hin.

0: empfehlen, ist das, was ich gerade schon gesagt habe, self-reported Attribution, zu gucken, irgendwo an irgendeiner Stelle abzufragen, und kennst du mich? So, das ist das eine. Dann gibt es jetzt von den Bing Webmaster Tools und von den Google Webmaster Tools gibt es erste Daten, die sind aber noch nicht so, dass man da viel von ableiten kann. Ich denke mal, dass es die, also ich vermute, die sind in Entwicklung. Da werden uns bald noch mehr Daten zur Verfügung gestellt, wo man dann vielleicht auch konkreter ableiten kann, bei welchen Prompts wurde ich eigentlich erwähnt, wie häufig wurde ich angezeigt, also Impressions wird mit Sicherheit eine wichtige Metrik sein. Klicks vielleicht auch. Es hängt aber auch sehr stark vom KI-System ab, wie relevant Klicks in dem Zusammenhang sein können. Wir setzen für unsere Kunden immer ein Prompt-Set auf und anhand von dem Prompt-Set messen wir, wie häufig werden unsere Kunden in den Prompts erwähnt und zitiert. Und wir clustern die Zitierungen nochmal in indirekte und direkte Citations, also werden die Webseiten von unseren Kunden direkt verlinkt in den Antworten oder wird eine externe Quelle, auf denen sie erwähnt wird, verlinkt. Das unterscheiden wir also nochmal und das ist das, was wir uns aktuell anschauen. Man muss es über einen längeren Zeitraum laufen lassen, auf jeden Fall, dieses Tracking, weil es keine Momentaufnahme sein kann. Also ich kann das nicht nur einmal abrufen und sagen, aha, das ist jetzt für immer gegeben, dieser Status, weil, wie ich gerade schon erwähnt habe, das ändert sich halt sehr stark, je nachdem, wie oft ich den Prompt abrufe. Aber wir haben gesehen, wenn man über mehrere Wochen das monitort, dann gibt es schon einen Grundwert, den man erreicht. Und das ist das, was wir aktuell messen können, was man gut messen kann, eben wie häufig komme ich darin vor. Und dann unterscheiden wir noch zwischen die Anzahl, also bei der Nummer an Prompts, also bei wie vielen Prompts werde ich erwähnt, prozentual und reine Anzahl an Prompts, dass man eben da auch eine Entwicklung sehen kann. Also ein Prompt-Set ist ja auch dynamisch, kann wachsen, dann sieht man für sich irgendwann, dass bestimmte Prompts nicht mehr relevant sind, dann nimmt man sie wieder raus aus dem gemonitorten Prompt-Set. Aber das sind so die Zahlen, die wir uns anschauen.
1: Wie monitorst du es dann? Also hast du in LangDoc dann einen Workflow, der alle Stunde einmal über alle Large Language Models das Prompt-Set mal kurz runterrasselt und je nachdem, ob es kommt, wird das dann irgendwie gespeichert und dann über einen Zeitlauf oder einen Zeitstrahl hinweg, keine Ahnung, in der Excel-Tabelle aufbereitet, sodass man dann den Trendverlauf sieht? Oder wie muss ich mir dann dieses Monitoring vorstellen?
0: So kompliziert ist es zum Glück nicht mehr. Das haben wir ganz am Anfang gemacht. Also es ist noch
1: fand das jetzt ganz einfach formuliert, dass du sagst, es ist kompliziert. Fand ich gerade so im Kopf, fand ich das gerade einfach. Kopf,
0: aber du musst ja auch überlegen, wir als Agentur, die Anzahl an Prompts, die wir tracken müssen. Ja, wir reden hier nicht nur von 5 oder 10 Prompts,
1: ja, gut,
0: sondern von
1: ein paar
0: Tausenden.
1: Mehr. Ach so, da ist das Set dann doch ein bisschen größer.
0: Ja, und dann willst du es ja auch unterteilt haben, je Kunde, okay, und so weiter. Am Anfang haben wir das so gemacht, ähnlich wie du es jetzt beschrieben hast, aber einfach aus der Not heraus, weil es noch keine Tools gab. Mhm. Das ganze Thema KI und Marketing in KI-Systemen hat uns ja überrannt. So, da war keiner lange drauf vorbereitet. Deshalb wusste ja auch niemand am Anfang, was er machen soll. Mittlerweile gibt es Toolanbieter, viele, die da auf dem Markt sind. Vorhin habe ich schon einen genannt, Peak AI zum Beispiel. Es gibt aber auch SEO-Tools, die sich jetzt noch zusätzliche Geo-Funktionen angeeignet haben, mit aufgenommen haben. Also ein Systrix hattest du gerade als SEO-Tool ja auch schon mal genannt. Es gibt ganz viele Tools, Profound und so weiter, Otterly. Da kann man einfach das Tool, das Prompt-Setup hochladen und die übernehmen das Monitoring. Du kannst dann auswählen, bei welchen Systemen will ich denn will ich die Prompts monitoren? Das ist im Geo halt sehr viel komplexer als im SEO, weil im SEO gibt es eine Suchmaschine, Google, die man sich anschaut. Also da hat man sich nie die Frage gestellt, wo will ich denn überhaupt ranken? Es war immer klar, Google.
1: Ja, aber es gibt ja, also klar, es gibt noch Bing und DuckDuckGo und wie sie alle heißen oder was weiß ich wie, aber nutzt ja fast keiner. Google ist da das gesetzte Pferd, Punkt.
0: Richtig.
1: Monopolstellung, ja. Genau, und jetzt hast du, ja, wie schon gesagt vorhin, ne, Claude und ChatGPT und Perplexity und gibt bestimmt, ja, Manus AI gibt es auch noch und dann irgendeiner nutzt bestimmt auch Mistral und wie sie alle heißen.
0: Ja.
1: Und vielleicht gibt es noch, hier, wie heißt das, aus China, DeepSeek, heißt das so?
0: DeepSeek gibt es noch, genau.
1: Nutzt bestimmt auch irgendeiner.
0: Ja.
1: Da gibt es halt ein paar mehr noch.
0: Genau.
1: Mal gucken.

0: ob irgendwann eine Oligopolisierung oder Monopolisierung stattfinden wird, aber mittlerweile betteln sie sich alle noch. Also das ist schon ein spannendes Feld. Was ändert sich dann aber, ich sag mal, für mich als derjenige, der gefunden werden möchte in den Systemen, was ändert sich denn da dann beim Content? Ich kann ja dann nicht einfach so schreiben wie bisher und mache dann 7-mal das Keyword rein, weil ich habe kein Keyword, aber ich kann ja nicht einfach 1000 Prompts reinschreiben und habe dann 10 Kilometer langen Blogbeitrag. Wie schreibe ich denn für KI-Suchmaschinen? Wie schreibe ich denn für Claude? Wie schreibe ich für ChatGPT? Wie werde ich, oder anders gefragt, wie werde ich denn da überhaupt gefunden dann anhand des Prompts?
1: Ja, also wenn wir uns auf den Content jetzt mal fokussieren, muss man schon schauen, dass der Content auch noch für Nutzer lesbar ist. Also das ist ganz wichtig.
0: Das war ja schon bei SEO schwierig, weißt du, manchmal.
1: In den letzten Jahren hat sich das zum Glück ein bisschen verbessert.
0: Ja, aber am Anfang war das ja, du hast 20.000 Mal irgendwie so wie Seitenbacher Müsli, hast du die ganze Zeit den Scheiß da runtergerasselt und dann wurdest du dann irgendwie gefunden. Aber bei Geo fehlt mir da jegliche Fantasie gerade.
1: Ja, also der Grund, warum man ja früher im SEO so geschrieben hat, war, dass man auf eine oder den Text für eine Suchmaschine optimiert hat.
0: Ja, genau.
1: Und eine Maschine. Und da sind wir ja jetzt im Geo auch aktuell. Aktuell sind das Maschinen. Die haben noch nicht viel menschliche Züge an sich, sage ich mal. Und nicht viel Möglichkeiten, wie die Suchmaschinen sich jetzt in den letzten 30 Jahren ja entwickelt haben. Also in der Suchmaschinenoptimierung waren wir zuletzt an dem Punkt, und sind wir auch immer noch, dass der Lesende im Vordergrund steht. Ja, also weil die Maschinen gelernt haben, sehr menschlich zu denken, Kontexte zu verstehen, Intentionen zu verstehen, Zusammenhänge zu verstehen. Und das ist etwas, was ich auf jeden Fall jedem empfehlen würde. Also wir haben Tests gemacht, wo wir Texte auch mal nur für die KI-Systeme geschrieben haben. Die lassen sich nicht schön lesen, weil dann hast du ja wirklich genau das aneinandergereiht, Frage, Antwort, Frage, Antwort, Frage, Antwort. Was man halt bedenken muss, ist bei den KI-Systemen, sie denken in Chunks und sie gucken sich nicht den gesamten Text an.
0: Chunks
1: sind Datenblöcke. Aha. Also sie segmentieren einen Text, wenn jetzt da ein ganzer Text auf der Webseite ist, in einzelne Bereiche, einzelne Chunks. Und wenn sie eine Antwort generieren wollen und jetzt deine Webseite für die Antwortgenerierung heranziehen, dann gucken sie sich auch nur einzelne Blöcke an. Also sie bewerten nicht das komplette Dokument, wie es eine Suchmaschine machen würde, sondern sie gucken, dieser Absatz ist für die Antwortgenerierung relevant und nehmen sich dann nur das raus, die Informationen, die darin stehen. Deshalb ist es wichtig, dass man in bestimmten Chunks denkt, wenn man Texte schreibt. In der Regel hat man das in der Suchmaschinenoptimierung und wenn man für Leser schreiben will, sowieso schon gemacht, kann man aber noch ein bisschen mehr darauf Acht geben, dass man abgeschlossene Sinnabschnitte hat, wo dann alle Fragen zu einem Thema auch in diesem Chunk beantwortet werden. Was auch wichtig ist, sind Daten und Fakten. Da müssen wir jetzt einen kleinen Exkurs machen, wie denn KI-Systeme funktionieren und wie die Antworten generiert werden. Ich versuche mal den Kreis zu machen. Also die Datenquellen von den KI-Antworten werden auf zwei verschiedene Arten generiert. Es ist jetzt verallgemeinert, da gibt es auch nochmal Abstufungen, je nach Modell und Sprachmodell und System. Aber insgesamt ist es so, dass KI-Systeme auf zwei verschiedene Datenquellen zurückgreifen. Es gibt einmal die Trainingsdaten. Das hat der ein oder andere vielleicht schon mal gehört. Ne? Die Systeme sind trainiert worden oder gefüttert worden mit einer bestimmten Anzahl von Informationen. Jedes neue Sprachmodell hat neue Informationen enthalten, aktuellere natürlich auch, weil die ersten Sprachmodelle waren ja von 2021, glaube ich. Die waren also schon veraltet. Als ChatGPT auf den Markt kam, war das Wissen von dem System eigentlich schon veraltet. Es gibt die Trainingsdaten, die sind fix. Die werden nur bei jedem Sprachmodell erneuert. Das heißt aber, dass das KI-System teilweise einfach falsche Informationen geben würde. Wenn ich jetzt frage, wie hat Deutschland gestern Abend gespielt in der WM? Ganz aktuelles Thema am Tag, wo wir heute aufnehmen. So, dann hätte ein System, wenn es nur auf die Trainingsdaten zurückgreift, keine Antwort, weil es ja gar nicht wüsste oder gar nicht wissen kann, was gestern passiert ist. Das heißt, wenn ich einen Prompt eingebe mit solchen Triggerwörtern, die eine Aktualität ja, oder wo ich einfach ein aktuelles Ereignis abfrage, dann wird eine zusätzliche Wissensquelle abgezapft, nämlich der Suchindex von den Suchmaschinen. Und dann wissen wir wieder, warum denn Suchmaschinenoptimierung weiterhin wichtig ist, weil ein Teil der Informationen für die Antwortgenerierung von den organischen Suchergebnissen kommt. Also dieser ganze Prozess nennt sich Grounding. Das System entscheidet, je nachdem, welchen Prompt ich eingebe, kann ich eine gute Antwort geben, nur basierend auf meinen Trainingsdaten? Wenn ja, ist eine Antwort nur auf den Trainingsdaten basiert. Da sind dann keine Verlinkungen drin zu Webseiten, weil sie ja keine Webseiten referenzieren können, auf die sie sich berufen haben. Da sind dann nur Erwähnungen, Mentions drin. Wenn Sie aber sagen, hey, das ist ein Thema, da habe ich gar nicht genug Informationen in meinen Trainingsdaten, da muss ich jetzt nochmal den Suchindex anzapfen, dann hat man KI-Antworten, wo auch Webseiten referenziert werden, die dann herangezogen wurden.
0: Aha. Aha.
1: So. Genau. Und deshalb, jetzt habe ich den Faden verloren natürlich, worauf ich eigentlich hinaus wollte. Wir waren beim Content.
0: Wir waren, wie man den Content jetzt so aufbereitet, dass es funktioniert.
1: Daten und Fakten, so, da waren wir doch bei dem Thema. Das heißt, wenn ich es schaffe, oder ich muss zwei Sachen machen, damit mein Content relevant ist, wenn dieser Grounding-Prozess angestoßen wird. Ich muss aktuellen Content haben. Die Aktualität von Content in den KI-Systemen ist wichtiger als bei der Suchmaschinenoptimierung. Ich muss also gucken, wie häufig muss ich meinen Content aktualisieren, weil es irgendwie Neuerungen gibt. Das ist natürlich bei einigen Themenbereichen schwierig, ja? Wenn du jetzt in der Forschung bist, wo irgendwie alle 20 Jahre mal was neu geforscht wird, dann ist es schwierig, das zu aktualisieren, ist klar. Da ist dann aber vielleicht Geo auch nicht der Bereich, wo du Marketing machst, drin. Wenn du aber in einem Bereich bist, wo es relativ häufig Aktualisierungen gibt, dann solltest du deinen Content regelmäßig aktualisieren und überarbeiten. Die KI-Systeme, genau wie die Suchmaschinen, erkennen das, wenn Inhalte neu sind und präferieren neuere Inhalte vor älteren Inhalten. Also damit hat man dann schon mal einen Vorsprung. Und was auch wichtig ist, dass man Daten und Fakten und vor allem mit in den Texten integriert und vor allen Dingen auch Informationen, die man nur als Unternehmen exklusiv hat, zum Beispiel. Wenn man selber eine Studie gemacht hat, die Studie kann nicht in den Trainingsdaten sein oder es wäre sehr wahrscheinlich nicht in den Trainingsdaten. Das heißt, da ist die Wahrscheinlichkeit hoch, dass du zu dem Thema dann in den KI-Systemen referenziert wirst und auch verlinkt wirst. Ja, das sind so die wichtigsten Content-Themen. Ansonsten gilt alles, was für Suchmaschinenoptimierung auch schon relevant ist. Überschriften, er muss gut lesbar sein, interne Verlinkungen und so weiter.
0: Und H1, H2, H3 genau. Und bla bla.
1: HTML-Struktur. Mhm.
0: Aber kann ich es mir nicht eigentlich einfach machen und kann zum Beispiel Claude sagen, hey Claude, A, schön, dass es dich gibt, B, erstell mir doch mal bitte einen Text, wo, wenn jemand diverse Prompts eingibt, ich auch gefunden werde, weil du dem Menschen dann meine Seite ausspuckst, mach das mal. Also könnte ich mit diesem Growth Hack irgendwie das Leben so erleichtern, dass ich auch, Beispiel jetzt bei Claude, weil wenn ich in Claude was prompte, will ich, dass ich auch in Claude gefunden werde, also dass Claude mir etwas schreibt, was für ihn selbst so optimiert ist, dass wenn jemand etwas promptet, dann ich auch dann entsprechend da auftauche?
1: Ja, also für die Content-Erstellung kann man natürlich auch KI-Systeme heranziehen, gerade für Recherche oder die sprachliche Verbesserung. Du hättest damit ja aber keinen individuellen Text, keinen einzigartigen Text kreiert. Diesen Text könnte ja jeder genauso identisch dann auch bekommen.
0: Quasi, ja, könnte.
1: Genau. Und du vergisst halt auch den Lesenden. Denn wenn du einen Text schreibst von der Maschine für die Maschine, verlierst du ja den Lesenden. Und deine Kunden sind dir ja trotzdem noch wichtig. Du möchtest ja, dass die Kunden gut informiert werden auf deiner Webseite.
0: Ich will, dass die Geld da lassen. So.
1: Ja.
0: Nein, ja, sie sollen schon informiert werden. Um Gottes Willen, ich kriege hier gleich einen Shitstorm.
1: Ich glaube, deshalb ist es, du kannst natürlich KI-Systeme nutzen, ja, du kannst ja auch Prompts recherchieren lassen, natürlich. Natürlich sollte man, wenn man sich Prompts recherchiert, auch immer die KI-Systeme selber fragen und sagen, hier, ich habe mir folgende Personas überlegt, du kannst ja auch für die Persona-Erstellung schon die Systeme nutzen. Irgendwie ist ja KI in jedem Prozessschritt, den wir mittlerweile machen, integriert. Aber trotzdem sollte auch immer noch ein Mensch drüber gucken, ist zumindest meine Empfehlung, die ich habe, ein Mensch mit drüber gucken, dass es eben nicht nur von Maschine zu Maschine erstellt wird.
0: Bettelst du oder bettelt ihr eigentlich auch ab und zu mal die ganzen einzelnen KI-Modelle gegeneinander? Oder
1: ja.
0: Ja?
1: Natürlich.
0: Also Auch nicht schlecht. Aber einmal Gemini battlen mit Claude und mal gucken, wer da quasi die Hand vorne hat oder so.
1: Ja, das ist, gehört ja dazu. Wir wollen ja immer wissen, wer welches Sprachmodell oder welches System das Beste ist für bestimmte Jobs. Und es ändert sich natürlich auch. Ne? Jedes Mal, wenn ein neues Sprachmodell auf den Markt kommt, reißen sich natürlich alle drum und sagen, ja, jetzt hier, ich stelle mal das Sprachmodell bei meinem Assistant um oder bei meinem Agent und dann gucke ich mal, ob die Ergebnisse jetzt besser sind. Und die Erwartung ist ja, mit jedem neuen Sprachmodell wird das Ergebnis auch besser. Aber nicht immer, das ist nicht immer der Fall.
0: Ach ja, gut. Verschlimmbesserungen gibt es überall, ne? Mhm. Gibt es denn Unterschiede zwischen, also kommen auch Kunden mal zu euch und sagen, ey, ich will in Claude gefunden werden, aber Gemini ist mir nicht so wichtig. Guckt, dass ihr mich auf Claude nach oben bringt oder guckt, dass ihr mich auf Perplexity nach oben bringt. Gibt es sowas auch, eine Unterscheidung, so ähnlich wie bei, boah, Bing ist mir nicht wichtig, hauptsächlich bin ich bei Google auf Platz 1. Also ja. Ist das in der KI auch der Fall?
1: Ja, und das würde ich sogar empfehlen. Also das ist für mich ein Teil der Strategie, eben weil wir ja so einen breiten Markt haben an KI-Systemen. Man kann nicht überall gleichzeitig sein. Die funktionieren teilweise noch total unterschiedlich. Man kriegt unterschiedliche Ergebnisse. Und man muss ja auch realistisch denken, wenn ich jetzt das Ziel habe, 15 KI-Systeme im Monitoring dafür aufzusetzen, zahle ich ja auch 15 mal so viel.
0: Ja, ist richtig.
1: Die Kosten potenzieren sich. Ich muss dann teilweise Texte oder Maßnahmen anpassen, je nach Modell, auf das ich mich konzentriere. Das heißt, wir sagen immer in der Strategie, wenn man überhaupt anfängt, sich mit dem Thema Geo zu beschäftigen, welches können denn die wichtigsten Modelle für dich als Unternehmen sein? Copilot haben wir zum Beispiel noch gar nicht erwähnt vorhin von Microsoft.
0: Ja, wenn das gibt's noch?
1: Das gibt's, klar. Und es gibt auch Kunden bei uns, die relevant viel Traffic von Copilot bekommen. Einfach wenn du in einem Unternehmen arbeitest, was nur Microsoft einsetzt als Produkt, wo es dir verboten wird, ChatGPT zu nutzen, Claude zu nutzen, Gemini zu nutzen. Und wo du einfach nur Copilot hast und dort aber deine Recherche machst im B2B-Bereich, weiß nicht, du bist Einkäufer von irgendwas und du nimmst natürlich Copilot als Hilfe zur Recherche für was auch immer du gerade brauchst. Und dann ist es, und du bist ein Unternehmen, was eben diese Einkäufer als Kunden identifiziert hat, dann ist Copilot vielleicht das Modell, auf das du dich konzentrieren solltest mit deinen Marketingmaßnahmen.
0: Was ist denn da dann momentan aus deiner oder aus eurer Sicht das Large Language Model, was momentan am meisten bei euch frequentiert ist? Also wo die Kunden am meisten drauf anspringen und sagen, ich will da gefunden werden.
1: Ja, ich glaube, historisch bedingt ist es schon immer noch ChatGPT.
0: Es ist immer noch ChatGPT.
1: Ja. Ach, guck an. Weil du hast vorhin gesagt, Claude ist fürs Coding super geil.
0: Ja, Claude Opus. Aber es gibt ja auch noch Claude Sonnet und das andere, was ich vergessen habe. Also die anderen Modelle, ne? Also aber ich finde einfach auch für die Texterstellung, also ich mache das gerade bei meinem Arbeitgeber, ich habe jetzt die ganze Zeit immer mit ChatGPT, Schlag mich tot und tralala, ich glaube 5.2 oder was, habe ich die Newsletter immer geschrieben. Mhm. Und jetzt habe ich Claude Opus verwendet. Mhm. Das ist ein textlicher Unterschied wie Tag und Nacht. Unfassbar.
1: Ja.
0: Aber deswegen kam jetzt auch meine Frage, weißt du? Also was rennt bei euch quasi die Hütte gerade ein? Ist das immer noch ChatGPT? Ist das Claude? Ist das Copilot?
1: Copilot.
0: Hat die Geier auf dem Schirm?
1: Ich glaube, wir müssen hier nochmal grundlegend unterscheiden. Du nutzt das Tool, um deine Prozesse zu verbessern. Nicht aus Recherchezwecken für Marketing-Sicht, oder?
0: Ja, doch auch. Also Es ist ziemlich heiß im Dachgeschoss. Ich recherchiere auch ziemlich viel mit Claude, um da mir ein paar Background-Infos noch zu geben, um zu gucken, um zu machen, um zu tun. Also ich nutze es sowohl für die Content-Erstellung als auch für die Recherche. Mhm. Und da nutze ich mittlerweile für alles beide eigentlich nur noch Claude.
1: Okay, ja. Gut. Ich glaube, bei anderen ist es also unterschiedlich. Wir sehen schon, dass viel relevant, marketingrelevanter Traffic. Davon kann ich ja jetzt.
0: Wahnsinn! Hätte ich gar nicht gedacht. Du im Aber, Zuge. Ja, sag ruhig.
1: Für unsere interne Prozessoptimierung nutzen wir auch Claude hauptsächlich.
0: Ja, es ist irgendwie. Sehr stark im Kommen momentan. Ich glaube, ich weiß gar nicht, ob sie jetzt Fable 5 mittlerweile ans Laufen gekriegt haben. Trump hat da ja gesagt, nö.
1: Schieb
0: mal einen Riegel davor. Ich habe jetzt irgendwo gelesen und gehört, das sei offen, aber ich habe mich jetzt damit auch nicht weiter befasst. müssen wir mal gucken, weil Mythos 5 oder sowas, das hat ja auch Wellen geschlagen bis zum Anschlag. Mhm. Und gerade, wir sind ja jetzt nur von der Content-Generierung jetzt mal ausgegangen oder zumindest von Suchmaschinen. Wir haben ja noch gar nicht über Bilder oder so gesprochen. Da wird man ja auch gefunden. Gerade die Bildsuche ist ja auch entsprechend hoch.
1: YouTube ist auch super relevant geworden.
0: Stimmt, YouTube.
1: Im KI-Zeitalter.
0: Ja, das ist richtig. Also das ist schon interessant. Ich glaube, gerade bei Gemini, also wenn du den Google-Kosmos nicht verlässt, dann kriegst du ja auch ziemlich, Google halt. Ne? YouTube ist Google und da kriegst du halt entsprechend mehr raus. Hätte ich jetzt mal so gesagt.
1: Auch in ChatGPT ist YouTube eine wichtige Quelle. LinkedIn natürlich auch, wenn man im Business-Kontext ist. Communities, je nachdem, wo man ist. Oder Branchenverzeichnisse. Im Agenturkontext sind Branchenverzeichnisse auf einmal wieder ein Riesending, die zitiert werden. Wo man sich dann eben die Mühe machen muss, dort mal wieder die ganzen Einträge zu aktualisieren. Dass da das Richtige steht über einen. Das, was man halt will, was die Leute über einen lesen, dass es da auch auf den Seiten steht.
0: Im Zuge der Zeit, liebe Magdalena, ich habe vorhin ganz kurz auf die Uhr geguckt, da stand es bei 2 Minuten, jetzt sind wir schon wieder bei knapp 50 Minuten, krass, wie schnell das immer läuft. Ich würde mit dir gerne einmal in den Deep Dive gehen. Ich habe ja schon ganz am Anfang mal gesagt, ich komme, wenn es gut läuft, bin ich im November in Berlin. Mhm. Wenn es zeitlich passt, würde ich gerne bei dir vorbeikommen und dann würde ich gerne eine Folge mit dir vor Ort machen.
1: Ja,
0: und dann können wir so ein bisschen mal in den Deep Dive reingehen. Mal gucken, was ich vielleicht auch in der kurzen Zeit, ich meine, jetzt ist gerade der Tag, nachdem Deutschland gegen Paraguay verloren hat im Elfmeterschießen, also heute ist der 30. Juni. Mal gucken, was sich dann bis November geändert hat.
1: Wieder einiges wahrscheinlich, ja.
0: Ja, da ändert sich ja alle Nadel lang, was du kommst ja kaum noch mit. Also, aber jetzt gehen wir doch erstmal in die Abschlussfrage. Liebe Magdalena, wir haben in dieser Folge mal zumindest versucht, einen Überblick über GEO zu geben, also Generative Engine Optimization. Und wir sind ja auch ein bisschen zu dem Entschluss gekommen oder zu dem Schluss gekommen, ohne SEO geht's ja immer noch nicht, weil GEO, habe ich jetzt auch dann gelernt, nimmt einmal die Trainingsdaten und einmal guckt's natürlich da rein. Das heißt, es muss auch eine SEO-Relevanz sein, damit das überhaupt alles funktioniert. Das ist schon alles sehr, sehr spannend. Irgendwie auch so ein bisschen Neuland, irgendwie noch so leicht blinde Flecken. Aber es lichtet sich so langsam, macht, tut. Spannend immer noch, dass ChatGPT sehr weit nach oben oder sehr weit immer noch oben ist, gerade was Suche angeht. Aber ja, gut, es waren die ersten, vielleicht auch historisch bedingt. Was wird denn aber aus deiner Sicht heraus dann, was wird kommen und was wird wegfallen? Also siehst du schon irgendwas, wo du sagst, ja, im Geo-Game wird Large Language Model A jetzt kommen und B dementsprechend bald mal ablösen, so ähnlich wie Google ist der Platzhirsch und Bing, DuckDuckGo und wie sie alle heißen, ist ganz weit abgeschlagen. Gibt es da so ein bisschen schon was, so eine Tendenz?
1: Ich glaube schon, dass es eine Konsolidierung geben wird irgendwann. Ja, das glaube ich schon, weil aktuell ist es ja der Markt sehr breit gefächert und es ist ja ein großer Konkurrenzkampf untereinander, natürlich um Aufmerksamkeit, um Kunden, Nutzende. Deshalb glaube ich schon, dass sich da einiges noch verdichten wird, weil diese Monopolstellung von Google hatten wir ja auch nicht seit Beginn an, sondern die hat sich entwickelt, weil es eben der beste für die Nutzenden scheinbar die beste Plattform war und das wird es auch geben im KI-Bereich.
0: Mir fällt noch eine andere Frage ein, die würde ich gerne noch einschieben. Bekomme ich als Nutzer eigentlich bessere oder andere Ergebnisse, wenn ich für das Tool zahle, als wenn es kostenlos ist?
1: Ja, du bekommst andere Ergebnisse. Es werden, soweit ich nach meinem letzten Stand das weiß, wenn man eingeloggt ist, das reicht schon. Also man kann auch einen kostenlosen Account haben, dann kriegt man schon andere Ergebnisse. Wenn man dafür zahlt, kriegt man auch nochmal andere Ergebnisse. Da werden also die Ressourcen schon auch verteilt von den Tool-Anbietern. Wenn du eingeloggt bist und zahlst, wird zum Beispiel eine gründlichere Recherche gemacht. Also du kriegst bessere Quellen wahrscheinlich angezeigt, mehr Quellen angezeigt zu dem, was du recherchiert hast, als wenn du nicht eingeloggt bist.
0: Aber es kommt jetzt noch kein Kunde zu dir und sagt, ey Magdalena, ich will nur gefunden werden bei bezahlten Accounts, weil die haben auch die Kohle, meine Dienstleistungen in Anspruch zu nehmen. Kostenlos interessiert mich nicht. Gibt es da so eine Segmentierung auch schon?
1: Also ich weiß nicht, ob der Bedarf besteht. Ich habe es noch nicht davon gehört. Uns fehlen aber die Möglichkeiten, die Nutzenden danach zu sequentieren. Das wissen wir einfach nicht. Das wussten wir auch bei Suchmaschinen nie, ob da jemand eingeloggt ist oder nicht. Zum Beispiel, wer da kommt, ich glaube, das wird bei diesem Marketingkanal nicht relevant sein, dass man so ein Audience-Targeting machen kann.
0: Mhm. Wäre irgendwie mal spannend zu wissen, ob es da irgendwie was gibt.
1: Die Frage ist ja, wenn es denn soweit kommt, dass da wirklich Ads auch in allen Systemen geschaltet werden und wenn die dann eingeloggt sind, dann kriegt man vielleicht auch mehr Daten zu den Personen und dann profitieren wir aus dem organischen Bereich vielleicht wieder von diesen Daten.
0: Wer weiß. Na, wir gucken mal. Wir reden auch nochmal im November, aber jetzt erstmal Magdalena, vielen lieben Dank für diese sehr, sehr coole Podcast-Folge. Ich habe extremst viel gelernt, weil ich mich halt auch einfach mit dem Thema, muss ich ehrlich sein, noch überhaupt nicht beschäftigt habe, aber ich werde es garantiert jetzt mal demnächst tun und auch mal gucken, was ich bei mir noch so machen kann. Danke, danke, danke.
1: Ja, sehr gerne. Hat viel Spaß gemacht.
0: An meine Hörerinnen und Hörer und an meine Zuschauer, wie sieht's denn bei euch da draußen aus, Thema Geo? Habt ihr euch damit schon befasst? Sagt ihr, was ist denn das? Hat das was mit Geologie zu tun? Muss ich jetzt irgendwie Steine abstauben? Oder wisst ihr schon so ein bisschen, dass es sich hier um, ich nenne es jetzt einfach mal salopp, bitte nicht schlagen, eine Weiterentwicklung von SEO handelt? Man muss aber SEO noch mitnehmen und bei Geo gelten dann aber schon nochmal ein paar andere Regeln und ihr seid da jetzt schon dran oder wollt dran, wisst aber noch nicht wie, jetzt seid ihr aufgeschlaut. Erzählt mir doch einfach mal eure Meinung zu dieser Folge in einem LinkedIn-Kommentar bei podcast.de, bei Spotify, bei YouTube in der Kommentarspalte oder schreibt mir eine Mail zum Thema unter kevin@kevinalleinemarketing.de. Das war's für heute. Wir hören uns. Bis zum nächsten Mal.

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5: Ei, da sind wir wieder zurück aus einer kleinen schnuckeligen Radiopause und ich habe sie im Gepäck wie immer dabei, meine Mausi, die Schlauste auf der Welt.
6: Rotzduat hat mal gesagt, es vergeht kein Tag, an dem ich nicht aufstehe und einfach Danke sage.
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5: Also wir sagen mal brav und artig Danke, dass ihr reingeklickt habt, ne? 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Über unsere Homepage geht's auch direkt in den Livestream. Wir sind auch live drauf jetzt, die nächsten 2 Stunden und live am Montagabend der Gipfelstürmer, deine und eure Hitparaden-Show. Wie immer mit einem prall gefüllten Programm und in der 2. Stunde erwarten wir Marian Kleebaum, den Darmstädter Singer-Songwriter, noch live im Studio. Der hat nämlich Neuigkeiten. Apropos neu, es gibt 3 Neueinsteiger in den Top 50. Auf der 24 Contra K macht es jetzt mit Ness und der Song heißt Porzellan. Und von Nix auf 20 Carol G. Featuring Wussowski und Judeline und By Wow heißt der Titel. Die beiden fallen ersatzlos raus. Dann gibt es noch einen Aufsteiger von 72 auf 16. Olivia Rodrigo und The Cure heißt der Titel. Und wir haben von Nichts auf die 37 neu Generation. Also Jenna und dann 8 Ion und Young Lean. Storm 2 heißt der Titel. Generation, ein Multimedia-Projekt des französischen Produzenten Surkin und der schwedische Cloud-Rapper Young Lean feierten jetzt jüngst einen massiven viralen Erfolg mit ihrer gemeinsamen Doppelsingle Storm. Aufgeteilt in 2 Teile. Das Projekt erregt durch ein spektakuläres 8-minütiges Musikvideo unter der Regie von Romain Gabras und mit einer packenden Choreografie von Damien Jallet weltweit enorme Aufmerksamkeit. Das Video ist als filmisches Kurzwerk aufgebaut und hat ein markantes Konzept. Zur Handlung: Die Geschichte ist in einem britischen Junginternat im fiktiven Zukunftsjahr 2034 angesiedelt. Young Lean, der Rapper, verkörpert darin einen charismatischen und einen extrem aggressiven und zudem rebellischen Anführer, der die Schülerschaft dominiert. Das Video beginnt mit rohen, unruhigen Handkamerabildern, die das von Gewalt geprägte Internatsleben zeigen. Nach etwa der Hälfte bricht die Handlung dramatisch ab und geht in eine in einem einzigen Take gefilmte kollektive Tanzperformance über. Das Video entwickelt sich im Laufe des Jahres zu einem riesigen Phänomen im Netz und erhielt weltweite Anerkennung aus der Kunst- und Musikszene. Bei den MTV Video Music Awards wurde die Production für insgesamt 4 Preise nominiert, darunter in der Königskategorie Video of the Year sowie für die beste Regie und die beste Choreografie. Aber das nützt uns alles im Radio nichts, wenn wir uns das nicht anhören.
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Ja, der hat einen mächtigen Satz nach vorne gemacht. Vorwoche 72, hochgeklettert auf die 16. The Cure heißt der Titel, hat nichts mit der Band zu tun und sie heißt Olivia Rodrigo. Ich liebe die Musik von Olivia. Ihr seid mittendrin im Gipfelstürmer und das ist auch gut so. Und wir schauen mal in andere Länder, was da so auf dem Gipfelstürmer ist. Zum Beispiel in den Niederlanden. Mein lieber Schatz, die Antonietta und ich waren erst unlängst in den Niederlanden unterwegs gewesen. Da lässt sich sehr schön Urlaub. Und was hört man denn da? Coolers Anton mit Doppel-O und Würf. Der Titel 100 Tranen. Ist ihr busy bekloppt, sage ich euch. Aber hört es euch gleich mal selbst an. Und dann schauen wir auf die Nummer 1 in Portugal. Da ist ganz oben der portugiesische Trap- und Hip-Hop-Künstler Chico da Tina, den ich euch jetzt mal vorstellen möchte. Ein Song, der im August veröffentlicht wurde. Er verbindet traditionelle portugiesische Elemente, wie zum Beispiel die Concertina, das Ganze mit modernem Trap und Einflüssen von brasilianischem Forró. Der Titel heißt PKO Larja, also ich kann jetzt nicht so ganz dolle gut Portugiesisch. Ihr werdet es mir einmal mehr verzeihen, aber die Musik ist schön.

0: Antonietta, ich trau meinen Augen nicht. Wen sehe ich denn da?
1: Wen denn?
0: Guck mal, da steht Inge Meißel in der Tür. Das ist ja unglaublich, oder? Das kann doch jetzt nicht wahr sein, oder?
2: Auch und auch die jungen Hörer. Ja, also ich muss mal was loswerden. Endlich habe ich mal die Möglichkeit. Also als ältere Schauspielerin kriegst du überhaupt keine vernünftigen Rollen mehr in den ganzen Liebesfilmen. Aber wie gut, dass es die privaten und auch ihren Sender gibt. Ja, da habe ich jetzt einen neuen Vertrag und eine neue Nummer. Da habt ihr was zu schreiben. 0190-6666 Inge, die heiße Nummer, weil Küssen ohne Gebiss ist doch viel erotischer. Inge, die heiße
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0: Und schon überprüfen wir mal die deutschen Top 10, ob das vielleicht ein bisschen mehr Geschmack ist.
3: Number
0: ja?
3: 10.
0: Kommt hoch von der 35, DJ Goya und Mai Chico.
3: Number 9.
0: Kommt von der 15, ein Oldie, The Killers und Mr. Brightside.
3: Number 8.
0: Kommt von der 14, Adela und Ain't in L.A.
3: Number 7.
0: Taylor Swift, die kommt gleich nochmal, The Fate of Ophelia, vor Wochen noch die 9.
3: Number 6.
0: Dann geht's weiter auf der Nummer 6, wo ist die denn? Die ist hier. Wir sind Helden, noch ein Oldie, von hier an blind, kommt von der 10.
3: Number 5.
0: So, damals Self-Aware kommt von der 11 und Tampa City ist irgendwie alles Aufsteiger diese
3: Number
0: Woche.
3: Number 4.
0: Kommt von der 8, Sido, die neue heißt Isa. Da ist er wieder. Dann fehlen noch die Plätze 3, 2 und 1.
3: Number 3.
0: Der Sommerhit ist immer noch drin. Auf der 3 stehen geblieben Shakira und Burna Boy, Die Die.
3: Number 2.
0: Glückwunsch an Hügel, Imael, Angel und Alton Latte und Moving to the Sun. Und ganz oben, ich hab sie euch versprochen, da ist sie noch einmal im musikalischen Doppelwopper.
3: Number 1.
0: Tante Taylor Swift. Patient Zero, Deutschlands Nummer 1. Und nicht nur da, in vielen Ländern aktuell ganz oben.

0: Ja, es sagte er, sie ist nicht nur Nummer 1 bei uns in Deutschland.
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0: Taylor Swift steigt mit Page und Zero direkt auf Platz 1, auch unter anderem in den Billboard Hot 100 ein. Die Single ist ihr 16. Nummer 1 Hit in den USA. In der besten Liste ever liegt sie damit hinter den Beatles mit 20 und Mariah Carey mit 19 Spitzenplatzierungen. Gleichzeitig endet auch die wochenlange Führung von Ella Langley's Choosing Texas. Die war ja 24 satte Wochen ganz oben auf der 1 in den USA. Schon eine Mörderleistung. Geschrieben und produziert wurde die Nummer von Taylor gemeinsam mit Max Martin und Shellback. Mit diesem Erfolg zählt die Sängerin nun 10 direkte Nummer 1 Einstiege in den

0: Swift, sie macht einfach gute Musik, darauf können wir uns einigen. Aber mein lieber Schatz, das war jetzt nicht das, was unsere Star-Reporterin mitgebracht hat. Jetzt muss ich nochmal ganz kurz fragen, hast du sie gesehen und wo ist sie?
1: Die war vorhin da warst du gerade weg.
0: Die lag aber nicht unterm Tisch, oder? Ja, das ist ja genauso absurd, dass sie jetzt hier gerade in diesem Augenblick kommt, als wenn hier gerade Inge Meisel zur Tür reingeht. Aber ist sie jetzt wirklich da auch, oder?
1: Die ist da, ja.
0: Gut, dann können wir ja mal gucken, was sie uns mitgebracht hat, unsere Star-Reporterin.
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0: 1997. Es ist schon ein bisschen her, da war ja auch unser erster Sendetag. Wir haben bald 30-Jähriges. Also vor knapp 30 Jahren begleitet der Darmstädter Fotograf Christian Grau Michael Jackson auf seiner europäischen History Tour, auf der World Tour, und hielt besondere Momente fotografisch fest. Noch im selben Jahr spielte der aus Detroit stammende Sänger Jimmy Wilson die männliche Hauptrolle in Sisterella, einem von Michael Jackson produzierten Musical auf Europa-Tour. Danach setzte Wilson seine Karriere in Europa fort. Fast 30 Jahre später kreuzen sich ihre Wege wieder hier in Darmstadt. Im Mai des Jahres lernten sich Grau und Wilson im Lassi May Café in der City kennen. Aus der Begegnung entstand eine Idee, Christian Graus bislang unveröffentlichte Michael Jackson-Fotografien der Öffentlichkeit vorzuführen. Diese großformatigen Aufnahmen sind noch bis Jahresende eben in diesem Lassi May Café in der Darmstädter Innenstadt zu bestaunen. Bei Kaffee und selbstgemachtem Kuchen lassen sich Einblicke in die Welt des King of Pop entdecken. Zwei Geschichten, die 1997 begannen und sich Jahrzehnte später in Darmstadt wieder treffen und verbinden. Na, wenn das mal kein Zufall ist, ein Stück Pop-Historie. Aktuell in unserer City, der Darmstädter Fotograf Christian Grau hat fotografiert und zeigt's. Das Ganze in der Ernst-Ludwig-Straße 16, direkt in der City, schreit auch nach einem Extrasong. Wir haben ein bisschen gemixt, meine Damen und Herren.

0: Tja, heute Mittag habe ich es ja angekündigt, Michael Jackson wird im Gipfelstürmer heute Abend nochmal vorkommen und das hier mitten in Darmstadt. Wie findest du das eigentlich, Antonietta?
1: Spitze.
0: Sollte man mal vorbeigucken, oder?
1: Ja.
0: So, was liegt denn hier noch so alles rum? Achso, die Pop-Historie, wo wir schon so ein bisschen rückblickend sind. Eric Clapton wird heute vor 22 Jahren am 12. Oktober 2004 in Frankreich mit Tempo 216 geblitzt.
1: Aua, das tut weh.
0: Ihm wohl nicht so ganz, denn er muss ja gleich bezahlen. Slowhand tappte am Steuer seines deutschen Sportwagens auf der Autobahn A6 in der Region Burgund in eine Radarfalle. Zwei Motorradpolizisten der schnellen Eingreiftruppe stoppen den Sportwagen umgehend. Eric muss auf der Stelle seinen Führerschein abgeben und 750 Euro berappen, was ihm wohl sicherlich nicht schwerfallen dürfte. Die Fahrt darf er aber nur auf dem Beifahrersitz fortsetzen. Sein Sekretär übernimmt stattdessen das Steuer. Der amerikanische Orchesterleiter Ray Conniff stirbt am 12. Oktober 2002. Es entstehen Filmaufnahmen heute vor einem Vierteljahrhundert, die Paul McCartney zeigen, wie er durch die Straßen von New York geht, sich ansprechen lässt, Autogramme gibt und kurze Gespräche führt. Es ist der 12. Oktober 2001. Im November 2011 werden diese Szenen im Kapitel Street of New York im Film The Love We Make veröffentlicht. Das Gebäude des ehemaligen Starclubs, wo wir gerade bei Paul McCartney sind, in Hamburg wird endgültig abgerissen. Heute vor ganz genau 40 Jahren. Nach völlig chaotischen Aufnahmen wird U2s zweites Album Oktober veröffentlicht am heutigen 12. Oktober 81, heute vor 45 Jahren. Im Nachgang wird es 3 Millionen Mal verkauft werden. Produzent war erneut Steve Lillywhite. Aufgenommen wurde in den Windmill Lane in Dublin. Da haben wir mal eine Führung gemacht. Weißt du noch, Antonietta?
1: Ja, die war herrlich.
0: Und ich saß auf dem Piano, glaube ich.
1: Ja.
0: Tja, Fire war die erste Single-Auskopplung des Albums. Die bringt U2 auch erstmals eine Platzierung in den britischen Single-Charts. Was ist denn hier noch los? Am gleichen Tag, heute vor 45 Jahren, die allererste Ausgabe von Rudi Carrells Rudis Tagesshow. Hast du das gesehen damals?
1: Ich glaube schon, da ja, kam man, das war witzig.
0: Da kam man damals nicht vorbei, oder? War schon eine tolle Zeit. John Lennons Frau Yoko Ono erleidet eine zweite Fehlgeburt. Es ist der 12. Oktober 69 und wird ins King's College Hospital in London eingewiesen. Der britische Gitarrist Danny Lane verlässt die Moody Blues, heute vor genau 60 Jahren. Später feiert er in den 70er Jahren an der Seite von Paul McCartney bei den Wings große Erfolge. Alle Wege führen immer wieder zu den Pilzköpfen zurück. Und das auch legendär, heute vor 35 Jahren auf den Tag genau. Es ist der 12. Oktober 91. Nirvanas Nevermind schafft den Sprung in die US-Charts. Ein Album, das Musikgeschichte schreiben sollte. Und damit sind wir in der Live-Corner. Wir hören rein in dieses Album. Und zwar in Smells Like Teen Spirits, gleich live für euch. Und Ricky Wilson, der amerikanische Gitarrist der B-52s, hat heute 41. Todestag. Er ist so jung gestorben und das damals relativ unerwartet. Da habe ich noch einen zweiten Live-Song vorne weggepackt, die B-52s live und Private Idaho. Viel Spaß.

0: Smells Like Teen Spirit live. Es ist der 12. Oktober 91. Heute vor 35 Jahren ist das dazugehörige Album Nevermind in die Charts rein. Schon mal was vom Z7 in Pratteln an der Schweizer Grenze gehört? Also wir schon, aber wir waren noch nie dort vor Ort gewesen. Also wurde es höchste Zeit und so sind wir am 1. Oktoberwochenende hingedüst, wobei wir uns für den Festival Sonntag entschieden haben. Vor Ort gibt es zwei Bühnen, eine überdachte Außenbühne und die Hallenbühne, wo normalerweise die Konzerte stattfinden. Mittags um 14 Uhr ging es schon los mit der norwegischen Hardcore-Band Stabber aus Oslo, regelrechte Neulinge in der Heavy-Szene. Wir allerdings interessieren uns vor allen Dingen für die Show von Arthur Brown und seiner Band The Crazy World. Der inzwischen 84-jährige God of Hellfire zündet wieder mal seine spektakuläre, exzentrische und energiegeladene Rockshow ab. Ein total sympathischer und auch liebenswürdiger Opa, so ganz nebenbei. Alles immer unter der Regie seiner Frau Claire Weller. Sie entwirft die aufwendigen Kostüme, das Bühnenbild und das visuelle Storytelling für die multimediale Live-Show. Den krönenden Abschluss am Abend, pünktlich alle Auftritte übrigens im steten Wechsel zwischen den zwei Bühnen mit jeweils 20 Minuten Pause zum chilligen Wechsel, dann Tito Lariva, auf den wir uns auch schon gefreut haben und seine Band natürlich, bestehend aus Markus Brett an der Gitarre, Viktor Zielkowski am Schlagzeug, am Bass übrigens seine Tochter Lolita Carol Lariva seit 13 Jahren. Die Band ist gerade auf großer Tour in Europa und ist zum ersten Mal beim Up in Smoke Festival in der Schweiz. Geboten wird ein Abend zwischen Amerikaner, Rock und cineastischer Atmosphäre mit Kultsongs, zum Beispiel aus From Dusk Till Dawn. Tja, Leidenschaft und Wüstenflair inklusive. Bei uns auch in Hessen übrigens, in der Butch Cup in Frankfurt, Tito und Tarantula am 21.10. Da kosten die Tickets ca. 50 Euro, nur so by the way. Das Up in Smoke Festival gibt es im Z7 seit 2014 und das Z7 selbst seit 1994. Entstanden aus einer ehemaligen Container-Lagerhalle, genießt es in Europa Kultstatus und zählt in Rock- und Heavy-Metal-Kreisen als absolute Nummer 1 in ganz Europa. In 32 Jahren fanden dort über 3000 Konzerte statt. Demnächst übrigens auf der Agenda Auftritte unter anderem von Nazareth oder Taya Turunen sowie Chrissy Matthews Guitar Mania nächstes Jahr am 5. Mai. 1500 Besucher und auch die Veranstalter zeigten sich vollends zufrieden. Der Termin für nächstes Jahr steht bereits vom 1. bis 3. Oktober und die Early Bird Tickets sind ab sofort schon im Vorverkauf. Meine Kollegin, die Antonietta, war übrigens mit mir dorthin gedüst. Sie hat es sich nicht nehmen lassen. Frau Machwirth, welche Eindrücke sind bei Ihnen hängen geblieben, bei dir hängen geblieben? Moment, du bist noch nicht drauf?
1: Es war herrlich, die Leute haben gefeiert, die sind mitgegangen mit der Musik und mit der Gitarre und Schlagzeug haben sie mitgemacht, volle Bulle. Und die Sänger und Sängerinnen, die waren so hautnah, die hat man fast schon umarmen können, so nah waren die.
0: Das war ja das Schöne daran, dass man praktisch direkt vor der Bühne stehen kann und einfach trotzdem mittendrin war, ne?
1: Das war herrlich.
0: Wir haben uns das ja wohlgefühlt, waren das erste Mal dort, ja. Eine sehr familiäre Atmosphäre auch. Aber zurück zu Tito und Tarantula und zur Setlist, ganz am Schluss der Klassiker La Bamba. Und Titel Nummer 12 in der Setlist, der Klassiker jetzt bei uns als Nachschlag. After Dark.
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0: bis zum letzten Ton. Kult, oder? Tito und Tarantula und After Dark. Ihr seid beim Gipfelstürmer und ihr seid außerdem bei Radio Darmstadt. Und ich muss gerade noch hier in Musikbändchen hufen. Ich muss gerade ein bisschen verquatscht. Der Marian ist schon da. Grüß dich, Marian.
1: Ja, moin, hi.
0: Du hast dich verfrüht. Du wolltest doch in der zweiten Stunde kommen.
1: Ja, genau.
0: Aber es macht ja nichts. Wir quatschen jetzt so ein bisschen hier rum. So, ich habe noch mal hier die Agenda, neue Singles vorstellen zu dürfen. Zwei schaffe ich noch in dieser Stunde. Die erste ist noch ein Altschuld aus dem Sommer. Da kam das bereits raus. Die Neuvorstellung Nummer 1 von heute von Latif und Kneipenschlägerei. Der letzte Liebeskummer landet wie ein Faustschlag, heißt es da, in der Magengrube. Und doch kann eine neue Liebe einen alles vergessen lassen. Die Welt um einen herum kann im Chaos versinken. Aber mit einer rosaroten Brille wird selbst die Kneipenschlägerei zu einem Spektakel in Zeitlupe. Latif ist zurück. Lange Zeit war still um ihn. Nun ist ein neuer Song da. Er meldet sich zurück und überrascht mit einer spannenden Mischung, wie man sie von ihm bislang noch nicht gehört hat. Das Ganze echt, authentisch und lebensnah. insta.com/massiv. Neuvorstellung Nummer 1. Hier ist Latif und die Kneipenschlägerei.

0: So, haben wir das überstanden. Nevertel und Other Side. Ist das so deine Musik, Marian, oder bist du eher so für die ruhigen Klänge?
1: Oh, du, ist sehr kunterbunt gemixt bei mir. Also ich stehe schon auch auf härtere Musik.
0: Stehst du auch auf härtere Musik?
1: Ja, aber beides. So,
0: vielleicht
1: also auch ganz ruhig.
0: Vielleicht
1: ganz
0: lernen hart. Wir ja irgendwann mal eine neue Seite von dir kennen. Ja. So, wir waren Halbzeit, meine Damen und Herren.
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0: Das ist der zweite Teil des Gipfelstürmers. Das ist deine Hitparadenshow. Euch viel Spaß.
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0: So, hier liegt noch ein Geburtstag rum, meine Damen und Herren.
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0: mein lieber Schatz, was hast du da wieder mit mir angestellt? Du warst heute wieder backen gewesen, heute früh, bevor wir nach Darmstadt gedüst sind.
1: Natürlich, das war in einer Dreiviertelstunde fertig.
0: Und ich frage mich die ganze Zeit, warum es hier so limettenartig im Studio duftet. Eine Limetten-Avocado-Cheesecake-Torte. Also von allem etwas, ne? Da bekommt selbst der Marian schon Hunger, ne?
2: Ja.
0: So, um wen geht's hier eigentlich? Dave Vanian heißt der Knabe, britischer Sänger bei The Damned. Heute wird er 70. Alles Gute zum 70. Und wir haben den Maxi-Song, ein Klassiker. Eloise von The Damned, jetzt 7 Minuten für euch auf die Ohren. Viel Spaß. Es geht ein bisschen leise los, aber es wird noch später ein bisschen lauter. Das sei euch gesagt.

0: Ja, das ist mal eine Version, die man nicht alle Tage zu hören bekommt und dann auch noch maximal. Und dann quatsch ich auch noch rein. The Damned waren das und Eloise, ja, laufen ja Charts, aktuelle Songs und solche Stücke hier.
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0: Und wir werden jetzt wieder aktuell mit den deutschen Dancecharts und diese Top 10.
3: Number 10.
0: Da befinden sich Sonny Fodera und Becky Hill und Say Something.
3: Number 9.
0: Gina Medusa und Khaled, der Spalten Offenbach und Weekend, der Titel.
3: Number 8.
0: Da sind Barry Can Swim und Dance, Dance, Dance.
3: Number 7.
0: Ellie Brown und It's Like
3: Number
0: That.
3: Number 6.
0: Von Art Bat und David Guetta featuring Gotye und Kimbra. Ein alter Song, neu aufgemotzt. Somebody That I Used to Know.
3: Number 5.
0: Gehen an Sean Paul und seine Freunde und Get Busy.
3: Number 4.
0: Glückwunsch an die Swedish House Mafia und Licky Lee und Happiness Is So Sad, das hatten wir schon. Fehlen die Plätze 3, 2 und 1.
3: Number 2.
0: Ja, geht's da mal weiter? Das sind Kreider und Oh My. Wir checken kurz, was ganz oben ist. Wir sind hier der Gipfelstürmer vom Dienst.
3: Number 1.
0: Der DJ aus Amsterdam. Stehen geblieben ganz oben. Mau P und Just a Little Bit More. Übersprungen habe ich das hier.
3: Number 3.

0: Platz 3 in den aktuellen deutschen Dancecharts. David Guetta zusammen mit Hyperton und You and I, Me and You. Und schon sind wir in der nächsten Hitparade, bevor Marian Kleebaum schon bei uns seit einer guten halben Stunde im Studio seinen großen Auftritt hat, denn er hat eine neue CD mitgebracht. Vorher checken wir noch die Indie-Disco. So, da fangen wir mal bei dem nächsten an. Das sind Echo and the Bunnymen und Brussels is Haunted.
1: Number 8.
0: Mystery Jets und Flair joint der Titel. Geht an Interpol, hat man das letzte Mal. Und Iron City. Westside Cowboy und Rabbit Age.
1: Number 5.
0: Die Strokes und Lonely in the Future. Das sind Suede und Emotionally Unavailable. So langsam geht's nach oben Richtung Gipfelstürme. Und was ist passiert?
1: Number 3.
0: Gibt einen kleinen Aufsteiger. Letzte Woche 5, diese Woche auf der 3. Brigitte Calls Me Baby. Titel heißt Jordi.
1: Number 2.
0: An die Afghan Wicks und My Lover. Und ganz oben.
1: Number 1.
0: So, nochmal Interpol und Wings on Fire. Glückwunsch zum Doppelsieg in den Top 10. Dann haben wir noch einen, der war auf der 10 diese Woche.
1: Number 10.
0: Genau. Und das sind er hier. Letzte Woche 11, diese Woche auf der 10. Er ist zurück, Johnny Marr. Haut ordentlich in die Seiten und wir lieben das. Independent Disco, hier ist Radio Darmstadt. Der Song heißt Ophelia. Das rum ist Marian Kleebaum da.

0: Independent Disco Platz Nummer 10. Johnny Marr und Ophelia haben wir gehört.
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0: So ein bisschen independent bist du ja auch, lieber Marian Kleebaum, oder?
2: Sicher.
0: Aber schon lange dabei, ein alter Hase fast schon.
2: Ja, könnte man sagen. Ich bin jetzt, Marian Kleebaum gibt es jetzt seit 10 Jahren,
0: und du
2: ungefähr.
0: Bist ja auf jährlicher Stippvisite hier bei uns im Studio. Und oftmals aus gutem Grund. Wir haben gerade mal eben durchgezählt, das vierte Mal jetzt in meiner Sendung.
2: Ja, ich habe auch mal durchgezählt. Ich glaube, Michael, das ist wirklich das vierte Mal, dass ich hier bin, gell?
0: Und mitgebracht hast du das 8. Album.
2: Ja, dazu muss man sagen, das ist ein Best-of-Album.
0: Ja, aber es ist trotzdem das 8.
2: Und das 8., ja.
0: Ich habe mal durchgezählt. 2015 ging es los im Herbst. Du veröffentlichst immer wohl im Herbst Alben, habe ich gehört.
2: Ja, also in der Tat. Seit 5 Alben oder so bin ich immer im Herbst angekommen mit meinen Alben, ja.
0: Und das seit 2020 jetzt?
2: So ungefähr 2020, und eigentlich stimmt das, ja, was du gesagt hast. Eigentlich das fast jedes Jahr, also jedes Jahr eigentlich.
0: Das letzte Album ist jetzt gerade mal ein Jahr alt. Mit dem warst du auch fleißig unterwegs auf Konzerten,
2: ja.
0: Bundesweit, nicht nur in Darmstadt.
2: Ja, sicher, also sicherlich. Ich war jetzt im Sommer auch mal in Berlin, und ich sag nachher nochmal die Titel, die Konzerte an. Die ich so auch so demnächst habe. Da geht es dann auch nochmal nach Hamburg oder nach Freiburg, und also so, es geht auch in andere Städte.
0: Wenn du so deine Auftritte hier in Darmstadt, hier in deiner zweiten Heimat absolvierst, wenn du das mit Hamburg mal vergleichst.
2: Ja, nicht. Ne? Es ist Hamburg. Hamburg ist eine sehr coole Stadt, finde ich. Mhm. Und ich mag das total, irgendwie auch ein bisschen rumzureisen und nicht nur im Rhein-Main-Gebiet zu spielen. Aber man muss schon sagen, die meisten Konzerte sind schon hier im Rhein-Main-Gebiet, also so das Frankfurter Ecke oder runter Heidelberg, Mannheim oder sowas.
0: Das Jüngste war ja vorgestern, da hast du ja in Darmstadt gespielt. Wo war das gerade noch?
2: Das war im Café Segel, ja. Da habe ich hier in der Innenstadt gespielt, im Café Segel. Ja. Und das nächste Konzert, was jetzt anliegt, ist am nächsten Samstag, 17. Oktober, spiele ich hier im Pipapo-Theater. Das ist in Bensheim.
0: Genau, das ist so ein Kellertheater, ne?
2: Ja, das ist, gehen ein paar Stufen runter, und dann befindet man sich so in einem Kellergewölbe, ja.
0: Also manche gehen ja zum Lachen in den Keller, deine Fans gehen in den Keller, um gute Musik zu hören.
2: So sieht's aus.
0: Das Best-of-Album, das kam jetzt raus, das sind 21 satte Titel drauf und inklusive 3 neuerer Titel, die einen von den 3 werden wir gleich auch noch hören, aber jetzt erstmal einen älteren Titel. Die meisten Songs, hast du gesagt, die hast du nochmal neu überarbeitet.
2: Ja, also es gibt in der Tat ein paar Songs darunter in dem Album jetzt. Das Album heißt Gestern, Heute, Morgen, das Best-of-Album, und da gibt es in der Tat ein paar Titel, die ich auch wirklich neu nochmal aufgenommen habe mit Musikern zusammen, die damals vielleicht nur mit Klavier und Gesang waren und jetzt halt auch ein bisschen Bandcharakter auch bekommen haben. Und es gibt auch wirklich 3 ganz neue Titel, die habe ich so Ende 2025 geschrieben, die sind auch mit aufs Album jetzt gekommen, also ganz 3 ganz neue Titel. Und aber unter den 21 Titeln gibt es auch übrigens, es gibt auch 5 reine Pianostücke darunter, also die wirklich nur rein instrumental sind. Und und der Rest sind auch wirklich also Titel mit Stimme, Lyrics und so, ja.
0: Jetzt hören wir erstmal einen älteren Titel von dir.
2: Die Welt ist schizophren.
0: Ja, und?
2: Ja, das ist eigentlich meine Vorgänger-CD gewesen, die hieß Die Welt ist schizophren. Und den Titel, den Titel habe ich jetzt nochmal draufgepackt aufs Best-of-Album.
0: Und der hört sich übrigens so an.

0: Vorgestern hatte unser heutiger Live-Gast Marian Klebam einen Auftritt in Darmstadt und es war relativ schwer, ihn hierher zu bekommen ins Studio, denn da war so eine richtig gute Stimmung, die Leute wollten ihn gar nicht mehr gehen lassen. Und dennoch haben wir es geschafft, dass er pünktlich heute in unserer Sendung erschienen ist.
1: Aha.
0: Die Welt ist schizophren, das ist ein Titel, ein älterer Titel von dir, der es aber in die Neuvorstellungen eine Sendung geschafft hat von einem Kultmoderator, der jetzt unlängst seinen Abschied gefeiert hat nach, glaube ich, 52 Jahren. Peter Urban, ne?
2: Ja, sicher, genau. Ja. Das war vor 2 Wochen, ja, hat Peter Urban mich eben beim NDR 2 gespielt und hat mich kurz vorher und nachher ein bisschen angesagt und so. Und ja, ich war mit Peter Urban schon, ich habe vor 3 Alben schon Kontakt mit ihm gehabt und er hat immer gesagt, warte nochmal und mach mal. Er hat gemeint, er findet es eigentlich ganz cool, was ich mache, aber warte nochmal und ich mal gucken, was noch so rauskommt. Und dann bei meiner letzten CD, die hieß ja Die Welt ist schizophren, auch wie der Song. Und da hat er dann gemeint, okay, ich spiele das jetzt mal. Und das war dann vor einem Jahr. Und jetzt, als das neue Album jetzt, also das Best-of-Album jetzt rausgekommen ist, da gibt es den Titel halt nochmal da dran.
0: Mhm.
2: Und da hat er gesagt, okay, spiele ich halt nochmal. Und das war dann vor 2 Wochen, genau.
0: Das musst du erstmal schaffen, in so eine Sendung reinzukommen, ne?
2: Ja, das ist schon, ja, also Glückssache, ja.
0: Bei uns reinzukommen hier ins Studio ist etwas einfacher. Die Türen stehen offen.
2: Mhm.
0: Wir sind immer offen.

0: für junge Talente, auch für alte Talente, für mittelalte Talente, generell für Talente. Und eines von denen bist ja du. Kannst dir selbst eins aussuchen.
1: Genau.
0: Best Of ist dein jüngstes, frischstes Album, dein achtes mit 21 Songs. Du hast irgendwie relativ viel selbst gestaltet. Du schreibst ja deine Texte auch alle selbst.
1: Ja, ja.
0: Wir hören gleich noch einen Titel von dir, den du Ende des letzten Jahres geschrieben hast.
1: Heißt Gib uns ein Zeichen. Ja.
0: Mhm. Und vorher erwähnen wir nochmal kurz die Termine, die jetzt so kommen. Bei dir steht ja einiges an. Einen haben wir ja schon gesagt, kommender Samstag, wenn ihr noch nichts vorhabt und in der Nähe vielleicht wohnt, im Pipapo Kellertheater in Bensheim geht es los, vermutlich um 20 Uhr.
1: Ja, um 20 Uhr, genau. Am 17. Oktober jetzt am Samstag.
0: Kostet Eintritt, oder?
1: Ja, kostet ein bisschen was. Ich glaube, die wollen, glaube ich, 18 Euro oder sowas. Mhm. Ich weiß nicht. Und aber kommt gerne vorbei nach Bensheim, ja.
0: Außerdem bist du noch zu sehen und zu hören.
1: Außerdem habe ich noch ein paar Termine, ja. Also zum Beispiel am 24. Oktober bin ich im Kaffeehaus Eberstadt. Mhm. Das ist was Lokales hier, ja, auch ja. Eberstadt halt. Und da bin ich dann ab 19 Uhr, glaube ich, bin ich da. Und dann geht's weiter. Dann gut, das wird wahrscheinlich hier ein bisschen weit weg sein, aber dann kommt's am 31. Oktober bin ich im KISS in Freiburg. Ja, und dann, also es gibt noch wahnsinnig viele andere Termine, auch 6. November MAMF in Frankfurt oder so.
0: Das kenne ich.
1: Ja, genau.
0: Das ist ein cooler Club.
1: Das ist ein sehr, sehr cooler, kleiner Club. Ja.
0: Alte Institution.
1: Ja, ja, genau, genau. Mhm. Und also es gibt noch ziemlich viele andere Termine, so bis Ende Dezember bin ich eigentlich ziemlich auf Zack mit Konzerten. Und die kann man auch alle wirklich nachgucken auf meiner Homepage, die heißt marian-klebaum.de. Und einfach mal da drauf schauen und da kann man sich auch wirklich die ganzen Konzerte mal raussuchen.
0: Und jetzt der neue Song.
1: Gib uns ein Zeichen.
0: Das mir gerade ins Ohr geflüstert, heißt ein bisschen religiös, obwohl du es gar nicht bist, ne?
1: Ja, ich bin jetzt nicht so kirchlich, sagen wir mal so. Ja. Also, aber also ich glaube schon an Gott und der Song, der hat schon ein bisschen was auch damit zu tun, ja.
0: Mhm. Gut, dann sollten wir uns den nochmal zusammen reinziehen. Und danke dir ganz herzlich für den Studiobesuch.
1: Ja, vielen Dank, dass ich hier sein durfte, gell?
0: Gerne wieder bei der 9. CD-Veröffentlichung.
1: Genau. Bis dann.
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0: offiziell haben wir dich schon verabschiedet, Marian, aber mich interessiert jetzt doch noch, nachdem ich mir den Song jetzt angehört habe, du singst ja nicht alleine. Und es wäre ja eine Schande, wenn man die Dame nicht erwähnen würde.
1: Ja,
0: ne?
1: sicher. Also Background-Singing, da waren auch ein paar Titel bei der neuen CD jetzt dabei, wo auch Background-Sängerinnen dabei waren, auch zwei sogar. Hm. Das eine war die Katja und dann noch die Mika.
0: Du hast ja nur eine ganze Band, mit der du auch durchaus mal auf Tour gehst, ne?
1: Da sind wir jetzt bei den Konzerten wieder. Also eigentlich auf Konzerten sieht man mich immer solo.
0: Mhm.
1: Und auf CDs bin ich so auch meistens dann auch mit Musikern zusammen.
0: Und wäre das mal eine Idee, mal mit einer ganzen Band auch eine Bühne zu rocken?
1: Ja, das ist in der Tat. Das habe ich schon vor, irgendwann mal zu machen, ja.
0: Jo, jetzt kommt wieder was, da willst du vielleicht auch mal irgendwann hin in eine Hitparade. Das ist ja hier eine Hitparadensendung,
1: oder? Nur unter Platz 90 bis 100.
0: Aber das ist doch schon mal ein Anfang, oder? Die deutschen Albumcharts hätte ich noch. Auf der 10 sind diese Woche Chapter 7 und Tränenmeer. Auf der 8 Danger Dan, ganz neues Album und das heißt Keine Angst. Auf der 7 Kopfhunder 2 Wolfgang Petri, Achim Petri und Giorgio Petri und weiter, immer weiter. Wolfgang Petri nochmal ganz alleine und von 0 auf 6 ein Leben lang. Wir bleiben deutsch und kommen auf die 5. Flashback. Er blickt zurück. Matthias Reim gerade auch auf Tour zum Jubiläum. Auf der 4 ist Linkin Park live in São Paulo und Unshattered das Album. Von nichts auf die 3 sind Amon Amarth, auch für die harte Fraktion und The All Father Awakens. Die Plätze 2 und 1 und es ist wieder bunt gewürfelt. Letzte Woche 1, jetzt auf 2 Schatzhauser, das aktuelle Werk von Reinhard May und von nix auf die 1 Peter Maffay und Johannes Oerding und Nashville. Da hören wir gleich rein in den neuen Song. Und von 0 auf 9, nee, nicht von 0 auf 9, auf 9 stehen geblieben, Entschuldigung, aber immerhin noch Top 10, das sind Europe und Come This Madness. Gerade auch auf Deutschland-Visite und die werden nächstes Jahr wiederkommen und die werden auch nach Frankfurt kommen und spielen in der großen Festhalle. Come This Madness heißt das Album. Und wir hören den Titelsong.
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0: Peter Maffay und Johannes Oerding sind zu echten Freunden geworden und die werden wieder gemeinsam auf Tour gehen. So, ich gehe jetzt mit Mörchen mal in die Vergangenheit. Das machen wir, lieber Karl-Heinz Mohr. Wir gucken in dieser Oktoberwoche 71 die englische Hitparade vor 55 Jahren. Wir haben nicht mehr so ganz dolle viel Zeit. Aber vier Songs aus den damaligen Top 10 werde ich euch nochmal ganz kurz anspielen. Die 10 damals, Life is a Long Song. Das sind und waren Jethro Tull.
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0: Also dieser Song erinnert mich so ein bisschen an den guten alten Flötenschlumpf. Antonietta, kennst du noch den Flötenschlumpf?
1: Oh ja, ja, ja.
2: Meine Damen und Herren.
3: Ich wär's für heute.
0: Ja, so fast zumindest. Es geht weiter mit dem Rock Theater, gleich in ein paar Sekunden, ein paar Minütchen, vier genau auf diesem Sender, wenn er dran bleibt. Der Kollege freut sich, er ist auch schon da. Wir sind auch wieder da in 14 Tagen am 26. Oktober. Wie immer vorausgesetzt, ich bestehe die Zeugnisausgabe.
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0: Spitze! Dankeschön. Ich habe noch Buchführung zu erledigen. Diese Oktoberwoche 71, die englische Top 10 vor 55 Jahren. Auf der 10 Jethro Tull gehört. Die 9 an Hot Chocolate, I Believe in Love. Und auf der 8 Marmalade mit Cousin Norman. Die 7 an Shirley Bassey, For All We Know. Die 6 an James Taylor und You've Got a Friend. Die 5 eben Nancy Sinatra und Lee Hazelwood, Did You Ever. Auf der 4 waren Middle of the Road.
5: Schaut, Michael, machen das schon. Ich glaube, sie machen das.
0: Magda drängelt sich vor. Auf der 4, Middle of the Road, da waren wir stehen geblieben. Und Tweedledee, Tweedledum auf der 3, CCS und Taps Turn on the Water. Auf der 2, die Tams und Hey Girl, Don't Bother Me. Wenn ihr zu spät reingeklickt habt, diese Sendung wird wiederholt heute Nacht, morgen früh um 6 oder um 12. Nächsten Montag um 16 Uhr hören wir uns wieder. Wir haben vor 2 Stunden mit einem Zitat von Rod Stewart angefangen und unserer schlauen Mausi. Wir hören mit Rod Stewart auf. Er war damals vor 55 Jahren auf der 1. Maggie May.

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In dieser Sendung, meine Damen und Herren, sprechen wir meist in englischer Sprache. Gründe dafür sind drei. Der Gesang in dieser Genre ist meist in englischer Sprache. Viele Zuhörer wollen ihr Englisch noch verbessern als zweiter Grund. Dies bietet die Chance, mehr Englisch ins Ohr zu bekommen. Und drittens, weil der Professor selbst Englisch als Muttersprache hat, kann er sich besser und treffender über die Musik sprechen. Also hören Sie weiter und erschrecken Sie nicht, wenn ich gleich in Englisch umschalte. Hauptsache, Sie genießen mit mir die nächsten zwei Stunden die feinsten und fetzigsten Prog-Sounds aus der Welt der Progressive Rock Music. 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

Guten Tag, mein Name ist Fabian Vollrath und sende hier bei Radio Darmstadt. Dies ist eine weitere Folge Radio Matrix, die Sendung, wo es rund um KI geht. Heute geht es um das Thema KI in der Werbeindustrie. Dies und mehr gleich nach der Musik.

0: Bitte stell dich mal kurz vor.
1: Sehr gerne. Ich bin jemand, der sich besonders dafür interessiert, komplexe Themen verständlich zu machen und unterschiedliche Perspektiven miteinander zu verbinden. Dabei ist mir wichtig, nicht nur schnelle Antworten zu geben, sondern auch Zusammenhänge zu erklären und kritisch zu hinterfragen. Kurz gesagt, ich bin neugierig, wissbegierig und habe große Freude an guten Gesprächen.
0: Ich möchte mit dir heute über KI in der Werbeindustrie sprechen. Zuallererst, was versteht man überhaupt darunter?
1: Wenn wir von KI in der Werbeindustrie sprechen, meinen wir im Grunde den Einsatz künstlicher Intelligenz, um Werbung zu planen, zu erstellen, auszuspielen und anschließend zu analysieren. Das kann ganz unterschiedliche Bereiche betreffen. KI kann beispielsweise dabei helfen, Zielgruppen zu analysieren, Werbetexte oder Bilder zu erstellen, verschiedene Anzeigenvarianten zu entwickeln oder vorherzusagen, welche Werbung bei bestimmten Menschen besonders gut funktionieren könnte. Ein wichtiger Punkt ist dabei die sogenannte generative KI. Sie kann auf Basis von Vorgaben neue Inhalte erzeugen, also beispielsweise einen Slogan formulieren, ein Produktbild erstellen oder sogar ein komplettes Werbevideo konzipieren. Man kann also sagen, KI ist in der Werbung nicht nur ein Werkzeug zur Automatisierung. Sie verändert zunehmend auch den kreativen Prozess selbst. Von der ersten Idee bis zur fertigen Kampagne.
0: Seit wann wird KI in der Werbeindustrie eingesetzt?
1: Das ist tatsächlich schon länger der Fall, als man vielleicht vermuten würde. KI wird in der Werbeindustrie nicht erst seit dem großen Durchbruch von ChatGPT eingesetzt. Bereits seit den 1980er und 1990er Jahren gab es erste Anwendungen von regelbasierten Systemen und später von Machine Learning, etwa zur Analyse von Kundendaten oder zur Unterstützung bei der Auswahl von Zielgruppen. Mit zunehmender Digitalisierung der Werbung wurde KI dann immer wichtiger, beispielsweise bei der automatisierten Ausspielung und Optimierung von Online-Werbung. Der große Wandel kam allerdings in den 2010er Jahren. Durch Fortschritte beim maschinellen Lernen konnten Werbesysteme wesentlich größere Datenmengen verarbeiten und daraus ableiten, welche Anzeigen bestimmten Nutzergruppen angezeigt werden sollten. Und seit etwa 2022, 2023 hat sich noch einmal etwas Grundlegendes verändert. Durch generative KI können nicht mehr nur Daten analysiert und Werbung automatisiert ausgespielt werden, sondern auch Texte, Bilder, Audio und Videos erzeugt werden. Dadurch ist KI viel stärker in den eigentlichen kreativen Prozess der Werbung vorgedrungen. Wenn man also einen groben Zeitstrahl zeichnen möchte, KI-gestützte Datenanalyse und Automatisierung gibt es seit Jahrzehnten. Die breite kreative Nutzung von generativer KI ist dagegen eine sehr junge Entwicklung.
0: Was war der erste Werbespot, bei dem KI zum Einsatz kam?
1: Wenn man von dem ersten Werbespot spricht, bei dem KI nicht nur im Hintergrund Daten analysiert, sondern tatsächlich an der kreativen Entstehung beteiligt war, wird häufig ein Spot aus dem Jahr 2018 genannt. Es handelt sich um den Werbefilm Driven by Intuition für den Lexus ES. Dabei wurde ein KI-System auf zahlreiche preisgekrönte Auto- und Luxuswerbungen sowie Daten über menschliche emotionale Reaktionen trainiert. Die KI entwickelte anschließend die Grundlage für das Drehbuch und die Handlung. Regie führte allerdings weiterhin ein Mensch, der Oscar-prämierte Regisseur Kevin MacDonald. Das ist ein wichtiger Unterschied. Der Spot wurde nicht vollständig von einer KI produziert. Vielmehr hat die KI einen wesentlichen Teil der kreativen Konzeption übernommen, während Menschen weiterhin für Regie und Produktion verantwortlich waren. Deshalb würde ich im Interview auch nicht ganz pauschal sagen, dass dies der allererste Werbespot mit KI überhaupt war. KI wurde schon vorher beispielsweise für Datenanalyse, Targeting und Optimierung eingesetzt. 2018 war aber ein wichtiger Meilenstein für den Einsatz von KI als kreativer Partner bei der Entwicklung eines Werbespots.
0: Von welcher Firma kam der erste Werbespot, welcher vollständig mit KI erstellt wurde und wann war das?
1: Hier wird es etwas knifflig, weil der Begriff vollständig mit KI erstellt nicht einheitlich definiert ist. Es gibt deshalb nicht den einen unbestrittenen allerersten KI-Werbespot. Wenn wir aber wirklich meinen, dass Konzept, Drehbuch, Bilder bzw. Video, Sprecherstimme und Musik vollständig bzw. nahezu vollständig durch generative KI entstanden sind, wird häufig ein Werbespot aus 2023 als früher Meilenstein genannt. Die iranische Werbeagentur Iran Novin veröffentlichte damals anlässlich des Yalda-Festes einen vollständig KI-generierten Werbespot. Eine wissenschaftliche Veröffentlichung bezeichnet ihn ausdrücklich als den ersten vollständig KI-generierten Werbespot, wobei diese Einordnung nicht international standardisiert ist. Noch interessanter ist die Entwicklung danach. 2024 von 2025 entstanden zunehmend professionellere Werbespots, bei denen KI praktisch den gesamten Produktionsprozess übernahm. Ein Beispiel ist ein 2025 veröffentlichter Spot, bei dem nach Angaben der Beteiligten keine menschlichen Regisseure, Autoren oder Cutter eingesetzt wurden. Für unser Radio-Interview würde ich es deshalb so formulieren: Einen weltweit eindeutig anerkannten ersten vollständig KI-generierten Werbespot gibt es nicht. Einer der früh dokumentierten Kandidaten stammt jedoch aus dem Jahr 2023 und wurde von der iranischen Werbeagentur Iran Novin produziert. Ab 2024 und insbesondere 2025 wurde die Technologie professioneller und zunehmend für komplette Werbeproduktionen eingesetzt. Das ist meines Erachtens die sauberere Aussage, als einen bestimmten Spot pauschal als den allerersten der Welt zu bezeichnen.
0: Welche anderen großen Firmen haben Werbespots schon mit Hilfe von künstlicher Intelligenz produziert?
1: Ja, inzwischen gibt es eine ganze Reihe großer Unternehmen, die KI in ihren Werbekampagnen eingesetzt haben. Dabei ist allerdings wichtig zu unterscheiden, ob KI nur einzelne Elemente erzeugt hat oder ob ein großer Teil der eigentlichen Produktion durch KI entstanden ist. Ein paar besonders bekannte Beispiele. Coca-Cola hat 2024 mehrere Weihnachtswerbefilme mit generativer KI produzieren lassen. Dabei wurden unter anderem KI-Videomodelle eingesetzt, um die bekannte Weihnachtswerbung neu zu interpretieren. Das Unternehmen arbeitete dabei weiterhin mit menschlichen Kreativteams und Produktionsstudios. Heinz ging bereits 2022/2023 einen etwas anderen Weg. Für die Kampagne AI Ketchup ließ das Unternehmen von DALL-E zwei Bilder zu verschiedenen Ketchup-Szenarien erzeugen. Die entstandenen Bilder wurden anschließend für Social Media, Print und weitere Werbemittel verwendet. Die Kampagne wurde von den Verantwortlichen als erste Werbekampagne mit vollständig KI-generierten Visuals bezeichnet. Nike hat KI unter anderem genutzt, um historische Sportler miteinander zu verbinden und daraus neue KI-gestützte Geschichten und Werbeinhalte zu entwickeln. Hier steht also weniger die vollständig automatisierte Produktion als die kreative Nutzung von KI im Vordergrund. BMW hat ebenfalls mit generativer KI experimentiert, insbesondere bei der Verbindung von Automobildesign und digital erzeugter Kunst. Allerdings sollte man hier zwischen offiziellen Markenproduktionen und unabhängig produzierten KI-Werbespots unterscheiden. Im Internet kursieren auch vermeintliche BMW-KI-Spots, die gar nicht vom Unternehmen stammen. Toys R Us hat einen besonders interessanten Schritt gemacht. Das Unternehmen veröffentlichte einen Markenfilm, der mit OpenAIs Videomodell Sora erstellt wurde. Damit wurde KI nicht nur für einzelne Bilder, sondern für die eigentliche Filmproduktion eingesetzt. Was ich dabei besonders spannend finde: Die großen Unternehmen ersetzen die klassische Werbeproduktion bisher meistens nicht komplett durch KI. Häufiger ist ein hybrider Ansatz zu beobachten. Menschen entwickeln die Idee, die KI erzeugt oder verändert bestimmte Inhalte und anschließend übernehmen Menschen wieder Auswahl, Regie, Nachbearbeitung und Kontrolle. Gerade bei Coca-Cola sieht man diese Entwicklung sehr deutlich. KI wird zunehmend zu einem Produktionswerkzeug, mit dem sich beispielsweise viele unterschiedliche Versionen einer Kampagne schneller erstellen lassen. Wenn man die Entwicklung betrachtet, ist das eigentlich der interessante Punkt. Es geht inzwischen nicht mehr nur darum, ob KI Werbung erstellen kann, sondern wie viel des kreativen und handwerklichen Prozesses sie übernehmen kann.
0: Warum nutzen große Firmen überhaupt KI für ihre Werbungen?
1: Da kommen mehrere Gründe zusammen. Der offensichtlichste ist zunächst Zeit und Effizienz. Mit KI lassen sich beispielsweise innerhalb kurzer Zeit sehr viele Varianten eines Motivs, eines Textes oder sogar eines Videos entwickeln. Was früher möglicherweise Tage oder Wochen gedauert hat, kann in bestimmten Bereichen deutlich schneller gehen. Ein zweiter Punkt sind Kosten. Wenn bestimmte Produktionsschritte automatisiert werden können, müssen Unternehmen für einfache Varianten oder Änderungen nicht jedes Mal eine komplette Produktion aufsetzen. Das bedeutet allerdings nicht automatisch, dass eine KI-Kampagne insgesamt günstig ist. Gerade bei großen Kampagnen entstehen weiterhin Kosten für Konzeption, Kontrolle, rechtliche Prüfung und die technische Umsetzung. Dann spielt Personalisierung eine große Rolle. KI kann große Mengen an Daten analysieren und dabei helfen, Werbung stärker auf unterschiedliche Zielgruppen zuzuschneiden. Ein Unternehmen kann beispielsweise verschiedene Bildwelten oder Texte für unterschiedliche Zielgruppen testen, anstatt nur eine einzige Version einer Anzeige zu produzieren. Und schließlich geht es auch um Kreativität und Experimentiermöglichkeiten. Kreativteams können mit KI sehr schnell Ideen visualisieren, die vorher nur schwer oder teuer umzusetzen gewesen wären. Man kann also innerhalb kurzer Zeit ausprobieren, wie würde diese Kampagne aussehen? Was passiert, wenn wir die Bildsprache verändern? Oder wie könnte dieselbe Idee für eine andere Zielgruppe funktionieren? Ich glaube, der entscheidende Punkt ist deshalb, für große Unternehmen ist KI nicht nur ein Mittel, um Geld zu sparen. Sie eröffnet ihnen vor allem die Möglichkeit, schneller, variantenreicher und datenbasierter zu arbeiten. Gleichzeitig entstehen dadurch neue Fragen, so etwa nach der Qualität, der Authentizität und danach, welche Rolle menschliche Kreativität in der Werbung künftig noch spielen wird. Und genau da wird es meiner Meinung nach besonders interessant.
0: Natürlich lässt sich das nicht eindeutig sagen, aber was würde es kosten, wenn man eine Werbung mit und ohne KI produziert?
1: Ja, eine exakte Zahl kann man kaum nennen, weil eine Werbeproduktion von einem kleinen Social-Media-Clip bis zu einem internationalen TV-Spot reichen kann. Aber man kann die Größenordnung ganz gut erklären. Nehmen wir als Beispiel einen professionellen 30- bis 60-sekündigen Werbespot für ein größeres Unternehmen. Bei einer klassischen Produktion können schnell 50.000 bis mehrere 100.000 Euro zusammenkommen. Bei großen und internationalen Kampagnen können die Kosten auch deutlich darüber liegen. Bezahlt werden unter anderem Drehbuch und Konzept, Schauspieler, Regie, Kameratechnik, Drehort, Ausstattung, Crew, Nachbearbeitung, Musik und gegebenenfalls aufwendige Spezialeffekte. Mit generativer KI kann sich insbesondere die Produktion bestimmter Inhalte erheblich verbilligen. Ein einfacherer KI-generierter Werbeclip könnte beispielsweise bereits für einige tausend Euro produziert werden. Bei einer professionellen Kampagne mit mehreren KI-Systemen, erfahrenen Kreativen, aufwendiger Nachbearbeitung und rechtlicher Prüfung können aber auch 10 oder Hunderttausende Euro anfallen. Der interessante Punkt ist deshalb, KI bedeutet nicht automatisch, dass eine Werbung billig wird. Sie verschiebt vielmehr, wofür das Geld ausgegeben wird. Statt beispielsweise eines großen Filmteams braucht man unter Umständen mehr Spezialisten für KI, Konzept, Art Direction, Postproduktion und Qualitätskontrolle. Wenn wir es stark vereinfacht darstellen, könnte man sagen, ein klassischer, aufwendiger Werbespot liegt möglicherweise im sechsstelligen Bereich, während ein vergleichbarer KI-gestützter Spot unter Umständen mit einem Bruchteil dieser Kosten produziert werden kann. Und gerade für große Unternehmen ist noch etwas entscheidend. Sie können mit KI sehr viel leichter Varianten produzieren. Wenn man beispielsweise 20 unterschiedliche Versionen einer Kampagne für verschiedene Zielgruppen benötigt, kann der Kostenvorteil wesentlich größer werden als bei nur einem einzigen Werbespot.
0: Wie lange könnte die Produktion mit und ohne KI dauern?
1: Das hängt natürlich stark vom Umfang ab, aber der Unterschied kann durchaus erheblich sein. Bei einem klassisch produzierten 30- bis 60-sekündigen Werbespot würde ich grob von mehreren Wochen bis einigen Monaten ausgehen. Zunächst werden Konzept und Drehbuch entwickelt, anschließend werden beispielsweise Darsteller, Drehorte und Crew organisiert. Danach kommt der eigentliche Dreh und schließlich die Postproduktion. Bei einer großen Kampagne können allein die Abstimmungen und Vorbereitungen sehr viel Zeit beanspruchen. Bei einem KI-gestützten Spot kann sich diese Zeit deutlich verkürzen. Ein einfacherer Spot lässt sich unter Umständen innerhalb von einigen Tagen bis wenigen Wochen entwickeln und produzieren. Gerade bei der Erstellung von Bildern, Varianten oder kurzen Videosequenzen kann KI sehr viel Arbeit parallel erledigen. Allerdings gibt es einen wichtigen Haken. KI macht nicht jeden Arbeitsschritt automatisch schneller. Gerade bei hochwertigen Produktionen kann es viele Versuche brauchen, bis Bewegungen, Gesichter, Licht, Produktdarstellung und die gewünschte Bildsprache wirklich stimmen. Dazu kommen Auswahl, Schnitt, Nachbearbeitung und Qualitätskontrolle durch Menschen. Wenn man es für unser Gespräch ganz grob zusammenfassen möchte, würde ich sagen, eine klassische Produktion kann beispielsweise 6 bis 12 Wochen dauern, während ein vergleichbarer KI-gestützter Spot unter günstigen Bedingungen vielleicht in 1 bis 3 Wochen entstehen kann. Bei sehr einfachen KI-Spots kann es sogar noch schneller gehen. Bei besonders aufwendigen Produktionen kann der Unterschied dagegen wesentlich kleiner sein. Der eigentliche Vorteil liegt meiner Meinung nach aber nicht nur darin, dass ein einzelner Spot schneller fertig ist. KI ermöglicht es, während dieser Zeit sehr viel mehr Varianten auszuprobieren. Und genau das kann für die Werbeindustrie einen enormen Unterschied machen.
0: Dass KI noch nicht perfekt ist, sieht man ja immer wieder. Wie können solche Fehler wie zum Beispiel bei der Coca-Cola-Werbung passieren, dass je nach Kameraeinstellung der LKW unterschiedlich viele Reifen hat?
1: Ja, genau solche Fehler sind ein gutes Beispiel dafür, wie unterschiedlich KI-generierte Bilder und klassische Filmaufnahmen funktionieren. Bei einer klassischen Filmproduktion steht ein echter LKW vor der Kamera. Das Kamerateam dreht ihn aus verschiedenen Perspektiven und der LKW hat natürlich in jeder Einstellung dieselbe Anzahl an Rädern. Bei einem generativen KI-System wird dagegen nicht unbedingt ein bestehendes 3D-Modell des LKWs weitergedreht. Das System erzeugt für jede neue Einstellung Bild für Bild auf Grundlage gelernter Muster. Und genau da kann das Problem entstehen. Die KI weiß zwar sehr gut, wie ein typischer LKW aussieht, aber sie besitzt nicht automatisch ein perfektes, dauerhaftes Verständnis davon, dass dieser eine konkrete LKW in jeder Szene exakt dieselben Eigenschaften behalten muss. Wenn beispielsweise eine Seitenansicht erzeugt wird, kann das Modell 4 sichtbare Räder erzeugen. Bei einer anderen Perspektive interpretiert es die Form oder die Verdeckung durch Karosserie und Schatten möglicherweise anders. Und plötzlich sind es 5 oder 3. Für uns Menschen ist das sofort ein offensichtlicher Fehler. Für das Modell kann das einzelne Bild aber trotzdem statistisch sehr plausibel aussehen. Man spricht in diesem Zusammenhang unter anderem von Konsistenzproblemen. Das betrifft nicht nur Räder. Ähnliche Fehler können bei KI-Videos beispielsweise bei Händen, Gesichtern, Schriftzügen, Kleidung, Logos oder Gegenständen auftreten. Und genau deshalb ist die menschliche Kontrolle momentan noch so wichtig. Ein professionelles Produktionsteam muss die einzelnen Sequenzen überprüfen und problematische Stellen korrigieren oder neu generieren. Das Interessante ist, je kürzer und einzelner eine KI-Sequenz ist, desto leichter lässt sich so ein Fehler verstecken. Je länger aber eine Geschichte mit denselben Figuren und Gegenständen erzählt wird, desto schwieriger wird es für die KI, über alle Einstellungen hinweg eine perfekte Kontinuität zu gewährleisten. Man könnte also sagen, die KI kann mittlerweile sehr überzeugende einzelne Bilder und Sequenzen erzeugen. Die größere Herausforderung besteht darin, daraus einen über längere Zeit konsistenten Film zu machen.
0: Um mal ganz kurz bei Coca-Cola zu bleiben, warum wurde überhaupt KI eingesetzt, wenn sie diese LKWs in echt besitzen?
1: Ja, und genau das macht das Beispiel interessant. Der Einsatz von KI hatte bei Coca-Cola nicht den Zweck, einen echten LKW zu ersetzen. Es ging vielmehr darum, die gesamte Produktion einer bestimmten Weihnachtskampagne schneller und flexibler zu gestalten. Bei den 2024 veröffentlichten KI-Weihnachtsspots arbeitete Coca-Cola mit mehreren Kreativ- und Produktionspartnern. KI wurde eingesetzt, um Szenen und visuelle Elemente zu erzeugen bzw. bestehendes Material zu bearbeiten. Dadurch konnten bestimmte aufwendige Produktionsschritte digital umgesetzt werden, anstatt für jede gewünschte Szene eine klassische Filmproduktion durchzuführen. Der LKW selbst war also weniger das Problem. Interessanter war die Frage, wie erzeugen wir eine ganze winterliche Coca-Cola-Welt mit vielen unterschiedlichen Perspektiven, Bewegungen und Stimmungen? Genau dort kann generative KI Vorteile bieten. Allerdings zeigt gerade dieses Beispiel auch die Grenzen. Wenn man einen echten LKW besitzt und ihn klassisch filmt, hat man automatisch physikalische Konsistenz. Bei KI muss diese Konsistenz erst durch gute Modelle, Vorgaben und menschliche Nachbearbeitung sichergestellt werden. Und das führt zu einem durchaus spannenden Punkt. Nur weil KI eingesetzt werden kann, heißt das nicht zwangsläufig, dass sie für jeden einzelnen Teil einer Werbung die sinnvollste Lösung ist. Ein Unternehmen kann beispielsweise einen echten LKW filmen und KI nur für die Umgebung oder einzelne Spezialeffekte verwenden. In der Praxis wird deshalb zunehmend mit solchen Mischformen gearbeitet.

0: Ein anderes Problem ist leider auch die massive Flut von KI-Werbungen für zum Beispiel Fake-Produkte auf Social Media. Warum hat man überhaupt das Gefühl, dass es immer mehr von solchen Werbungen gibt?
1: Ja, dieses Gefühl kommt nicht von ungefähr. Ein wichtiger Grund ist, dass KI die Kosten und den Aufwand für die Herstellung solcher Anzeigen drastisch senken kann. Früher musste jemand Bilder erstellen, Texte schreiben, vielleicht ein Produkt fotografieren und mehrere Varianten einer Anzeige produzieren. Heute können solche Inhalte teilweise automatisiert und in sehr großer Zahl erzeugt werden. Dazu kommt ein zweiter Faktor. Social-Media-Werbung lässt sich sehr präzise testen. Betrüger oder unseriöse Anbieter können beispielsweise 100 verschiedene Anzeigen mit unterschiedlichen Bildern, Texten oder Videos erstellen und beobachten, welche davon besonders viele Menschen zum Klicken bringen. Funktioniert eine Variante nicht, wird sie einfach ersetzt. Ein weiterer Punkt ist, dass KI solche Werbung mittlerweile sehr überzeugend aussehen lassen kann. Ein künstlich erzeugtes Produktfoto oder ein vermeintlicher Erfahrungsbericht muss nicht mehr offensichtlich künstlich wirken. Dadurch wird es schwieriger, auf den ersten Blick zwischen einer seriösen Werbung und einer manipulierten oder komplett erfundenen Anzeige zu unterscheiden. Und dann gibt es noch einen etwas paradoxen Effekt. Je besser die KI wird, desto billiger wird es, schlechte Werbung durch Masse auszugleichen. Wenn die Produktion einer einzelnen Anzeige kaum noch Aufwand verursacht, kann jemand einfach sehr viele Varianten gleichzeitig veröffentlichen. Die Plattformen versuchen zwar, gegen betrügerische Werbung und missbräuchlich erzeugte Inhalte vorzugehen. Trotzdem entsteht hier ein regelrechtes Katz-und-Maus-Spiel. Neue Möglichkeiten zur Erkennung werden entwickelt, während gleichzeitig neue Methoden entstehen, diese Kontrollen zu umgehen. Ich glaube, das eigentliche Problem ist deshalb weniger, dass KI Werbung erzeugen kann, sondern dass sie die Schwelle dafür extrem niedrig setzt, sehr viel Werbung in sehr kurzer Zeit zu produzieren. Und wenn dahinter ein unseriöses Geschäftsmodell steckt, kann genau diese Skalierbarkeit zum Problem werden.
0: Warum haben die Plattformbetreiber solche Probleme dabei, diese Werbungen zu entfernen?
1: Das liegt vor allem daran, dass die Plattformen ein Erkennungsproblem in einem enormen Maßstab haben. Auf großen sozialen Netzwerken werden jeden Tag riesige Mengen an Anzeigen und anderen Inhalten hochgeladen. Diese Inhalte können nicht alle einzeln von Menschen überprüft werden. KI kann zwar helfen, verdächtige Anzeigen automatisch zu erkennen, aber dabei entstehen zwei Probleme: Falschmeldungen und übersehene Verstöße. Eine legitime Werbung kann beispielsweise wie ein Fake aussehen und fälschlicherweise blockiert werden. Umgekehrt kann eine professionell gemachte Betrugsanzeige so unauffällig sein, dass das automatische System sie zunächst durchlässt. Bei KI-generierten Anzeigen kommt noch hinzu, dass sich der Inhalt extrem schnell verändern lässt. Wird eine Anzeige gelöscht, kann der Betreiber dahinter beispielsweise eine leicht veränderte Version mit einem neuen Bild, einem anderen Text oder einer anderen Internetadresse erstellen. Wenn gleichzeitig hunderte Varianten produziert werden, ist es für eine Plattform schwierig, jede neue Variante sofort zu erkennen. Ein weiterer Punkt ist die rechtliche und inhaltliche Abgrenzung. Nicht jede KI-Werbung ist automatisch verboten oder betrügerisch. Die Plattform muss also unterscheiden zwischen einer legalen, vielleicht einfach nur schlechten KI-Werbung und einer Anzeige,

0: die tatsächlich Verbraucher täuscht oder ein gefälschtes Produkt anbietet. Und schließlich haben die Plattformen selbst ein Dilemma. Sie müssen einerseits möglichst viel Betrug verhindern, andererseits dürfen sie nicht jede Werbung entfernen, die nur ungewöhnlich oder verdächtig aussieht. Eine zu aggressive Filterung könnte auch legitime Unternehmen und Werbetreibende treffen. Deshalb ist das Ganze ein bisschen wie ein Wettrennen zwischen automatisierter Produktion und automatisierter Erkennung. KI ermöglicht es den Betrügern, schneller und umfangreicher neue Inhalte zu erzeugen. Und gleichzeitig müssen die Plattformen ihre Erkennungssysteme ständig weiterentwickeln. Was sich dadurch allerdings verändert, ist die Dimension des Problems. Früher musste ein Betrüger eine gute Fake-Werbung mühsam produzieren. Heute kann er theoretisch hunderte Varianten erzeugen und darauf hoffen, dass zumindest einige davon durch die Kontrollen kommen.
1: Ich finde, ein noch viel größeres Problem sind die Werbespots, welche auf Social Media klar für FSK 18-Plattformen werben. Warum sind diese Werbungen überhaupt öffentlich und werden nicht von dem Algorithmus aussortiert, bevor Nutzer oder sogar Kinder diese sehen können?
0: Ja, das ist tatsächlich ein wichtiger Punkt. Und zunächst ist interessant. Offiziell sollen solche Werbungen gerade nicht einfach an Minderjährige ausgeliefert werden. Die großen Plattformen haben dafür entsprechende Regeln. Bei Google beispielsweise dürfen Anzeigen mit bestimmten sexuellen Inhalten auf YouTube überhaupt nicht geschaltet werden. Andere Inhalte unterliegen starken Einschränkungen und dürfen nicht auf Minderjährige ausgerichtet werden. Google beschreibt außerdem spezielle Schutzmaßnahmen für Kinder und Jugendliche, bei denen unter anderem Werbung für Erwachsenenmedien und Pornografie eingeschränkt wird. Auch TikTok verbietet beispielsweise Werbung für pornografische und sexuell explizite Inhalte sowie sexuelle Dienstleistungen. Für bestimmte überhaupt zulässige Angebote gelten Altersbeschränkungen auf 18 Jahre. Warum sieht man solche Werbung dann trotzdem? Dafür gibt es mehrere mögliche Erklärungen. Erstens ist die Altersfeststellung im Internet nicht perfekt. Eine Plattform kann zwar wissen, welches Alter ein Nutzer bei der Anmeldung angegeben hat, aber sie kann nicht in jedem Fall sicher feststellen, wer tatsächlich vor dem Bildschirm sitzt. Gerade bei Kindern und Jugendlichen können auch Konten verwendet werden, bei denen ein falsches Alter angegeben wurde. Zweitens muss ein automatisches System die Werbung zunächst erkennen und richtig einordnen. Ein Anbieter kann beispielsweise eine Werbung so gestalten, dass sie auf den ersten Blick wie eine normale Dating-, Gaming- oder Unterhaltungswerbung aussieht und erst beim Klick auf eine Erwachsenenplattform führt. Das macht die automatische Prüfung schwieriger. Drittens gibt es das Problem der Umgehung von Kontrollen. Ein unseriöser Werbetreibender kann eine Kampagne unter einer falschen Beschreibung einreichen oder nach einer erfolgreichen Prüfung später Zielseite oder Inhalt verändern. Plattformen haben Mechanismen dagegen, aber kein automatisches Kontrollsystem ist lückenlos. Und viertens muss man unterscheiden zwischen diese Werbung verstößt gegen die Regeln und diese Werbung ist für Minderjährige ungeeignet. Das kann sich überschneiden, ist aber nicht dasselbe. Eine Plattform muss beispielsweise auch entscheiden, ob ein bestimmtes Dating-Angebot legal beworben werden darf, für welche Altersgruppe und in welchem Land. Das Entscheidende ist deshalb, wenn ein Kind eine eindeutig für Erwachsene bestimmte Werbung sieht, bedeutet das nicht automatisch, dass die Plattform diese Werbung bewusst für Kinder freigegeben hat. Es kann sich um eine fehlerhafte Alterseinschätzung, eine fehlerhafte Inhaltsklassifizierung, eine Umgehung der Werberichtlinien oder eine Veränderung nach der ursprünglichen Prüfung handeln. Und gerade bei KI wird dieses Problem potenziell noch schwieriger. Wenn Werbetreibende in sehr kurzer Zeit tausende unterschiedliche Varianten erzeugen können, muss die Plattform theoretisch auch sehr viele Varianten überprüfen. Die Herausforderung besteht also nicht nur darin, eine problematische Werbung einmal zu erkennen, sondern zu verhindern, dass sie in leicht veränderter Form immer wieder auftaucht. Für Deutschland kommt außerdem hinzu, dass Jugendschutz und Online-Werbung rechtlich reguliert sind. Die Plattformregeln sind also nur eine Ebene. Daneben stehen gesetzliche Vorgaben und die Verantwortung der jeweiligen Werbetreibenden.
1: Gibt es noch weitere Kritik an künstlicher Intelligenz in der Werbung?
0: Ja. Und die Kritik geht deutlich über Fake-Werbung oder Jugendschutz hinaus. Einige Punkte sind besonders relevant. Ein großes Thema ist der Verlust menschlicher Kreativität. Wenn Unternehmen immer häufiger Texte, Bilder oder Videos von KI erzeugen lassen, stellt sich die Frage, ob Werbung dadurch irgendwann eintöniger wird. KI orientiert sich schließlich an bereits vorhandenen Inhalten und Mustern. Kritiker befürchten deshalb, dass außergewöhnliche, wirklich neue Ideen schwieriger werden könnten. Dann gibt es die Frage nach den Urheberrechten. Generative KI wurde mit riesigen Mengen menschlich erstellter Inhalte trainiert. Es wird deshalb darüber diskutiert, unter welchen Bedingungen solche Inhalte zum Training verwendet werden dürfen und wem die Rechte an einem anschließend erzeugten Werbemotiv gehören. Ein weiterer Kritikpunkt ist die Täuschung von Verbrauchern. Wenn beispielsweise ein KI-generiertes Bild ein Produkt wesentlich attraktiver aussehen lässt, als es tatsächlich ist, kann eine Grenze zwischen kreativer Inszenierung und irreführender Werbung entstehen. Dasselbe gilt für künstlich erzeugte Personen oder Stimmen, die scheinbar persönliche Erfahrungen mit einem Produkt schildern. Auch der Arbeitsmarkt spielt eine Rolle. Werbeagenturen beschäftigen beispielsweise Tech-Texter, Illustratoren, Fotografen, Sprecher, Cutter oder andere Kreative. Wenn bestimmte Aufgaben automatisiert werden, könnte sich der Bedarf an manchen dieser Tätigkeiten verringern. Gleichzeitig entstehen neue Berufe rund um KI. Die Frage ist also eher, wie stark sich die Arbeitswelt verändert und welche Tätigkeiten verschwinden oder sich wandeln. Ein weiterer Punkt, über den man meiner Meinung nach viel stärker sprechen sollte, ist die zunehmende Personalisierung. KI kann Werbung immer genauer auf einzelne Menschen zuschneiden, wenn entsprechende Daten vorhanden sind. Das kann zwar Werbung relevanter machen, wirft aber gleichzeitig Fragen zum Datenschutz und zur Manipulation auf. Wenn ein System sehr genau weiß, welche Bedürfnisse, Interessen oder Schwächen ein Mensch hat, kann Werbung sehr gezielt darauf reagieren. Und schließlich gibt es noch einen eher grundsätzlichen Kritikpunkt. Wir könnten in Zukunft mit deutlich mehr künstlich erzeugten Inhalten konfrontiert sein, als wir überhaupt noch erkennen können. Wenn Bilder, Stimmen und Videos problemlos künstlich erzeugt werden können, wird es schwieriger, zwischen authentischen und synthetischen Inhalten zu unterscheiden. Ich würde deshalb sagen, die Diskussion über KI in der Werbung sollte nicht nur lauten, wie viel Geld und Zeit können Unternehmen damit sparen, uns teilt, sondern auch, welche Art von Werbung wollen wir eigentlich in unserer Gesellschaft haben? Genau an dieser Stelle liegen viele der spannendsten und gleichzeitig schwierigsten Fragen.
1: Wie könnte Werbung in der Zukunft in Bezug auf KI aussehen?
0: Ich glaube, dass sich Werbung in den nächsten Jahren vor allem in drei Richtungen verändern könnte. Erstens wird Werbung immer stärker personalisiert. Statt dass Millionen Menschen denselben Werbespot sehen, könnte ein KI-System für verschiedene Personen unterschiedliche Varianten erzeugen, mit einer anderen Bildsprache, einem anderen Text oder sogar einer anderen Geschichte. Theoretisch könnte sich ein Werbespot also während der Ausspielung an den jeweiligen Zuschauer anpassen. Zweitens könnte die Grenze zwischen Werbung und Unterhaltung zunehmend verschwimmen. KI macht es vergleichsweise einfach, kleine Geschichten, virtuelle Charaktere oder interaktive Videos zu erzeugen. Statt eines klassischen 30-Sekunden-Spots könnte beispielsweise eine Person mit einer virtuellen Figur interagieren und dabei ganz nebenbei ein Produkt kennenlernen. Und drittens könnte KI den gesamten Produktionsprozess verändern. Eine Werbeagentur könnte beispielsweise nur noch die grundlegende Idee und die gewünschte Markenbotschaft vorgeben. KI-Systeme könnten daraus anschließend Drehbuch, Sprecher, Musik, Bilder und Videos erstellen. Menschen würden dann stärker die Rolle übernehmen, diese Ergebnisse auszuwählen, zu bearbeiten und zu kontrollieren. Ich halte aber einen anderen Punkt für besonders interessant. Werbung könnte irgendwann in Echtzeit entstehen. Stellen wir uns vor, jemand schaut einen Werbespot und entscheidet sich für eine bestimmte Variante. Die KI könnte daraufhin unmittelbar eine zweite Version erzeugen, die auf diese Reaktion eingeht. Werbung wäre dann nicht mehr unbedingt ein fertiger Film, sondern ein dynamischer Inhalt, der sich ständig verändert. Das klingt zunächst faszinierend, bringt aber auch eine große Verantwortung mit sich. Je persönlicher und überzeugender Werbung wird, desto schwieriger kann es für den Menschen werden, zu gern erkennen, warum ihm gerade diese Werbung gezeigt wird und wie stark sie auf ihn zugeschnitten wurde. Deshalb glaube ich, dass die Zukunft der KI-Werbung nicht nur davon abhängen wird, was technisch möglich ist. Entscheidend wird auch sein, welche Grenzen Unternehmen, Plattformen und Gesetzgeber setzen und wie transparent Werbung für die Nutzer

0: würde heutzutage einen Werbespot von 30 Sekunden vollständig mit KI erstellen. Wie würde das ablaufen? Was würde das kosten und wie lange würde es dauern?
1: Wenn wir von einem 30-sekündigen Werbespot ausgehen, der heute praktisch vollständig mit generativer KI entsteht, würde ich den Ablauf ungefähr so beschreiben. Zuerst braucht man natürlich die Idee und das Drehbuch. Das kann ebenfalls mit KI entwickelt werden, sollte aber von einem Menschen vorgegeben und überarbeitet werden. Danach wird der Spot in einzelne Szenen zerlegt, beispielsweise 10 Szenen à 3 Sekunden. Anschließend werden für jede Szene Bilder und Videosequenzen generiert. Dabei gibt man der KI sehr genaue Vorgaben. Wie sieht die Umgebung aus? Wie sehen die Personen aus? Welche Kleidung tragen sie? Wo befindet sich das Produkt? Welche Kameraperspektive soll verwendet werden? Das ist wahrscheinlich der aufwendigste Teil. Man bekommt selten beim ersten Versuch genau das gewünschte Ergebnis. Man erzeugt also viele Varianten und wählt die besten aus. Anschließend müssen die einzelnen Szenen so angepasst werden, dass beispielsweise eine Person oder ein Produkt über den gesamten Spot hinweg möglichst gleich aussieht. Danach kommen Sprecherstimme, Musik und Soundeffekte hinzu. Auch diese können mittlerweile mit KI erzeugt werden. Zum Schluss werden alle Elemente geschnitten, farblich angepasst und auf Fehler kontrolliert. Wie lange dauert das? Bei einem relativ einfachen 30-Sekunden-Spot könnte ein kleines Team heute durchaus innerhalb von einigen Tagen bis 2 Wochen einen fertigen Film produzieren. Wenn es wirklich professionell aussehen soll, würde ich eher 2 bis 4 Wochen einplanen. Besonders viel Zeit kann für die Generierung und Auswahl der richtigen Szenen sowie für Korrekturen draufgehen. Das klingt zunächst nach sehr wenig Zeit. Und genau darin liegt einer der großen Vorteile. Eine klassische Produktion könnte für einen vergleichbaren professionellen Spot schnell mehrere Wochen oder Monate benötigen. Und was kostet das? Hier ist die Spannweite enorm. Wenn man selbst viele Aufgaben übernimmt und hauptsächlich KI-Tools verwendet, könnten die reinen technischen Kosten vielleicht bei einigen 100 € bis wenigen 1000 € liegen. Bei einer professionellen Produktion sieht es anders aus. Dann bezahlt man beispielsweise Kreativkonzept, professionelle KI-Produktion, Sprecher, Musik, Schnitt, Nachbearbeitung, Qualitätskontrolle und gegebenenfalls rechtliche Beratung. Dann können auch 10.000, 20.000 oder 50.000 € und mehr entstehen. Das Interessante ist also, die KI selbst ist häufig gar nicht der größte Kostenfaktor. Die eigentliche Ersparnis entsteht dadurch, dass bestimmte klassische Produktionsschritte wegfallen oder erheblich vereinfacht werden. Und wenn wir beispielsweise einen kleinen Unternehmer betrachten, der einfach einen hochwertigen Social-Media-Spot für sein Produkt möchte, könnte das heute tatsächlich bedeuten, dass er mit einigen 100 bis wenigen 1000 € und wenigen Tagen Arbeitszeit etwas produzieren kann, wofür früher eine komplette kleine Filmproduktion notwendig gewesen wäre. Allerdings würde ich bei einem vollständig KI-generierten Spot immer noch einen gewissen Aufwand für menschliche Kontrolle einplanen. Gerade die von uns angesprochenen Fehler, etwa inkonsistente Produkte, Hände, Gesichter oder Bewegungen, können einen ansonsten sehr guten Werbespot schnell unprofessionell wirken lassen.
0: Danke. Bitte fasse noch mal kurz zusammen, worüber wir gesprochen haben, inklusive einem Fazit.
1: Gerne. Wenn ich unser Gespräch zusammenfassen müsste, würde ich sagen, KI ist in der Werbeindustrie längst angekommen und verändert inzwischen nicht mehr nur die Analyse und Ausspielung von Werbung, sondern zunehmend auch deren kreative Produktion. Wir haben zunächst gesehen, dass KI bereits seit mehreren Jahrzehnten für Datenanalyse und automatisierte Werbung eingesetzt wird. Mit der generativen KI hat sich das Ganze aber seit etwa 2022, 2023 deutlich verändert. Heute können Texte, Bilder, Stimmen und komplette Videos mit KI erzeugt werden. Für Unternehmen liegen die Vorteile vor allem in Zeitersparnis, geringeren Produktionskosten, größerer Variantenvielfalt und stärkerer Personalisierung. Ein aufwendiger Werbespot, der klassisch mehrere Wochen oder Monate benötigen kann, lässt sich mit KI unter Umständen innerhalb weniger Tage oder Wochen realisieren. Gleichzeitig gibt es aber erhebliche Probleme. Wir haben über Fehler und mangelnde Konsistenz gesprochen, beispielsweise wenn ein KI-generierter LKW in verschiedenen Einstellungen plötzlich unterschiedlich viele Reifen hat. Außerdem gibt es Probleme mit Fake-Werbung, Betrug, Jugendschutz, Urheberrechten, Datenschutz und möglichen Auswirkungen auf kreative Berufe. Ein weiterer wichtiger Punkt ist, dass KI-Werbung in Zukunft wahrscheinlich noch stärker personalisieren könnte. Statt dass alle Menschen denselben Werbespot sehen, könnte KI unterschiedliche Versionen für unterschiedliche Personen erzeugen. Möglicherweise sogar in Echtzeit. Mein Fazit wäre deshalb: KI bietet der Werbeindustrie enorme Möglichkeiten und wird wahrscheinlich ein fester Bestandteil der zukünftigen Werbung sein. Aber KI wird den Menschen meiner Einschätzung nach zumindest auf absehbare Zeit nicht vollständig ersetzen. Gerade bei Kreativität, Kontrolle und der Verantwortung für die Inhalte bleibt der Mensch entscheidend. Die spannende Frage ist letztlich nicht mehr, ob KI in der Werbung eingesetzt wird, sondern wie wir damit umgehen und welche Grenzen wir dieser Technologie setzen wollen. Denn je überzeugender und persönlicher KI-generierte Werbung wird, desto wichtiger werden Transparenz, Kontrolle und ein bewusster Umgang damit.
0: Vielen Dank.
1: Sehr gerne. Hat mir viel Spaß gemacht. Vielen Dank für das interessante Gespräch. Ich finde, gerade bei KI in der Werbung zeigt sich sehr schön, dass technischer Fortschritt immer zwei Seiten hat. Enorme Chancen, aber eben auch neue Herausforderungen. Vielen Dank für das Gespräch.

0: Ganz viele tun sich ja immer noch mit SEO schwer, also mit Search Engine Optimization. Und schon kommen wir mit GEO um die Ecke, also Generative Engine Optimization. Das Problem ist jetzt, was ist das überhaupt? Haben sich die Spielregeln geändert oder einfach nur weiterentwickelt? Wir klären das jetzt hier im Podcast. 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
0: SEOst du noch oder GEOst du schon? Das ist auch nicht schlecht, ne? So könnte man es auch machen. Ich habe mir auch mal sagen lassen, darüber reden wir jetzt gleich auch nochmal, dass es eigentlich gar kein GEO gibt, sondern es nur eine Weiterentwicklung des SEOs ist. Es ist also ganz interessant und spannend und so ein bisschen schüttelt schon meine Gästin mit dem Kopf. Ich würde sagen, Magdalena Müß ist bei mir im virtuellen Studio. Magdalena, grüß dich, schön, dass du da bist. Du hast das Buch Generative Engine Optimization geschrieben. Stell dich gern einmal vor. Und dann bin ich sehr gespannt, wie wir in dieses Thema einsteigen.
2: Ja, hallo, ich freue mich sehr, hier zu sein. Genau, ich bin Magdalena. Ich bin Gründerin und Geschäftsführerin von Klaneo. Wir sind eine Agentur mit Fokus auf SEO, GEO und Content Marketing, speziell digitale PR. Ja, wir sitzen in Berlin und uns gibt es schon bald 9 Jahre.
0: 9 Jahre jetzt schon?
2: Ja.
0: Respekt, ihr sitzt in Berlin, guck mal, vielleicht komme ich da Ende des Jahres auch endlich mal hin. Ich war ja bisher nur einmal in Berlin, morgens hin und abends zurückgeflogen, viel habe ich nicht gesehen.
2: Komm vorbei, auf jeden Fall.
0: Ja, ich guck mal, wenn es zeitlich passt, komme ich gerne. Erste Frage mal an der Stelle, was hat dich eigentlich dazu veranlasst, dieses Buch zu schreiben?
2: Ja, was hat mich dazu veranlasst? Also ich habe es ja nicht alleine geschrieben, sondern mit 4 Co-Autorinnen. Und wir saßen vor 1,5 Jahren ungefähr zusammen bei uns im Büro und haben festgestellt, da kommt etwas ganz Neues auf uns zu im Marketing. Damals gab es noch keinen Namen dafür, sondern man wusste einfach, es ist ChatGPT, gibt es neu und wird sehr intensiv genutzt. Es gibt immer mehr KI-Systeme, die auf den Markt gekommen sind. Und immer wenn so Plattformen oder Systeme auf den Markt kommen, kann man ja meistens dort auch Werbung machen und Marketing betreiben. Und dementsprechend haben wir uns überlegt, ja, ist das etwas, womit wir uns befassen wollen und auch sollten? Und haben damals entschieden, ja, das ist wichtig für uns, weil du hast gerade schon gesagt, es hat schon auch eine Verbindung zur Suchmaschinenoptimierung. Gehen wir gerne später nochmal drauf ein, wie eng die denn auch wirklich ist. Und dann haben wir uns überlegt, es gab relativ viele Leute vor uns, die schon über GEO gesprochen haben, auch wenn es noch nicht den Begriff gab. Aber für mein Gefühl gab es noch niemanden, der das einmal richtig aufgerollt hat, von vorne bis hinten. Was fällt da eigentlich alles runter? Warum sollte man das machen? Warum sollte man es vielleicht auch nicht machen? Und dann kamen wir auf diese Idee und haben gesagt, wollen wir ein Buch schreiben? Haben 2 Verlage angefragt. Der Rheinberg Verlag ist es geworden am Ende. Und dann haben wir uns auch eine relativ sportliche Deadline, Timeline gesetzt und haben gesagt, in 3 Monaten schreiben wir dann mal eben so ein Buch. Und dann kam das dabei raus.
0: Ihr habt das Buch in 3 Monaten geklüppelt?
2: Ja, wir, glaube ich, sogar eine Woche vor Deadline haben wir sogar abgegeben.
0: Also dafür brauchen Leute also ein halbes Jahr, manche, mit denen ich podcast. Ihr klöppelt das in 3 Monaten. Gut, das ist schnelllebig, aber ihr genau. Habt ihr zu viel Zeit oder
2: was? nein, also ist alles eine Frage der Prioritäten.
0: Da geht mir schon mal ein, Achtung, Licht auf. ich mach mal ein bisschen heller. Ich habe eben gerade gesehen, ich bin etwas dunkel auf der einen Seite. Krass, also in 3 Monaten so ein Buch zu schreiben. Ich meine, ich gucke gerade mal, das sind, glaube ich, ein bisschen mehr als 300 Seiten. Respekt, ja, ist alles eine Frage der Priorität, da hast du schon recht. Also ich habe mal ein Buchkapitel geschrieben. Das Buch, Gottes Willen, das ist immer noch nicht draußen. Der Artikel ist 1,5 Jahre alt.
2: Tja.
0: Ja. Gut, also. GEO. Also da kannte wohl noch keiner den Begriff. Ihr habt ihn dann also so ein bisschen geprägt und dann ist auch bekannter gemacht und beziehungsweise jetzt ist er ja auch bekannt und gibt jetzt schon die ersten Vorträge mit Generative Engine Optimization, also weg von SEO, also Suchmaschinenoptimierung, hin zu GEO, weil man googelt ja heute nicht mehr, sondern gut, man hat vor einiger Zeit noch Perplexity und mittlerweile claudet man. Ich glaube, kein Mensch nutzt mehr irgendwas anderes außer Gemini und Claude. So zumindest ist das meine Wahrnehmung. Wie war das eigentlich bei dir am Anfang? Hast du ChatGPT exzessiv genutzt, als es rauskam? Und was nutzt du denn jetzt?
2: Also exzessiv habe ich es, glaube ich, nicht genutzt. Ich bin nicht so vom Typ Mensch, First Mover. Ich beobachte gerne erstmal die ersten ein, zwei Wochen, was so passiert. Ich habe einen Geschäftsführerkollegen oder mehrere bei mir im Unternehmen, die sofort drauf eingestiegen sind und ChatGPT haben und auch gesagt haben, das ist das nächste große Ding. Ich habe ChatGPT genutzt natürlich am Anfang. Mittlerweile haben wir im Unternehmen Langdoc etabliert, auch schon relativ früh. Ich glaube Anfang, wann war das? Ja, also mindestens anderthalb Jahre, zwei Jahre vielleicht sogar nutzen wir jetzt schon Langdoc, wo man ja auswählen kann, welches Sprachmodell man nutzen möchte. Das ist auch, glaube ich, das für uns das Sinnvollste, weil nicht jede Aufgabe, nicht jede Task, die man an das System abgeben möchte, da ist das gleiche Sprachmodell oder das gleiche System für sinnvoll. Von daher suche ich mir das immer aus, so wie ich es gerade brauche, für was ich machen möchte.
0: Ja, also ich habe jetzt, also ich nutze Neuroflash, das ist ja quasi so ein Äquivalent zu Langdoc, und habe mir über Claude Opus, ich meine, Claude Code ist ja nichts anderes außer Claude Opus mit Oberfläche, habe ich mir einen Zufallsfolgengenerator schreiben lassen für meinen Podcast. Ich habe keine Ahnung von Coding. Null, niet, nada, nothing. Das Ding hat in 20 Minuten dieses Teil runtergerödelt mit Farbcode und hast du nicht gesehen und mit Tipps, was ich doch gerne machen soll, damit das auch alles funktioniert. Und das Ding ist der Hammer. Da kommt Gemini und ChatGPT überhaupt nicht ran. Dann habe ich mir noch ein Programm schreiben lassen für meinen Rechner. Das ist der Hammer. Also du hast schon recht, nicht jedes Sprachmodell oder jedes Large Language Model ist für die jeweilige Anwendung geeignet. Du kannst ja nicht ChatGPT für alles nutzen, auch wenn es am Anfang so war. Bilder macht das jetzt wieder ein bisschen besser, wie Nano Banana und so weiter und so weiter. Irgendwie betteln die sich da alle. Davon mal abgesehen, aber das ist ein anderes Thema, sind wir Deutschen da ein bisschen außen vor, weil wir haben kein Large Language Model. Ich glaube, Frankreich hat Mistral und wir haben nichts. Sei jetzt mal dahingestellt. Aber wie kamt ihr denn, oder ich meine, du hast, oder ihr habt mit Klaneo, hast ja gesagt, ihr habt SEO, jetzt Geo und Content. War das dann der logische Schritt zu sagen, okay, wir haben jetzt schon SEO und Content, wir gehen ins Geo-Game?
2: Ja, schon, teilweise, weil, also, als es ChatGPT am Anfang gab, war ja die SEO-Welt noch in Ordnung, weil es schon zwei komplett getrennte Plattformen ja voneinander waren. Für uns wurde es besonders dann wichtig, als Google die AI Overviews gelauncht hat. In Deutschland kamen die relativ spät, in der EU kommt sowas immer relativ spät, weil es da bestimmte Regelungen gibt, aber in den USA gab es die eben schon früher. Und als wir das gesehen haben, dass ja jetzt auf einmal in unseren, Anführungsstrichen, in unseren organischen Suchergebnissen jetzt etwas mit KI generiert wird, war der Punkt, wo wir uns damit beschäftigen mussten. Also weil dann auch wieder der Zeitpunkt war, wo Leute gesagt haben, jetzt ist SEO aber endgültig tot, keiner wird mehr auf die organischen Suchergebnisse klicken. Ist vielleicht jetzt auch teilweise so, gibt es Studien, dass weniger auf organische Suchergebnisse geklickt wird. Aber wir mussten uns zu dem Zeitpunkt einfach damit beschäftigen, was heißt das für uns, für unsere Dienstleistungen, die wir bisher angeboten haben, oder gibt es jetzt neue Dienstleistungen, die wir eben anbieten können und auch müssen, weil auch ein großer Bedarf auf Kundenseite einfach da ist.
0: Du meinst bei Google, wenn ich irgendwas Google frage oder dann was eingebe, dass dann da so was KI-generiertes kommt, das meinst du, ne?
2: Genau, also die AI Overviews ist das, wenn man genau auf der Plattform Google ist, gibt es diese zusammen, auf dem Deutschen heißt es, glaube ich, Übersicht mit KI. Das gab es als erstes und dann gibt es ja auch noch den AI Mode oder KI-Modus, wo man dann auch in einen Dialog, in ein Chatfenster kommt, wo man dann eben Konversation betreiben kann mit der KI.
0: Ja, genau das. Gott, wann habe ich denn das letzte Mal auf was Organisches geklickt? Lass mich mal überlegen. Schon ein bisschen länger her. Also muss ich ehrlich sein. Also wenn ich irgendwas, ich nenne es immer mal noch so als Gattungsbegriff, wenn ich irgendwas google, dann frage ich entweder Gemini oder ich nutze wirklich den KI-Mode von Google oder ich frage gleich Claude. Aber das letzte Mal, wann ich da irgendwas gemacht habe oder wann ich wirklich was gegoogelt habe im Sinne von ich google etwas und gehe danach auf eine organische Seite, boah, da muss ich ehrlich sein, das ist extrem lange her.
2: Ja, das geht auch einigen so wahrscheinlich. Es gibt aber auch noch viele, die googeln immer noch und die das immer noch nutzen. Da gibt es, ich habe die Zahlen nicht im Kopf, aber um ein Vielfaches ist der Traffic auf Google noch höher als in den Chat oder in den KI-Chatbots. Das auf jeden Fall. Aber die Tendenz ist, es gibt eine Verschiebung, dass immer mehr KI genutzt wird. Und gerade bei Google, wie ich gerade erwähnt habe, gibt es ja gar nicht mehr nur das ohne KI nutzen, sondern man hat ja immer hybride Ergebnisse mittlerweile. Ja, und Google hat auch einen bestimmten Anreiz, die Leute in den AI-Mode zu führen. Auf unterschiedliche, also dafür wird es unterschiedliche Gründe geben. Da wird es ja auch bald Ads geben, die sie dort schalten können. Das heißt, da ist der Traffic ihnen auch wichtig. Insgesamt ist es aber nicht so, dass jetzt die organischen Suchergebnisse komplett irrelevant werden. Das sehen wir bei vielen Kunden, dass immer noch ein Großteil des Traffics über die organischen Ergebnisse kommen. Liegt aber zum Teil auch daran, dass alles, was über die KI-Systeme kommt, aktuell noch ziemlich schlecht messbar ist. Also viele Unternehmen haben überhaupt keinen Überblick darüber, was denn über KI eigentlich schon bei ihnen auf der Webseite landet. Gibt's auch unterschiedliche Gründe. Mittlerweile hat Google und auch Google und Microsoft auch Tools eingerichtet. Die Metriken, die dort gemessen werden, sind aber nicht so gut, wie wir sie aus anderen Marketingkanälen kennen. Das ist alles noch in den Startlöchern. Bisher ist es teilweise noch ein Blindflug, was da eigentlich passiert. Und deshalb ist es einfach auch für Unternehmen, die jetzt Marketing betreiben, noch ein Kanal, ja, wo sehr viel Vertrauen notwendig ist, darin Geld zu investieren.
0: Das glaube ich dir. Also ich sag mal, ich habe ja schon im Intro gesagt, viele haben ja immer noch das SEO-Spiel nicht verstanden. Da hapert es immer noch an den Basics. Ich meine, ich schließe mich da jetzt einfach mal ein mit meiner Website. Garantiert nutze ich nicht das volle Potenzial von SEO. In keinster Weise könnte ich meine Hand dafür ins Feuer legen, dass ich das nicht tue. Aber ich bin ja auch nur so ein relativ kleines Licht am Horizont. Wenn da jetzt mal so ein etwas größerer ist, ne? Also wir gehen mal in den Mittelstand oder auch ins Enterprise und so weiter, da gibt's doch bestimmt auch viele, die einfach das SEO immer noch nicht verstanden oder nicht verstanden haben oder nicht wirklich nutzen. Oder sagst du, nö, wir sind doch schon eigentlich relativ weit fortgeschritten?
2: Nee, also alle Unternehmen nutzen oder schöpfen die Potenziale von SEO noch nicht voll aus. Ich glaube schon, dass SEO in den letzten Jahren, vor allen Dingen zu Corona-Zeiten, mehr in den Fokus gerückt wurde und auch viele Unternehmen da nachjustiert haben. Oft ist das aber, dann kommen wir wieder zu den Prioritäten, es muss sich einfach entschieden werden. Es gibt einen bestimmten Topf an Marketingbudget, der verteilt werden kann und irgendjemand entscheidet, wie viel bekommt SEO jetzt davon ab. Das ist in der Regel immer eher ein kleinerer Anteil, im Vergleich zu anderen Marketingkanälen natürlich. Von daher gibt es überall noch Potenzial im SEO. Auf jeden Fall ist das noch nicht durchgespielt, aber der Kanal an sich ist schon ziemlich etabliert. Also es gibt, glaube ich, heute keinen CMO mehr, der nicht weiß, dass es SEO gibt zum Beispiel und warum man SEO machen sollte.
0: Ja, also das glaube ich auch. Aber ne, wie du schon sagst, also das volle Potenzial wird halt einfach noch nicht ausgeschöpft. Wenn da aber jetzt irgendeiner kommt zu dir und sagt, ey Magdalena, jetzt wir sind im SEO noch nicht so weit und jetzt kommst du hier auch noch mit Geo um die Ecke. Ja, ich habe einen Überblick verloren. Gib mal eine Abgrenzung.
2: Ja, dann kommen wir dann zu dem Themenbereich, wo gibt's Überschneidungen und wo unterscheiden sich auch die beiden Kanäle. Also wenn es jetzt, oder wir haben für uns im Buch definiert, aber auch intern für uns definiert, dass es verschiedene Aufgabenbereiche gibt. Es gibt die Strategie, dann gibt's das Monitoring, Technik, Content und den Off-Page-Bereich. Das überschneidet sich bei beiden Kanälen, so wie wir es verstehen. Also sowohl im SEO gibt es diese fünf Bereiche, als auch im Geo gibt es diese fünf Bereiche. Aber bei zweien davon gibt es relativ hohe Überschneidungen. Das ist nämlich Content und Technik. Also wenn ich jetzt SEO mache und Geo mache, beides zusammen, dann arbeite ich sowohl im Content als auch mit der technischen Infrastruktur der Webseite, gibt es sehr viele Überschneidungen, was ich machen muss. Es liegt aber auch daran, weil ich habe eine Webseite, auf der Webseite befindet sich ein Text, und dieser Text muss ja auf beide Kanäle ausgerichtet sein. Meistens ist der Text dann noch für Performance-Marketing wichtig. Da hat man also noch einen weiteren Kanal, den man da berücksichtigen muss. Und auch was die technischen Voraussetzungen, also das Crawling, die Indexierung, die Steuerung der Bots und so weiter betrifft, ist es auch relativ ähnlich, was man dort machen muss. Und da in diesen beiden Bereichen befinden sich auch viele Themen und Aufgabenbereiche, Maßnahmen, wo ich sagen würde, das ist das, was man Low-Hanging Fruits nennt, was man auf jeden Fall machen sollte, damit es kein Blocker ist, damit man überhaupt erfolgreich in den Kanälen sein kann. Und dann kommen wir bei den anderen Bereichen. da unterscheiden sie sich relativ stark. Zum Beispiel, oder der größte Unterschied ist auch, weil einfach die Ausrichtung, die Zielausrichtung der beiden Kanäle eine komplett andere ist. Im SEO geht es um Performance. Ja, wir wollen Maßnahmen umsetzen, dann wollen wir messen, was bringen uns diese Maßnahmen anhand von Keyword-Rankings, dann wie viele Leute klicken darauf, wenn die Leute auf meine Webseite geklickt haben, wie viele kaufen oder registrieren sich für ein Newsletter oder was auch immer. Oder füllen ein Kontaktformular aus. Also Conversions kann ich messen. Im Geo geht es aber erstmal primär um Reichweite. Also ich will einfach nur, dass ich als Marke wahrgenommen werde in den Antworten von den KI-Systemen. Das heißt also, SEO ist ein Performance-Kanal und Geo ist ein Reichweiten-Kanal, ein Branding-Kanal. Und weil das so unterschiedlich ist, ist die Strategie auch eine ganz unterschiedliche. Und auch das Monitoring ist unterschiedlich. Wenn ich den Erfolg messen will, dann habe ich im SEO Keywords als Grundlage. In den KI-Systemen habe ich Prompts. Das ist komplett unterschiedlich. Ein Prompt ist kein Keyword. Man muss die unterschiedlich behandeln, man muss sie unterschiedlich recherchieren. Und zwar werden beide als Basis für die Arbeit genommen, aber dennoch sind sie halt einfach komplett anders zu betrachten. Und wir haben auch im Off-Page-Bereich zum Beispiel sind wir im SEO relativ, ja, sag ich mal, eingeschränkt, was wir dort machen. Das Ziel ist, wir wollen eigentlich auf einer externen Webseite einen Artikel platzieren oder einen Inhalt platzieren mit einem Backlink zu unserer Webseite. Das ist das, was wir im SEO erreichen wollen. Im Geo haben wir viel mehr Möglichkeiten, weil wir nicht nur einen Backlink als Hauptziel generieren wollen, sondern wir wollen einfach als Marke genannt werden. Und zwar als Marke genannt werden, indem wir dort auch überall eine konsistente Markenbotschaft etablieren. Also wir wollen auf allen externen Webseiten es schaffen, dass konsistent über uns berichtet wird, wer wir sind, was wir machen, warum man zu uns kommen sollte, warum man Kunde von uns werden sollte. Und das haben wir eben, dadurch haben wir eine viel größere Anzahl an Plattformen, Webseiten, Communities, auf denen wir uns, ja, auch mit denen wir arbeiten können in dem Off-Page-Bereich.
0: Aber du hast doch, gehen wir nochmal auf das Messen ein, du hast Keywords im SEO. So. Ja. Also da hast du, ne, du willst ranken für, keine Ahnung, rote Damenschuhe Größe 40 oder sowas. Mhm. So. Fällt mir jetzt, warum auch immer fällt mir das gerade ein. Ich habe keine Ahnung wieso. Aber ich habe gerade irgendwie Manolo Blahniks im Schädel. Frag mich mal, keine Ahnung. Ich glaube vielleicht, weil ich kurz vor unserem Podcast oder auch schon ein paar Tage länger, habe ich einen TikTok-Account gefunden, der heißt Schuhbuhr, der kommt aus Salzburg und der macht das richtig geil. So Schuster, der so richtig coole Schuhe aufbereitet. Der hatte irgendwie letztens so einen Manolo Blahnik. So, anderes Thema. Jetzt hast du ja für die Keyword-Recherche und für zu gucken, ob du auch für dieses Keyword rankst, hast du ja Tools, zum Beispiel SEMrush oder was, Systrix oder so. Da hast du ja schon gesagt, im Geo hast du Prompts. Mhm. Ein Prompt ist ja, da schreibt irgendeiner ja was rein. Ich babbel ja mittlerweile schon rein, du hast ja Google etc. pp., da sprichst du rein. Jetzt schreibt aber ja jeder anders, jetzt redet ja jeder anders. Was für ein Tool nutze ich denn dann, um quasi entsprechend dafür für die jeweiligen Prompts dann gefunden zu werden? Also das stelle ich mir dann jetzt ziemlich schwierig vor.
2: Ja. Genau das ist auch das Problem, weil jeder Prompt ist einzigartig. Davon kann man ausgehen. Also Keywords haben so im Durchschnittswert so 2 bis 3 Wörter, manchmal 4 Wörter, manchmal sind sie halt auch sehr lang und spezifisch. Dann haben sie aber ein relativ geringes Suchvolumen, also es suchen relativ wenig Leute nach exakt diesem Keyword. Das kennen wir aus der Suchmaschinenoptimierung, aus dem Performance-Marketing, das Vorgehen mit Keywords. Da gibt es Tools, mit denen wir recherchieren können, wie häufig wird genau exakt dieses Keyword in Region XY in Deutschland, Dach, was auch immer, eingegeben. Und wir wissen dann, dass wir 10.000 Mal in Deutschland im Monat eingegeben. Und dann haben wir einen relativ guten Überblick, wie wichtig dieses Keyword für uns aus Marketing-Sicht sein kann. Bei Prompts ist es anders, weil wahrscheinlich jeder Prompt individuell ist, weil es ja sich um eine Konversation handelt. Wenn man reinspricht oder tippt in die KI-Systeme, in der Regel gibt man da sehr viel personalisierte Informationen schon mit. Also man sagt, in welcher Situation befinde ich mich, was ist mein spezifisches, genaues Problem oder meine Bedürfnisse, die man mitgibt. Und so wird es wahrscheinlich niemand sonst dort eingeben. Man kann ja auch Folgefragen stellen. Ja, das ist ja auch etwas, was man berücksichtigen muss. In einem Dialogfeld gibt es ja mehrere Prompts, die eingegeben werden. Wir haben aktuell keine zuverlässigen Daten von ChatGPT oder in dem Fall OpenAI oder Claude oder von Google, die uns sagen, dieser Prompt wird so häufig eingegeben. Und das ist ein aus der Sicht, wenn man jetzt aus SEO kommt, natürlich ein Problem, weil wir immer so rumgedacht haben, zu sagen, wo ist der Bedarf und wie decke ich den Bedarf? Jetzt müssen wir anders denken. Das heißt, wir müssen uns im Vorfeld, wenn wir Prompts definieren, viel mehr mit unseren potenziellen Kunden und Personas auseinandersetzen. Das heißt also, wir müssen eine Recherche machen. Wer sind denn unsere potenziellen KundInnen? Welche Probleme, welche Herausforderungen haben sie? Die kann man clustern, da kann man also sehr tief gehen, nach verschiedenen Themenbereichen auch aufgegliedert, können es ja auch unterschiedliche Personas sein, die man dort abbildet. Und dann definieren wir darauf Prompts. Und diese Prompts nutzen wir dann, um eben in Tools abzufragen, ob wir dort für diese Prompts erwähnt werden oder zitiert werden in den KI-Antworten. Es gibt neueste Forschungen jetzt von einem Toolanbieter, Peak AI, die gesagt haben, dass es schon so ist, dass man die Intentionen von Prompts clustern kann und dadurch es nicht so wichtig ist, dass man exakt genau den gleichen Prompt formuliert, weil wenn ein Prompt im Durchschnitt, haben sie glaube ich 23 Wörter, wurde recherchiert, da kann ja mal ein Wort unterschiedlich sein und wäre dementsprechend schon ein neuer Prompt. Aber die Systeme scheinen das zu clustern und für auch sehr, sehr ähnliche Prompts ähnliche Ergebnisse zu zeigen. Aber diese Problematik ist noch nicht gelöst, weil wenn ich jetzt zum Beispiel mir ein Prompt-Set definiere, dann ist es ja so, dass wenn ich den gleichen Prompt bei unterschiedlichen Systemen eingebe, ich mache den bei ChatGPT rein, ich mache ihn bei Gemini rein, bei Perplexity, ich mache ihn bei Claude rein, dann kriege ich ja schon mal 4 unterschiedliche Antworten. In einigen davon werde ich vielleicht als Marke oder Person erwähnt, in anderen nicht. Und wenn ich den gleichen Prompt 5-mal hintereinander, 20-mal, 100-mal hintereinander immer wieder abfeuere, kriege ich immer unterschiedliche Antworten. Die Antworten sind nie identisch. Und deshalb ist es dieser Blindflug, den man aktuell noch hat. Man muss sich einfach umgewöhnen. Es ist ein Reichweitenkanal. Ich kann nicht zu 100% nachweisen, wie viele Leute erreiche ich mit meinen Maßnahmen oder wie viele Leute sehen mich als Marke. Das ist ja das Ziel. Gibt es aktuell noch keine Lösung für. Es ist noch sehr, sehr rudimentär, was wir aktuell an Daten bekommen. Dementsprechend muss man halt viel Vertrauen darin haben, in diesen Marketing-Kanal.
0: Geht ja nicht anders.
2: Ja, und man kann sich halt eigene Sachen aufsetzen, zum Beispiel, was wir selber auch gemacht haben für unsere Webseite, was ich auch schon auf vielen anderen Webseiten gesehen habe, die Self-Reported Attribution, also ich habe jemanden, der schon auf meiner Webseite ist, und der hat jetzt irgendwie sich beim Newsletter bei uns angemeldet und dann frage ich ihn danach, cool, dass du dich angemeldet hast, wo hast du denn von uns das erste Mal gehört? Und dann kannst du anklicken, ja, ChatGPT oder was auch immer. Ist natürlich auch wieder verwässert, weil in den meisten Fällen hat ein Kunde wahrscheinlich nicht nur einen Kontaktpunkt mit dir als Marke, sondern hat uns vielleicht, wenn wir jetzt speziell von Klarneo sprechen, hat uns vielleicht mal auf einer Konferenz gesehen, hat ein Webinar von uns gesehen, Podcast von uns gehört. Was gibt die Person dann an, wenn sie sagt, wenn ich sie einmal frage, wo hast du denn von uns gehört? Auch das hat also Lücken in der Attribution.
0: Ja, aber ich stell mir das schwierig vor. Also du hast ja früher, zumindest war das ja bei mir so mit meinen rudimentären Kenntnissen im SEO-Bereich, früher hat man ja gesagt, du musst irgendwie 7-mal in einem Artikel oder was weiß ich, wo dieses Wort erwähnen, das Keyword, für das du ranken möchtest, so, um da in irgendeiner Form bei Google präsent zu sein oder auch nur in die Nähe von Seite 1 zu kommen. So, dann kannst du ja noch dir ein bisschen was einkaufen etc. pp. Ne? Also auch Google will Geld verdienen. So, bei GEO, du hast ja schon gesagt, du hast den Prompt. So, jetzt wäre meine nächste Frage wäre eigentlich gewesen, so, was ist allerdings, wenn ich mir 1 oder 2 oder 3 Wörter, wenn das anders sind, ob das geclustert wäre? Die Antwort hast du ja schon gegeben. Aber wie gesagt, es gibt da ja noch nichts Fertiges, wo ich das irgendwie messen kann. Also, was für eine Kennzahl gibst du dann den Leuten? Also, du kannst ja im SEO kannst du sagen, so, du rankst auf Seite Schlag mich tot und tralala mit deinen Keywords, das ist gut, da können wir noch ein bisschen was optimieren, so, kriegen wir hin. Was für eine Kennzahl nutze ich denn im GEO-Bereich? Was habe ich denn da? Wenn es da noch nichts fertig ausklamüsertes gibt, Also wenn ich zu dir komme und sage, Magdalena, mach mal meine Seite geo-optimiert, dass das schön ist, was für eine Kennzahl würdest du mir da dann sagen am Ende?
2: Ja, muss man unterscheiden. Also es gibt ja verschiedene Ebenen auch, die man betrachten kann. Also ich kann für meine gesamte Markenwahrnehmung über die ganze Webseite hinweg mir das betrachten oder halt auf Einzel-Landingpage-Ebene oder eben auf Prompt-Ebene. Also was wir auf jeden Fall immer empfehlen, ist das, was ich gerade schon gesagt habe, Self-Reported-Attribution zu gucken, irgendwo an irgendeiner Stelle abzufragen, und kennst du mich? So, das ist das eine. Dann gibt es jetzt von den Bing Webmaster Tools und von den Google Webmaster Tools gibt es erste Daten, die sind aber noch nicht so, dass man da viel von ableiten kann. Ich denke mal, dass es die, also ich vermute, die sind in Entwicklung. Da werden uns bald noch mehr Daten zur Verfügung gestellt, wo man dann vielleicht auch konkreter ableiten kann, bei welchen Prompts wurde ich eigentlich erwähnt, wie häufig wurde ich angezeigt, also Impressions wird mit Sicherheit eine wichtige Metrik sein. Klicks vielleicht auch. Es hängt aber auch sehr stark vom KI-System ab, wie relevant Klicks in dem Zusammenhang sein können. Wir setzen für unsere Kunden immer ein Prompt-Set auf und anhand von dem Prompt-Set messen wir, wie häufig werden unsere Kunden in den Prompts erwähnt und zitiert. Und wir clustern die Zitierungen nochmal in indirekte und direkte Citations. Also werden die Webseiten von unseren Kunden direkt verlinkt in den Antworten oder wird eine externe Quelle, auf denen sie erwähnt wird, verlinkt. Das unterscheiden wir also nochmal. Und das ist das, was wir uns aktuell anschauen. Man muss es über einen längeren Zeitraum laufen lassen, auf jeden Fall, dieses Tracking, weil es keine Momentaufnahme sein kann. Also ich kann es nicht nur einmal abrufen und sagen, aha, das ist jetzt für immer gegeben, dieser Status, weil, wie ich gerade schon erwähnt habe, das ändert sich halt sehr stark, je nachdem, wie oft ich den Prompt abrufe. Aber wir haben gesehen, wenn man über mehrere Wochen das monitort, dann gibt es schon einen Grundwert, den man erreicht. Und das ist das, was wir aktuell messen können, was man gut messen kann, eben wie häufig komme ich darin vor. Und dann unterscheiden wir noch zwischen die Anzahl, also bei der Nummer an Prompts, also bei wie vielen Prompts werde ich erwähnt, prozentual und reine Anzahl an Prompts, dass man eben da auch eine Entwicklung sehen kann. Also ein Prompt-Set ist ja auch dynamisch, kann wachsen. Dann sieht man für sich irgendwann, dass bestimmte Prompts nicht mehr relevant sind. Dann nimmt man sie wieder raus aus dem gemonitorten Prompt-Set. Aber das sind so die Zahlen, die wir uns anschauen.
0: Wie monitorst du es dann? Also hast du in LangDoc dann einen Workflow, der alle Stunde einmal über alle Large Language Models das Prompt-Set mal kurz runterrasselt und je nachdem, ob es kommt, wird das dann irgendwie gespeichert und dann über einen Zeitlauf oder einen Zeitstrahl hinweg, keine Ahnung, in der Excel-Tabelle aufbereitet, sodass man dann den Trendverlauf sieht? Oder wie muss ich mir dann dieses

0: Im KI-System hat uns ja überrannt. So, da war keiner lange drauf vorbereitet. Deshalb wusste ja auch niemand am Anfang, was er machen soll. Mittlerweile gibt es Tool-Anbieter, viele, die da auf dem Markt sind. Vorhin habe ich schon einen genannt, Peak AI zum Beispiel. Es gibt aber auch SEO-Tools, die sich jetzt noch zusätzliche Geo-Funktionen angeeignet haben, mit aufgenommen haben. Also ein Systrix hattest du gerade als SEO-Tool ja auch schon mal genannt. Es gibt ganz viele Tools, Profound und so weiter, Otterly. Da kann man einfach das Tool, das Prompt-Setup hochladen und die übernehmen das Monitoring. Du kannst dann auswählen, bei welchen Systemen will ich denn will ich die Prompts monitoren. Das ist im Geo halt sehr viel komplexer als im SEO, weil im SEO gibt es eine Suchmaschine, Google, die man sich anschaut. Also da ja, hat man sich nie die Frage gestellt, wo will ich denn überhaupt ranken? Es war immer klar, Google.
1: Ja, aber es gibt ja, also klar, es gibt noch Bing und DuckDuckGo und wie sie alle heißen oder was weiß ich wie. Aber nutzt ja fast keiner. Google ist da das gesetzte Pferd. Punkt.
0: Richtig.
1: Monopolstellung. Ja. Genau. Und jetzt hast du, ja, wie schon gesagt vorhin, ne, Claude und ChatGPT und Perplexity und gibt bestimmt, ja, Manus AI gibt es auch noch und dann irgendeiner nutzt bestimmt auch Mistral und wie sie alle heißen.
0: Ja.
1: Und vielleicht gibt es noch hier, wie heißt das, aus China, DeepSeek, heißt das so?
0: DeepSeek gibt es noch, genau.
1: Nutzt ja bestimmt auch irgendeiner.
0: Ja.
1: Da gibt es halt ein paar mehr noch.
0: Genau.
1: Mal gucken, ob irgendwann eine Oligopolisierung oder Monopolisierung stattfinden wird, aber mittlerweile betteln sie sich alle noch. Also das ist schon ein spannendes Feld. Was ändert sich dann aber, ich sag mal, für mich als derjenige, der gefunden werden möchte in den Systemen, was ändert sich denn da dann beim Content? Ich kann ja dann nicht einfach so schreiben wie bisher und mache dann 7-mal das Keyword rein, weil ich habe kein Keyword, aber ich kann ja nicht einfach 1000 Prompts reinschreiben und habe dann 10 Kilometer langen Blogbeitrag. Wie schreibe ich denn für KI-Suchmaschinen? Wie schreibe ich denn für Claude? Wie schreibe ich für ChatGPT? Wie werde ich, oder anders gefragt, wie werde ich denn da überhaupt gefunden dann anhand des Prompts?
0: Ja, also wenn wir uns auf den Content jetzt mal fokussieren, muss man schon schauen, dass der Content auch noch für Nutzer lesbar ist. Also das ist ganz wichtig.
1: Das war ja schon bei SEO schwierig, weißt du, manchmal.
0: In den letzten Jahren hat sich das zum Glück ein bisschen verbessert.
1: Ja, aber am Anfang war das ja, du hast 20.000 Mal irgendwie so wie Seitenbacher Müsli, hast du die ganze Zeit den Scheiß da runtergerasselt und dann wurdest du dann irgendwie gefunden. Aber bei Geo fehlt mir da jegliche Fantasie gerade.
0: Ja, also der Grund, warum man ja früher im SEO so geschrieben hat, war, dass man auf eine oder den Text für eine Suchmaschine optimiert hat.
1: Ja, genau.
0: Und eine Maschine. Und da sind wir ja jetzt im Geo auch aktuell. Aktuell sind das Maschinen. Die haben noch nicht viel menschliche Züge an sich, sage ich mal. Und nicht viel Möglichkeiten, wie die Suchmaschinen sich jetzt in den letzten 30 Jahren ja entwickelt haben. Also in der Suchmaschinenoptimierung waren wir zuletzt an dem Punkt, und sind wir auch immer noch, dass der Lesende im Vordergrund steht. Ja, also man, weil die Maschinen gelernt haben, sehr menschlich zu denken, Kontexte zu verstehen, Intentionen zu verstehen, Zusammenhänge zu verstehen. Und das ist etwas, was ich auf jeden Fall jedem empfehlen würde. Also wir haben Tests gemacht, wo wir Texte auch mal nur für die KI-Systeme geschrieben haben. Die lassen sich nicht schön lesen, weil dann hast du ja wirklich genau das aneinandergereiht, Frage-Antwort, Frage-Antwort, Frage-Antwort. Was man halt bedenken muss, ist bei den KI-Systemen, sie denken in Chunks und nicht sie gucken sich nicht den gesamten Text an.
1: Chunks
0: sind Datenblöcke. Aha. Also sie segmentieren einen Text, wenn jetzt da ein ganzer Text auf der Webseite ist, in einzelne Bereiche, einzelne Chunks. Und wenn sie eine Antwort generieren wollen und jetzt deine Webseite für die Antwortgenerierung heranziehen, dann gucken sie sich auch nur einzelne Blöcke an. Also sie bewerten nicht das komplette Dokument, wie es eine Suchmaschine machen würde, sondern sie gucken, ah, dieser Absatz ist für die Antwortgenerierung relevant und nehmen sich dann nur das raus, die Informationen, die darin stehen. Deshalb ist es wichtig, dass man in bestimmten Chunks denkt, wenn man Texte schreibt. In der Regel hat man das in der Suchmaschinenoptimierung und wenn man für Leser schreiben will, sowieso schon gemacht, kann man aber noch ein bisschen mehr darauf Acht geben, dass man abgeschlossene Sinnabschnitte hat, wo dann alle Fragen zu einem Thema auch in diesem Chunk beantwortet werden. Was auch wichtig ist, sind Daten und Fakten. Da müssen wir jetzt einen kleinen Exkurs machen, wie denn KI-Systeme funktionieren und wie die Antworten generiert werden. Ich versuche mal den Kreis
1: ja, mach
0: dahin
1: ruhig
0: zu machen. Also die Datenquellen von den KI-Antworten

0: Antworten werden auf zwei verschiedene Arten generiert. Es ist jetzt verallgemeinert, da gibt es auch nochmal Abstufungen, je nach Modell und Sprachmodell und System. Aber insgesamt ist es so, dass KI-Systeme auf zwei verschiedene Datenquellen zurückgreifen. Es gibt einmal die Trainingsdaten. Das hat der ein oder andere vielleicht schon mal gehört. Ja? Die Systeme sind trainiert worden oder gefüttert worden mit einer bestimmten Anzahl von Informationen. Jedes neue Sprachmodell hat neue Informationen enthalten, aktuellere natürlich auch, weil die ersten Sprachmodelle waren ja von 2021, glaube ich. Die waren also schon veraltet, als ChatGPT auf den Markt kam, war das Wissen von dem System eigentlich schon veraltet. Es gibt die Trainingsdaten, die sind fix. Die werden nur bei jedem Sprachmodell erneuert. Das heißt aber, dass das KI-System teilweise einfach falsche Informationen geben würde. Wenn ich jetzt frage, wie hat Deutschland gestern Abend gespielt in der WM? Ganz aktuelles Thema am Tag, wo wir heute aufnehmen. So, dann hätte ein System, wenn es nur auf die Trainingsdaten zurückgreift, keine Antwort, weil es ja gar nicht wüsste oder gar nicht wissen kann, was gestern passiert ist. Das heißt, wenn ich einen Prompt eingebe mit solchen Triggerwörtern, die eine Aktualität wo ich einfach ein aktuelles Ereignis abfrage, dann wird eine zusätzliche Wissensquelle abgezapft, nämlich der Suchindex von den Suchmaschinen. Und dann wissen wir wieder, warum denn Suchmaschinenoptimierung weiterhin wichtig ist, weil ein Teil der Informationen für die Antwortgenerierung von den organischen Suchergebnissen kommt. Also dieser ganze Prozess nennt sich Grounding. Das System entscheidet, je nachdem, welchen Prompt ich eingebe, kann ich eine gute Antwort geben, nur basierend auf meinen Trainingsdaten? Wenn ja, ist eine Antwort nur auf den Trainingsdaten basiert. Da sind dann keine Verlinkungen drin zu Webseiten, weil sie ja keine Webseiten referenzieren können, auf die sie sich berufen haben. Da sind dann nur Erwähnungen, Mentions drin. Wenn sie aber sagen, hey, das ist ein Thema, da habe ich gar nicht genug Informationen in meinen Trainingsdaten, da muss ich jetzt nochmal den Suchindex anzapfen, dann hat man KI-Antworten, wo auch Webseiten referenziert werden, die dann herangezogen wurden.
1: Aha.
0: So, genau. Und deshalb, jetzt habe ich den Faden verloren natürlich, worauf ich eigentlich hinaus wollte. Wir waren beim Content.
1: Wir waren, wie man den Content jetzt so aufbereitet, dass es funktioniert.
0: Daten und Fakten, so, da waren wir doch bei dem Thema. Das heißt, wenn ich es schaffe, oder ich muss zwei Sachen machen, damit mein Content relevant ist, wenn dieser Grounding-Prozess angestoßen wird. Ich muss aktuellen Content haben. Die Aktualität von Content in den KI-Systemen ist wichtiger als bei der Suchmaschinenoptimierung. Ich muss also gucken, wie häufig muss ich meinen Content aktualisieren, weil es irgendwie Neuerungen gibt. Das ist natürlich bei einigen Themenbereichen schwierig, ja? Wenn du jetzt in der Forschung bist, wo irgendwie alle 20 Jahre mal was neu geforscht wird, dann ist es schwierig, das zu aktualisieren, ist klar. Da ist dann aber vielleicht Geo auch nicht der Bereich, wo du Marketing machst, drin. Wenn du aber in einem Bereich bist, wo es relativ häufig Aktualisierungen gibt, dann solltest du deinen Content regelmäßig aktualisieren und überarbeiten. Die KI-Systeme, genau wie die Suchmaschinen, erkennen das, wenn Inhalte neu sind und präferieren neuere Inhalte vor älteren Inhalten. Also damit hat man dann schon mal einen Vorsprung. Und was KI-Systeme, was auch wichtig ist, dass man Daten und Fakten und vor allem mit in den Texten integriert und vor allen Dingen auch Informationen, die man nur als Unternehmen exklusiv hat, zum Beispiel. Wenn man selber eine Studie gemacht hat, die Studie kann nicht in den Trainingsdaten sein oder es wäre sehr wahrscheinlich nicht in den Trainingsdaten. Das heißt, da ist die Wahrscheinlichkeit hoch, dass du zu dem Thema dann in den KI-Systemen referenziert wirst und auch verlinkt wirst. Ja, das sind so die wichtigsten Content-Themen. Ansonsten gilt alles, was für Suchmaschinenoptimierung auch schon relevant ist. Überschriften, er muss gut lesbar sein, interne Verlinkungen und so weiter.
1: Und H1, H2, genau. H3 und bla bla.
0: HTML-Struktur. Mhm.
1: Aber kann ich es mir nicht eigentlich einfach machen und kann zum Beispiel Claude sagen, hey Claude, A, schön, dass es dich gibt, B, erstell mir doch mal bitte einen Text, wo, wenn jemand diverse Prompts eingibt, ich auch gefunden werde, weil du dem Menschen dann meine Seite ausspuckst, mach das mal. Also könnte ich mit diesem Growth Hack irgendwie das Leben so erleichtern, dass ich auch, Beispiel jetzt bei Claude, weil wenn ich in Claude was prompte, will ich, dass ich auch in Claude gefunden werde, also dass Claude mir etwas schreibt, was für ihn selbst so optimiert ist, dass wenn jemand etwas promptet, dann ich auch dann entsprechend da auftauche?
0: Ja, also für die Content-Erstellung kann man natürlich auch KI-Systeme heranziehen, gerade für Recherche oder die sprachliche Verbesserung. Du hättest damit ja aber keinen individuellen Text, keinen einzigartigen Text kreiert. Diesen Text könnte ja jeder genauso identisch dann auch bekommen.
1: Quasi, ja, könnte.
0: Genau. Und du vergisst halt auch den Lesenden. Denn wenn du einen Text schreibst von der Maschine für die Maschine, verlierst du ja den Lesenden. Und deine Kunden sind dir ja trotzdem noch wichtig. Du möchtest ja, dass die Kunden gut informiert werden auf deiner Webseite.
1: Ich will, dass die Geld da lassen. So.
0: Ja.
1: Nein, ja, sie sollen schon informiert werden. Um Gottes Willen, ich kriege hier gleich einen Shitstorm.
0: Ich glaube, deshalb ist es, du kannst natürlich KI-Systeme nutzen. Ja, du kannst ja auch Prompts recherchieren lassen. Natürlich. Natürlich sollte man, wenn man sich Prompts recherchiert, auch immer die KI-Systeme selber fragen und sagen, hier, ich habe mir folgende Personas überlegt. Du kannst ja auch für die Persona-Erstellung schon die Systeme nutzen. Irgendwie ist ja KI in jedem Prozessschritt, den wir mittlerweile machen, integriert. Aber trotzdem sollte auch immer noch ein Mensch drüber gucken. Ist zumindest meine Empfehlung, die ich habe, ein Mensch mit drüber gucken, dass es eben nicht nur von Maschine zu Maschine erstellt wird.
1: Bettelst du oder bettelt ihr eigentlich auch ab und zu mal die ganzen einzelnen KI-Modelle gegeneinander?
0: Ja, natürlich.
1: Also auch nicht schlecht. Aber einmal Gemini battlen mit Claude und mal gucken, wer da quasi die Hand vorne hat oder so?
0: Ja, das gehört ja dazu. Wir wollen ja immer wissen, welches Sprachmodell oder welches System das Beste ist für bestimmte Jobs. Und es ändert sich natürlich auch. Ne? Jedes Mal, wenn ein neues Sprachmodell auf den Markt kommt, reißen sich natürlich alle drum und sagen, ja, jetzt hier, ich stelle mal das Sprachmodell bei meinem Assistant um oder bei meinem Agent und dann gucke ich mal, ob die Ergebnisse jetzt besser sind. Und die Erwartung ist ja, mit jedem neuen Sprachmodell wird das Ergebnis auch besser. Aber nicht immer, das ist nicht immer der Fall.
1: Ach ja, gut, Verschlimmbesserungen gibt es überall, ne? Gibt es denn Unterschiede zwischen, also kommen auch Kunden mal zu euch und sagen, ey, ich will in Claude gefunden werden, aber Gemini ist mir nicht so wichtig. Guckt, dass ihr mich auf Claude nach oben bringt oder guckt, dass ihr mich auf Perplexity nach oben bringt. Gibt es sowas auch, eine Unterscheidung, so ähnlich wie bei, boah, Bing ist mir nie wichtig, hauptsächlich bin ich bei Google auf Platz 1. Also ja. Ist das in der KI auch der Fall?
0: Ja, und das würde ich sogar empfehlen. Also das ist für mich ein Teil der Strategie, eben weil wir ja so einen breiten Markt haben an KI-Systemen. Man kann nicht überall gleichzeitig sein. Die funktionieren teilweise noch total unterschiedlich. Man kriegt unterschiedliche Ergebnisse. Und man muss ja auch realistisch denken, wenn ich jetzt das Ziel habe, 15 KI-Systeme im Monitoring dafür aufzusetzen, zahle ich ja auch 15 mal so viel.
1: Ja, ist richtig.
0: Die Kosten potenzieren sich. Ich muss dann teilweise Texte oder Maßnahmen anpassen, je nach Modell, auf das ich mich konzentriere. Das heißt, wir sagen immer in der Strategie, wenn man überhaupt anfängt, sich mit dem Thema Geo zu beschäftigen, welches können denn die wichtigsten Modelle für dich als Unternehmen sein? Copilot haben wir zum Beispiel noch gar nicht erwähnt vorhin, von Microsoft.
1: Ja, das gibt's noch?
0: Das gibt's, klar. Und es gibt auch Kunden bei uns, die relevant viel Traffic von Copilot bekommen. Einfach wenn du in einem Unternehmen arbeitest, was nur Microsoft einsetzt als Produkt, wo es dir verboten wird, ChatGPT zu nutzen, Claude zu nutzen, Gemini zu nutzen und wo du einfach nur Copilot hast und dort aber deine Recherche machst im B2B-Bereich, weiß nicht, du bist Einkäufer von irgendwas und du nimmst natürlich Copilot als Hilfe zur Recherche für was auch immer du gerade brauchst und dann ist es, und du bist ein Unternehmen, was eben diese Einkäufer als Kunden identifiziert hat, dann ist Copilot vielleicht das Modell, auf das du dich konzentrieren solltest mit deinen Marketingmaßnahmen.
1: Was ist denn da dann momentan aus deiner oder aus eurer Sicht das Large Language Model, was momentan am meisten bei euch frequentiert ist? Also wo die Kunden am meisten drauf anspringen und sagen, ich will da gefunden werden.
0: Ja, ich glaube, historisch bedingt ist es schon immer noch ChatGPT.
1: Es ist immer noch ChatGPT.
0: Ja, ach, guck an. Weil du hast vorhin gesagt, Claude ist fürs Coding super geil.
1: Ja, Claude Opus, aber es gibt ja auch noch Claude Sonnet und das andere, was ich vergessen habe. Also die anderen Modelle, ne? Also aber ich finde einfach auch für die Texterstellung, also ich mache das gerade bei meinem Arbeitgeber, ich habe jetzt die ganze Zeit immer mit ChatGPT, Schlag mich tot und tralala, ich glaube 5.2 oder was, habe ich die Newsletter immer geschrieben. Mhm. Und jetzt habe ich Claude Opus verwendet. Mhm. Das ist ein textlicher Unterschied wie Tag und Nacht. Unfassbar!
0: Ja.
1: Aber deswegen kam jetzt auch meine Frage, weißt du? Also was rennt bei euch quasi die Hütte gerade ein? Ist das immer noch ChatGPT? Ist das Claude? Ist das Copilot? Hat die gar nicht auf dem Schirm?
0: Ich glaube, wir müssen hier nochmal grundlegend unterscheiden. Du nutzt das Tool, um deine Prozesse zu verbessern. Nicht aus Recherchezwecken für Marketing-Sicht, oder?
1: Ja, doch auch. Also es ist ziemlich heiß im Dachgeschoss. Recherchiere. So, ich recherchiere auch ziemlich viel mit Claude, um da mir ein paar Background-Infos noch zu geben, um zu gucken, um zu machen, um zu tun. Also ich nutze es sowohl für die Content-Erstellung als auch für die Recherche. Mhm. Und da nutze ich mittlerweile für alles beide eigentlich nur noch Claude.
0: Okay, ja. Gut. Ich glaube, bei anderen ist es also unterschiedlich. Wir sehen schon, dass viel relevant, marketingrelevanter Traffic, davon kann ich ja jetzt.
1: Wahnsinn! Hätte ich gar nicht gedacht. Du im Zuge. Ja, sag ruhig.
0: Für unsere interne Prozessoptimierung nutzen wir auch Claude hauptsächlich.
1: Ja, es ist irgendwie. Sehr stark im Kommen momentan. Ich glaube, ich weiß gar nicht, ob sie jetzt Fable 5 mittlerweile ans Laufen gekriegt haben. Trump hat da ja gesagt, nö.
0: Ich glaube nicht.
1: Schieb mal einen Riegel davor. Ich habe jetzt irgendwo gelesen und gehört, das sei offen, aber ich habe mich jetzt damit auch nicht weiter befasst. Müssen wir mal gucken, weil Mythos 5 oder sowas, das hat ja auch Wellen geschlagen bis zum Anschlag. Mhm. Und gerade, wir sind ja jetzt nur von der Content-Generierung jetzt mal ausgegangen oder zumindest von Suchmaschinen. Wir haben ja noch gar nicht über Bilder oder so gesprochen. Da wird man ja auch gefunden. Gerade die Bildsuche ist ja auch entsprechend hoch.
0: YouTube ist auch super relevant geworden.
1: YouTube.
0: KI-Zeitalter.
1: Ja, das ist richtig. Also das ist schon interessant. Ich glaube, gerade bei Gemini, also wenn du den Google-Kosmos nicht verlässt, dann kriegst du ja auch ziemlich, Google halt. Ne? YouTube ist Google und da kriegst du halt entsprechend mehr raus. Hätte ich jetzt mal so gesagt.
0: Auch in ChatGPT ist YouTube eine wichtige Quelle. LinkedIn natürlich auch, wenn man im Business-Kontext ist. Communities, je nachdem, wo man ist. Oder Plattformen, Branchenverzeichnisse. Im Agenturkontext sind Branchenverzeichnisse auf einmal wieder ein Riesending, die zitiert werden. Wo man sich dann eben die Mühe machen muss, dort mal wieder die ganzen Einträge zu aktualisieren, dass da das Richtige steht über einen, das, was man halt will, was die Leute über einen lesen, dass es da auch auf den Seiten steht.
1: Im Zuge der Zeit, liebe Magdalena, ich habe vorhin ganz kurz auf die Uhr geguckt, da stand es bei 2 Minuten, jetzt sind wir schon wieder bei knapp 50 Minuten. Krass, wie schnell das immer läuft. Ich würde mit dir gerne einmal in den Deep Dive gehen. Ich habe ja schon ganz am Anfang mal gesagt, ich komme, wenn es gut läuft, bin ich im November in Berlin. Mhm. Wenn es zeitlich passt, würde ich gerne bei dir vorbeikommen und dann würde ich gerne eine Folge mit dir vor Ort machen.
0: Ja,
1: und dann können wir so ein bisschen mal in den Deep Dive reingehen. Mal gucken, was ich vielleicht auch in der kurzen Zeit, ich meine, jetzt ist gerade der Tag, nachdem Deutschland gegen Paraguay verloren hat im Elfmeterschießen, also heute ist der 30. Juni. Mal gucken, was sich dann bis November geändert hat.
0: Wieder einiges wahrscheinlich, ja.
1: Ja, da ändert sich ja alle Nase lang was, du kommst ja kaum noch mit. Also, aber jetzt gehen wir doch erstmal in die Abschlussfrage. Liebe Magdalena, wir haben in dieser Folge mal zumindest versucht, einen Überblick über GEO zu geben, also Generative Engine Optimization. Und wir sind ja auch ein bisschen zu dem Entschluss gekommen ohne SEO geht es ja immer noch nicht, weil GEO, habe ich jetzt auch dann gelernt, nimmt einmal die Trainingsdaten und einmal guckt es natürlich da rein. Das heißt, es muss auch eine SEO-Relevanz sein, damit das überhaupt alles funktioniert. Das ist schon alles sehr, sehr spannend. Irgendwie auch so ein bisschen Neuland, irgendwie noch so leicht blinde Flecken. Aber es lichtet sich so langsam, macht, tut. Spannend immer noch, dass ChatGPT sehr weit nach oben oder sehr weit immer noch oben ist, gerade was Suche angeht. Aber ja, gut, es waren die ersten, vielleicht auch historisch bedingt. Was wird denn aber aus deiner Sicht heraus dann, was wird kommen und was wird wegfallen? Also siehst du schon irgendwas, wo du sagst, ja, im Geo-Game wird Large Language Model A jetzt kommen und B dementsprechend bald mal ablösen, so ähnlich wie Google ist der Platzhirsch und Bing, DuckDuckGo und wie sie alle heißen, ist ganz weit abgeschlagen? Gibt es da so ein bisschen schon was, so eine Tendenz?
0: Ich glaube schon, dass es eine Konsolidierung geben wird irgendwann. Ja, das glaube ich schon, weil aktuell ist es ja der Markt sehr breit gefächert und sie ist ja ein großer Konkurrenzkampf untereinander, natürlich um Aufmerksamkeit, um Kunden, Nutzende. Deshalb glaube ich schon, dass sich da einiges noch verdichten wird, weil diese Monopolstellung von Google hatten wir ja auch nicht seit Beginn an, sondern die hat sich entwickelt, weil es eben der beste für die Nutzenden scheinbar die beste Plattform war, und das wird es auch geben im KI-Bereich.
1: Mir fällt noch eine andere Frage an, die würde ich gerne noch einschieben. Bekomme ich als Nutzer eigentlich bessere oder andere Ergebnisse, wenn ich für das Tool zahle, als wenn es kostenlos ist?
0: Ja, du bekommst andere Ergebnisse. Es werden, soweit ich nach meinem letzten Stand das weiß, wenn man eingeloggt ist, das reicht schon. Also man kann auch einen kostenlosen Account haben, dann kriegt man schon andere Ergebnisse. Wenn man aber auch, wenn man dafür zahlt, kriegt man auch nochmal andere Ergebnisse. Da werden also die Ressourcen schon auch verteilt von den Tool-Anbietern. Wenn du eingeloggt bist und zahlst, wird zum Beispiel eine gründlichere Recherche gemacht. Also du kriegst bessere Quellen wahrscheinlich angezeigt, mehr Quellen angezeigt zu dem, was du recherchiert hast, als wenn du nicht eingeloggt bist.
1: Aber es kommt jetzt noch kein Kunde zu dir und sagt, ey Magdalena, ich will nur gefunden werden bei bezahlten Accounts, weil die haben auch die Kohle, meine Dienstleistungen in Anspruch zu nehmen. Kostenlos interessiert mich nicht. Gibt es da so eine Segmentierung auch schon?
0: Also ich weiß nicht, ob der Bedarf besteht. Ich habe es noch nicht davon gehört. Uns fehlen aber die Möglichkeiten, die Nutzenden danach zu segmentieren. Das wissen wir einfach nicht. Das wussten wir auch bei Suchmaschinen nie, ob da jemand eingeloggt ist oder nicht. Zum Beispiel, wer da kommt. Ich glaube, das wird bei diesem Marketingkanal nicht relevant sein, dass man so ein Audience-Targeting machen kann.
1: Mhm. Wäre irgendwie mal spannend zu wissen, ob es da irgendwie was gibt.
0: Die Frage ist ja, wenn es denn so weit kommt, dass da wirklich Ads auch in allen Systemen geschaltet werden und wenn die dann eingeloggt sind, dann kriegt man vielleicht auch mehr Daten zu den Personen und dann profitieren wir aus dem organischen Bereich vielleicht wieder von diesen Daten.
1: Wer weiß. Na, wir gucken mal. Wir reden auch nochmal im November, aber jetzt erstmal Magdalena, vielen lieben Dank für diese sehr, sehr coole Podcast-Folge. Ich habe extremst viel gelernt, weil ich mich halt auch einfach mit dem Thema, muss ich ehrlich sein, noch überhaupt nicht beschäftigt habe, aber ich werde es garantiert jetzt mal demnächst tun und auch mal gucken, was ich bei mir noch so machen kann. Danke, danke, danke.
0: Ja, sehr gerne. Hat viel Spaß gemacht.
1: An meine Hörerinnen und Hörer und an meine Zuschauer, wie sieht's denn bei euch da draußen aus? Thema Geo. Habt ihr euch damit schon befasst? Sagt ihr, was ist denn das? Hat das was mit Geologie zu tun? Muss ich jetzt irgendwie Steine abstauben? Oder wisst ihr schon so ein bisschen, dass es sich hier um, ich nenne es jetzt einfach mal salopp, bitte nicht schlagen, eine Weiterentwicklung von SEO handelt? Man muss aber SEO noch mitnehmen und bei Geo gelten dann aber schon nochmal ein paar andere Regeln und ihr seid da jetzt schon dran oder wollt dran, wisst aber noch nicht wie, jetzt seid ihr aufgeschlaut. Erzählt mir doch einfach mal eure Meinung zu dieser Folge. In einem LinkedIn-Kommentar bei podcast.de, bei Spotify, bei YouTube in der Kommentarspalte oder schreibt mir eine Mail zum Thema unter kevin@kevinalleinemarketing.de. Das war's für heute. Wir hören uns. Bis zum nächsten Mal.

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5: 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Der Gipfelstürmer, deine und eure Hitparaden-Show. Wie immer mit einem prall gefüllten Programm und in der 2. Stunde erwarten wir Marian Kleebaum, den Darmstädter Singer-Songwriter, noch live im Studio. Der hat nämlich Neuigkeiten. Apropos neu, es gibt 3 Neueinsteiger in den Top 50. Auf der 24 Contra K macht es jetzt mit Ness und der Song heißt Porzellan. Und von Nix auf 20 Carol G featuring Wusowski und Judeline und By Wow heißt der Titel. Die beiden fallen ersatzlos raus. Dann gibt es noch einen Aufsteiger von 72 auf 16. Olivia Rodrigo und The Cure heißt der Titel. Und wir haben von Nichts auf die 37 neu Generation. Also Jenna und dann 8 Ion und Young Lean. Storm 2 heißt der Titel. Generation, ein Multimedia-Projekt des französischen Produzenten Surkin und der schwedische Cloud-Rapper Young Lean feierten jetzt jüngst einen massiven viralen Erfolg mit ihrer gemeinsamen Doppelsingle Storm. Aufgeteilt in 2 Teile. Das Projekt erregt durch ein spektakuläres 8-minütiges Musikvideo unter der Regie von Romain Gavras und mit einer packenden Choreografie von Damien Jallet weltweit enorme Aufmerksamkeit. Das Video ist als filmisches Kurzwerk aufgebaut und hat ein markantes Konzept. Zur Handlung: Die Geschichte ist in einem britischen Junginternat im fiktiven Zukunftsjahr 2034 angesiedelt. Young Lean, der Rapper, verkörpert darin einen charismatischen und einen extrem aggressiven und zudem rebellischen Anführer, der die Schülerschaft dominiert. Das Video beginnt mit rohen, unruhigen Handkamerabildern, die das von Gewalt geprägte Internatsleben zeigen. Nach etwa der Hälfte bricht die Handlung dramatisch ab und geht in eine in einem einzigen Take gefilmte kollektive Tanzperformance über. Das Video entwickelt sich im Laufe des Jahres zu einem riesigen Phänomen im Netz und erhielt weltweite Anerkennung aus der Kunst- und Musikszene. Bei den MTV Video Music Awards wurde die Production für insgesamt 4 Preise nominiert, darunter in der Königskategorie Video of the Year sowie für die beste Regie und die beste Choreografie. Aber das nützt uns alles im Radio nichts, wenn wir uns das nicht anhören.
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der hat einen mächtigen Satz nach vorne gemacht. Vorwoche 72, hochgeklettert auf die 16. The Cure heißt der Titel, hat nichts mit der Band zu tun und sie heißt Olivia Rodrigo. Ich liebe die Musik von Olivia. Ihr seid mittendrin im Gipfelstürmer und das ist auch gut so. Und wir schauen mal in andere Länder, was da so auf dem Gipfelstürmer ist. Zum Beispiel in den Niederlanden. Mein lieber Schatz, die Antonietta und ich waren erst unlängst in den Niederlanden unterwegs gewesen. Da lässt sich sehr schön Urlaub. Und was hört man denn da? Coolers Anton mit Doppel-O und Böf. Der Titel 100 Tranen. Ist ein bisschen bekloppt, sage ich euch. Aber hört es euch gleich mal selbst an. Und dann schauen wir auf die Nummer 1 in Portugal. Da ist ganz oben der portugiesische Trap- und Hip-Hop-Künstler Chico da Tina, den ich euch jetzt mal vorstellen möchte. Ein Song, der im August veröffentlicht wurde. Er verbindet traditionelle portugiesische Elemente, wie zum Beispiel die Concertina, das Ganze mit modernem Trap und Einflüssen von brasilianischem Forró. Der Titel heißt PKO Larja, also ich kann jetzt nicht so ganz dolle gut Portugiesisch. Ihr werdet es mir einmal mehr verzeihen, aber die Musik ist schön.

0: Donietta, ich trau meinen Augen nicht. Wen sehe ich denn da?
1: Wen denn?
0: Guck mal, da steht Inge Meißel in der Tür. Das ist ja unglaublich, oder? Das kann doch jetzt nicht wahr sein, oder?
2: Sie auch und auch die jungen Hörer. Ja, also ich muss mal was loswerden. Endlich habe ich mal die Möglichkeit. Also als ältere Schauspielerin kriegst du überhaupt keine vernünftigen Rollen mehr in den ganzen Liebesfilmen. Aber wie gut, dass es die privaten und auch ihren Sender gibt. Ja, da habe ich jetzt einen neuen Vertrag und eine neue Nummer. Da habt ihr was zu schreiben. 0190-6666 Inge, die heiße Nummer, weil Küssen ohne Gebiss ist doch viel erotischer. Inge, die heiße
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0: Und schon überprüfen wir mal die deutschen Top 10, ob das vielleicht ein bisschen mehr Geschmack ist.
3: Number 10.
0: Kommt hoch von der 35, DJ Goya und My Chico.
3: Number 9.
0: Kommt von der 15, ein Oldie, The Killers und Mr. Brightside.
3: Number 8.
0: Kommt von der 14, Adela und Ain't in L.A.
3: Number 7.
0: Taylor Swift, die kommt gleich nochmal, The Fate of Ophelia, vor Wochen noch die 9.
3: Number 6.
0: Dann geht's weiter auf der Nummer 6. Wo ist die denn? Die ist hier. Wir sind Helden. Noch ein Oldie. Von hier an blind kommt von der 10.
3: Number 5.
0: So, damals Self-Aware kommt von der 11. Und Tampa City ist irgendwie alles Aufsteiger diese
3: Number
0: Woche.
3: Number 4.
0: Kommt von der 8. Sido, die neue heißt Isa. Da ist er wieder. Dann fehlen noch die Plätze 3, 2 und 1.
3: Number 3.
0: Der Sommerhit ist immer noch drin. Auf der 3 stehen geblieben Shakira und Burna Boy, Die Die.
3: Number 2.
0: Glückwunsch an Hügel, Imael, Angel und Alternate und Moving to the Sun. Und ganz oben, ich hab sie euch versprochen, da ist sie noch einmal im musikalischen Doppelwopper.
3: Number 1.
0: Tante Taylor Swift. Patient Zero, Deutschlands Nummer 1. Und nicht nur da, in vielen Ländern aktuell ganz oben.

0: Ja, es sagte er, sie ist nicht nur Nummer 1 bei uns in Deutschland.
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0: Taylor Swift steigt mit Page and Zero direkt auf Platz 1, auch unter anderem in den Billboard Hot 100 ein. Die Single ist ihr 16. Nummer 1-Hit in den USA. In der besten Liste ever liegt sie damit hinter den Beatles mit 20 und Mariah Carey mit 19 Spitzenplatzierungen. Gleichzeitig endet auch die wochenlange Führung von Ella Langleys Choosing Texas. Die war ja 24 satte Wochen ganz oben auf der 1 in den USA. Schon eine Mörderleistung. Geschrieben und produziert wurde die Nummer von Taylor gemeinsam mit Max Martin und Shellback. Mit diesem Erfolg zählt die Sängerin nun 10 direkte Nummer 1 Einstiege in den Hot 100. Diesen Rekord teilt sie sich mit Drake. Die beiden Zahlen beschreiben unterschiedliche Leistungen. Insgesamt hat Taylor 16 Songs an die Spitze gebracht. 10 davon gelang der Sprung bereits in ihrer jeweiligen Debütwoche. Der Song gehört im Übrigen zu den 4 neuen Titeln der Deluxe-Edition von The Life of a Showgirl, The Encore. Auch für das Album ergibt sich eine Bestmarke. Insgesamt haben 14 der Songs die Top 10 der Billboard Hot 100 erreicht. Also da könnte man einen Endlos-Roman schreiben über Rekorde und besten Leistungen für Tante Swift. Sie macht einfach gute Musik, darauf können wir uns einigen. Aber mein lieber Schatz, das war jetzt nicht das, was unsere Star-Reporterin mitgebracht hat. Jetzt muss ich nochmal ganz kurz fragen, hast du sie gesehen und wo ist sie?
2: Die war vorhin da warst du gerade weg.
0: Die lag aber nicht unterm Tisch, oder? Ja, das ist ja genauso absurd, dass sie jetzt da jetzt hier gerade in diesem Augenblick kommt, als wenn hier gerade Inge Meisel zur Tür reingeht. Aber ist sie jetzt wirklich da auch, oder?
2: Die ist da, ja.
0: Gut, dann können wir ja mal gucken, was sie uns mitgebracht hat, unsere Star-Reporterin.
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0: 1997. Es ist schon ein bisschen her, da war ja auch unser erster Sendetag. Wir haben bald 30-Jähriges. Also vor knapp 30 Jahren begleitet der Darmstädter Fotograf Christian Grau Michael Jackson auf seiner europäischen History Tour, auf der World Tour, und hielt besondere Momente fotografisch fest. Noch im selben Jahr spielte der aus Detroit stammende Sänger Jimmy Wilson die männliche Hauptrolle in Sisterella, einem von Michael Jackson produzierten Musical, auf Europa-Tour. Danach setzte Wilson seine Karriere in Europa fort. Fast 30 Jahre später kreuzten sich ihre Wege wieder hier in Darmstadt. Im Mai des Jahres lernten sich Grau und Wilson im Larsie May Café in der City kennen. Aus der Begegnung entstand eine Idee, Christian Graus bislang unveröffentlichte Michael Jackson-Fotografien der Öffentlichkeit vorzuführen. Diese großformatigen Aufnahmen sind noch bis Jahresende eben in diesem Larsie May Café in der Darmstädter Innenstadt zu bestaunen. Bei Kaffee und selbstgemachtem Kuchen lassen sich Einblicke in die Welt des King of Pop entdecken. Zwei Geschichten, die 1997 begannen und sich Jahrzehnte später in Darmstadt wieder treffen und verbinden. Na, wenn das mal kein Zufall

0: heute Mittag habe ich es ja angekündigt, Michael Jackson wird im Gipfelsturm heute Abend nochmal vorkommen und das hier mitten in Darmstadt. Wie findest du das eigentlich, Antonietta?
1: Spitze.
0: Sollte man mal vorbeigucken, oder?
1: Ja.
0: So, was liegt denn hier noch so alles rum? Achso, die Pop-Historie, wo wir schon so ein bisschen rückblickend sind. Eric Clapton wird heute vor 22 Jahren am 12. Oktober 2004 in Frankreich mit Tempo 216 geblitzt.
1: Aua, das tut weh.
0: Ihm wohl nicht so ganz, denn er muss ja gleich bezahlen. Slowhand tappt am Steuer seines deutschen Sportwagens auf

0: der Autobahn A6 in der Region Burgund in eine Radarfalle. Zwei Motorradpolizisten der schnellen Eingreiftruppe stoppen den Sportwagen umgehend. Erwig muss auf der Stelle seinen Führerschein abgeben und 750 Euro berappen, was ihm wohl sicherlich nicht schwerfallen dürfte. Die Fahrt darf er aber nur auf dem Beifahrersitz fortsetzen. Sein Sekretär übernimmt stattdessen das Steuer. Der amerikanische Orchesterleiter Ray Conniff stirbt am 12. Oktober 2002. Es entstehen Filmaufnahmen heute vor einem Vierteljahrhundert, die Paul McCartney zeigen, wie er durch die Straßen von New York geht, sich ansprechen lässt, Autogramme gibt und kurze Gespräche führt. Es ist der 12. Oktober 2001. Im November 2011 werden diese Szenen im Kapitel Street of New York im Film The Love We Make veröffentlicht. Das Gebäude des ehemaligen Starclubs, wo gerade Paul McCartney sind, in Hamburg wird endgültig abgerissen. Heute vor ganz genau 40 Jahren. Nach völlig chaotischen Aufnahmen wird U2s zweites Album Oktober veröffentlicht, am heutigen 12. Oktober 81, heute vor 45 Jahren. Im Nachgang wird es 3 Millionen Mal verkauft werden. Produzent war erneut Steve Lillywhite. Aufgenommen wurde in den Windmill Lane in Dublin. Da haben wir mal eine Führung gemacht. Weißt du noch, Antonietta?
1: Ja, die war herrlich.
0: Und ich saß auf dem Piano, glaube ich.
1: Ja.
0: Tja, Fire war die erste Single-Auskopplung des Albums. Die bringt U2 auch erstmals eine Platzierung in den britischen Single-Charts. Was denn hier noch los? Am gleichen Tag, heute vor 45 Jahren, die allererste Ausgabe von Rudi Carrells Rudis Tagesshow. Hast du das gesehen damals?
1: Ich glaube schon, da ja, kam man, das war witzig.
0: Da kam man damals nicht vorbei, oder? War schon eine tolle Zeit. John Lennons Frau Yoko Ono erleidet eine zweite Fehlgeburt. Es ist der 12. Oktober 69 und wird ins King's College Hospital in London eingewiesen. Der britische Gitarrist Danny Lane verlässt die Moody Blues, heute vor genau 60 Jahren. Später feiert er in den 70er Jahren an der Seite von Paul McCartney bei den Wings große Erfolge. Alle Wege führen immer wieder zu den Pilzköpfen zurück. Und das auch legendär, heute vor 35 Jahren auf den Tag genau. Es ist der 12. Oktober 91. Nirvanas Nevermind schafft den Sprung in die US-Charts. Ein Album, das Musikgeschichte schreiben sollte. Und damit sind wir in der Live-Corner. Wir hören rein in dieses Album. Und zwar in Smells Like Teen Spirits. Gleich live für euch. Und Ricky Wilson, der amerikanische Gitarrist der B-52s, hat heute 41. Todestag. Er ist so jung gestorben und das damals relativ unerwartet. Da habe ich noch einen zweiten Live-Song vorne weggepackt. Die B-52s live und Private Idaho. Viel Spaß.

0: Smells Like Teen Spirit live. Es ist der 12. Oktober 91. Heute vor 35 Jahren ist das dazugehörige Album Nevermind in die Charts rein. Schon mal was vom Z7 in Pratteln an der Schweizer Grenze gehört? Also wir schon, aber wir waren noch nie dort vor Ort gewesen. Also wurde es höchste Zeit und so sind wir am 1. Oktoberwochenende hingedüst, wobei wir uns für den Festival Sonntag entschieden haben. Vor Ort gibt es zwei Bühnen, eine überdachte Außenbühne und die Hallenbühne, wo normalerweise die Konzerte stattfinden. Mittags um 14 Uhr ging es schon los mit der norwegischen Hardcore-Band Stabber aus Oslo, regelrechte Neulinge in der Heavy-Szene. Wir allerdings interessieren uns vor allen Dingen für die Show von Arthur Brown und seiner Band The Crazy World. Der inzwischen 84-jährige God of Hellfire zündet wieder mal seine spektakuläre, exzentrische und energiegeladene Rockshow ab. Ein total sympathischer und auch liebenswürdiger Opa, so ganz nebenbei. Alles immer unter der Regie seiner Frau Claire Weller. Sie entwirft die aufwendigen Kostüme, das Bühnenbild und das visuelle Storytelling für die multimediale Live-Show. Den krönenden Abschluss am Abend, pünktlich alle Auftritte übrigens im steten Wechsel zwischen den zwei Bühnen mit jeweils 20 Minuten Pause zum chilligen Wechsel, dann Tito Lariva, auf den wir uns auch schon gefreut haben und seine Band natürlich, bestehend aus Markus Brett an der Gitarre, Viktor Zielkowski am Schlagzeug, am Bass übrigens seine Tochter Lolita Carol Lariva seit 13 Jahren. Die Band ist gerade auf großer Tour in Europa und ist zum ersten Mal beim Up in Smoke Festival in der Schweiz. Geboten wird ein Abend zwischen Amerikaner, Rock und cineastischer Atmosphäre mit Kultsongs, zum Beispiel aus From Dusk Till Dawn. Tja, Leidenschaft und Wüstenflair inklusive. Bei uns auch in Hessen übrigens, in der Butch Cup in Frankfurt, Tito und Tarantula am 21.10. Da kosten die Tickets ca. 50 Euro, nur so by the way. Das Up in Smoke Festival gibt es im Z7 seit 2014 und das Z7 selbst seit 1994. Entstanden aus einer ehemaligen Container-Lagerhalle, genießt es in Europa Kultstatus und zählt in Rock- und Heavy-Metal-Kreisen als absolute Nummer 1 in ganz Europa. In 32 Jahren fanden dort über 3000 Konzerte statt. Demnächst übrigens auf der Agenda Auftritte unter anderem von Nazareth oder Taya Turunen sowie Quissy Matthews Guitar Mania nächstes Jahr am 5. Mai. 1500 Besucher und auch die Veranstalter zeigten sich vollends zufrieden. Der Termin für nächstes Jahr steht bereits vom 1. bis 3. Oktober und die Early Bird Tickets sind ab sofort schon im Vorverkauf. Meine Kollegin, die Antonietta, war übrigens mit mir dorthin gedüst. Sie hat es sich nicht nehmen lassen. Frau Machwirth, welche Eindrücke sind bei Ihnen hängen geblieben, bei dir hängen geblieben? Moment, du bist noch nicht drauf?
1: Es war herrlich, die Leute haben gefeiert, die sind mitgegangen mit der Musik und mit der Gitarre und Schlagzeug haben sie mitgemacht, volle Bulle. Und die Sänger und Sängerinnen, die waren so hautnah, die hat man fast schon umarmen können, so nah waren die.
0: Das war ja das Schöne daran, dass man praktisch direkt vor der Bühne stehen kann und einfach trotzdem mittendrin war, ne?
1: Es war herrlich.
0: Aber wir haben uns das ja wohlgefühlt, waren das erste Mal dort, ja. Eine sehr familiäre Atmosphäre auch. Aber zurück zu Tito und Tarantula und zur Setlist, ganz am Schluss der Klassiker La Bamba. Und Titel Nummer 12 in der Setlist, der Klassiker jetzt bei uns als Nachschlag. After Dark.
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0: Bis zum letzten Ton. Kult, oder? Tito und Tarantula und After Dark. Ihr seid beim Gipfelstürmer und ihr seid außerdem bei Radio Darmstadt. Und ich muss gerade noch hier in Musikbändchen rufen. Ich muss gerade ein bisschen verquatscht. Der Marian ist schon da. Grüß dich, Marian.
1: Ja, moin, hi.
0: Du hast dich verfrüht. Du wolltest doch in der zweiten Stunde kommen.
1: Ja, genau.
0: Aber es macht ja nichts. Wir quatschen jetzt so ein bisschen hier rum. So, ich habe noch mal hier die Agenda, neue Singles vorstellen zu dürfen. Zwei schaffe ich noch in dieser Stunde. Die erste ist noch ein Altschuld aus dem Sommer. Da kam das bereits raus. Die Neuvorstellung Nummer 1 von heute von Latif und Kneipenschlägerei. Der letzte Liebeskummer landet wie ein Faustschlag, heißt es da in der Magengrube. Und doch kann eine neue Liebe einen alles vergessen lassen. Die Welt um einen herum kann im Chaos versinken. Aber mit einer rosaroten Brille wird selbst die Kneipenschlägerei zu einem Spektakel in Zeitlupe. Latif ist zurück. Lange Zeit war still um ihn. Nun ist der neue Song da. Er meldet sich zurück und überrascht mit einer spannenden Mischung, wie man sie von ihm bislang noch nicht gehört hat. Das Ganze echt, authentisch und lebensnah. insta.com/massiv. Neuvorstellung Nummer 1. Hier ist Latif und die Kneipenschlägerei.